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Das war Potzblitz mit Christina und Jazz. Wir wünschen euch jetzt einfach nur eine gute Nacht.

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0: 8 Uhr, die Nachrichten. Zunächst die Übersicht. BDA-Hauptgeschäftsführer Kampeter hat die Forderung nach besseren Rahmenbedingungen für die Wirtschaft erneuert. Der Internationale Währungsfonds prognostiziert für die deutsche Wirtschaft im laufenden Jahr jetzt ein Wachstum von 1,3%. Bundesaußenminister Wadephul nimmt heute an der Sicherheitskonferenz in Warschau teil, die sich auch mit den Auswirkungen des russischen Kriegs gegen die Ukraine befasst. Die Meldungen im Einzelnen. Vor dem heute in Berlin beginnenden Arbeitgebertag hat BDA-Hauptgeschäftsführer Kampeter die Forderung nach besseren Rahmenbedingungen für die deutsche Wirtschaft erneuert. Es müsse wieder mehr Anreize für Unternehmen geben, in Deutschland zu investieren, statt die Produktion ins Ausland zu verlagern, sagte Kampeter im Deutschlandfunk. Den designierten neuen Arbeits- und Sozialminister Schweizer bezeichnete er als, Zitat, große Chance für das Land. Schweizer müsse ab sofort dafür sorgen, dass sich die Rahmenbedingungen verbesserten. Derzeit seien mehr als 90% der Bevölkerung mit der Arbeits- und Sozialpolitik der Bundesregierung unzufrieden, fügte Kampeter hinzu. Beim Arbeitgebertag in Berlin wird zum Auftakt auch Bundeskanzler Merz erwartet. Hauptthema dürften der weitere Reformkurs der Bundesregierung und der gestrige Rücktritt von Arbeitsministerin Baas sein. Ihr Nachfolger Schweizer soll am späten Nachmittag von Bundespräsident Steinmeier die Ernennungsurkunde erhalten. Die SPD-Politikerin Klose hat die zurückgetretene Arbeits- und Sozialministerin Baas gegen Vorwürfe verteidigt, sie habe Reformen blockiert. Diesbezügliche Äußerungen aus der Union seien hanebüchen, sagte Klose im Deutschlandfunk. Nun werde die Koalition den unter Baas begonnenen Reformprozess fortsetzen. Immerhin bestehe bei 30 von 33 Vorschlägen der Reformkommission bereits Übereinstimmung, betonte die arbeits- und sozialpolitische Sprecherin der SPD-Bundestagsfraktion. Klose äußerte sich zuversichtlich, dass man auch zu den noch offenen Themen Minijobs, Altersteilzeit und abschlagsfreie Rente nach 45 Beitragsjahren eine Lösung finden werde. Bundesdigitalminister Wildberger hat sich dafür ausgesprochen, Umsätze zu besteuern, die mit künstlicher Intelligenz generiert wurden. Mit den Einnahmen sollte der Umbau des Arbeitsmarkts finanziert werden, sagte der CDU-Politiker dem Berliner Tagesspiegel. Wenn hierzulande Wachstum und Wertschöpfung entstünden, müssten auch hierzulande Steuern gezahlt werden. Er gehe davon aus, dass künstliche Intelligenz die Arbeitswelt grundlegend verändern werde. Umschulungen und neue Tätigkeiten, etwa im Handwerk oder in der Pflege, müssten finanziert werden. Schon länger fordert auch Microsoft-Gründer Bill Gates, KI-Unternehmen zu besteuern. Er will so den Anreiz verringern, Menschen durch Maschinen zu ersetzen. Gates befürchtet, dass künstliche Intelligenz zu massiven Jobverlusten führen könnte. Der Internationale Währungsfonds hat seine Prognose für das Wirtschaftswachstum in Deutschland angehoben. Der IWF rechnet nun damit, dass das Bruttoinlandsprodukt im laufenden Jahr um 1,3% wächst. Das sind 0,6% mehr als noch im Juli vorhergesagt. Die Bundesregierung rechnet inzwischen ebenfalls mit 1,3% Wirtschaftswachstum. Der IWF hob auch seine Erwartungen für den Euroraum trotz des Irankriegs um 0,2% auf 1,1% an. Neben Deutschland werde das Wachstum von Spanien getrieben, heißt es im Weltwirtschaftsausblick, der beim IWF-Jahrestreffen in Bangkok veröffentlicht wurde. Für Frankreich werden indes nur noch 0,4% erwartet, ein Rückgang um 0,2%. Im Zuge der Vorwürfe gegen niedersächsische SPD-Politiker in der Klinikaffäre wird der Abgeordnete Siebels Nachfolger des zurückgetretenen Landtagsfraktionschefs Politze. Das teilten die Sozialdemokraten mit. Landesparteichef und Ministerpräsident Lies hatte den 48-Jährigen vorgeschlagen. Vergangene Woche war Politzes Immunität vom Landtag aufgehoben worden. Laut seinem Anwalt ist er von Ermittlungen der Staatsanwaltschaft Hannover im Zusammenhang mit dem Verkauf eines früheren Klinikgrundstücks in Lehrte betroffen. Vor Ende des Vergabeverfahrens sollen Berichten zufolge sensible Informationen an einen Bieter weitergeleitet worden sein. Als Gegenleistung ist von möglichen Spenden an die SPD die Rede. Ermittelt wird auch gegen den Präsidenten der Region Hannover und Spitzenkandidaten bei der jüngsten Abgeordnetenhauswahl in Berlin, Krach, sowie den Vorsitzenden der SPD Hannover und Bundestagsabgeordneten Achmetowitsch. Alle drei weisen die Vorwürfe zurück. Bundesaußenminister Wadephul nimmt heute an einem internationalen Sicherheitsforum in Warschau teil. Der CDU-Politiker wird nach Angaben des Auswärtigen Amtes mit den Außenministern von Polen, Norwegen und Großbritannien über die Auswirkungen der russischen Eskalation gegen die Ukraine auf die Sicherheit in Europa diskutieren. Darüber hinaus gehe es vor dem Hintergrund der jüngsten umstrittenen Äußerungen von US-Präsident Trump auch um die Frage, wie der Druck auf Moskau erhöht werden könne, damit sich der Kreml zu ernsthaften Verhandlungen bereit erkläre. Trump hatte gestern nach einem Gespräch mit Kreml-Chef Putin die Ablösung des ukrainischen Präsidenten Selenskyj verlangt und eine Vereinbarung über den Verkauf von Hunderttausenden Tonnen Diesel aus Russland verkündet. Dazu wollten die USA vorübergehend Sanktionen gegen den russischen Energiesektor aufheben. In der ukrainischen Hafenstadt Mykolaiv haben russische Drohnen bei Angriffen in der Nacht ein Frachtterminal beschädigt. Das teilte ein Sprecher der örtlichen Behörden mit. Explosionen werden auch aus der ukrainischen Hauptstadt Kiew gemeldet, wie Bürgermeister Klitschko erklärte. Nach Angaben des russischen Verteidigungsministeriums in Moskau trafen herabfallende Trümmer von abgefangenen ukrainischen Drohnen Gebäude in einem Industriegebiet in Nevinomysk im Süden Russlands. Die Stadt ist ein bedeutender Standort für die chemische Produktion. In Frankreich haben mehrere Gewerkschaften für heute zu einem weiteren Aktionstag im Zuge der anhaltenden Schulproteste aufgerufen. Geplant ist ein Demonstrationszug in Paris zum Amtssitz von Premierminister Le Cornu. Gleichzeitig beginnen in der Nationalversammlung die Beratungen über den Haushalt für das kommende Jahr. Dem Aktionstag der Schüler wollen sich auch Lehrer anschließen. Ihre Gewerkschaften riefen dazu auf, die Arbeit niederzulegen und mitzuprotestieren. Die seit mehreren Wochen andauernden Demonstrationen richten sich gegen Lehrermangel, Unterrichtslängen und Ausstattung der Oberschulen in Frankreich. Die Proteste waren auch gestern wieder von Gewalt überschattet. 8 Schulmitarbeiter wurden verletzt, unter anderem durch Feuerwerkskörper. Der vor allem durch die preisgekrönte Fernsehserie Breaking Bad bekannt gewordene US-Schauspieler R.J. Mitty ist gestorben. Der 34-Jährige wurde laut Behörden in Brownsville, Texas, tot aufgefunden. Zu den Ursachen machten sie zunächst keine genaueren Angaben. Von einem Fremdverschulden werde nicht ausgegangen. Mitty lebte mit einer Zerebralparese, einer Bewegungsstörung, die auf eine frühe Hirnschädigung zurückgeht. In einer Erklärung hieß es, ausgehend von seinen eigenen Erfahrungen mit Zerebralparese habe er seinem Seriencharakter Authentizität verliehen. Zudem habe Mitty Sichtbarkeit für Menschen mit Behinderung geschaffen und so für Inklusion sensibilisiert. Und hier noch einmal die Übersicht. BDA-Hauptgeschäftsführer Kampeter hat die Forderung nach besseren Rahmenbedingungen für die Wirtschaft erneuert. Der Internationale Währungsfonds prognostiziert für die deutsche Wirtschaft im laufenden Jahr jetzt ein Wachstum von 1,3%. Bundesaußenminister Wadephul nimmt heute an der Sicherheitskonferenz in Warschau teil, die sich auch mit den Auswirkungen des russischen Kriegs gegen die Ukraine befasst. Das Wetter, zunehmende Bewölkung und gebietsweise Regen, im Osten und Südosten zunächst freundlich und länger sonnig, Höchstwerte 12 bis 18 Grad. Morgen nach Nebelauflösung wolkig mit heiteren Abschnitten, südlich der Donau stark bewölkt und an den Alpen bis zum Nachmittag etwas Regen, Temperaturen von 16 Grad an der See bis 21 Grad am Oberrhein. Und die weiteren Aussichten am Donnerstag meist bewölkt und trocken bei 16 bis 22 Grad. Und hier noch die Temperaturen von heute früh 7 Uhr. Greifswald 2 Grad, Hamburg 6, Bremen und Hannover 7 Grad, Berlin 1 Grad, Leipzig 5, Köln 12, Dresden 3, Frankfurt am Main 7, Stuttgart 2, Freiburg 4 und München minus 2 Grad. Das waren die Nachrichten.
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0: Einen wunderschönen guten Abend, liebe Zuhörerinnen, liebe Zuhörer. Und willkommen zu einer neuen Ausgabe von Vox Populi, dem monatlichen Radiomagazin der Jazztones mit Namen Carsten und Christoph. So, da hast du auch dein Mikrofon.
1: Sehr schön.
0: Ja, das nennt man auch mikrofonische Emanzipation. Ja, wir haben den Monat Oktober, wir haben ehrlich gesagt genau den 1. Oktober des Monats. Wir haben unsere Sendung mit einer sehr bläserreichen Fanfare begonnen, wie übrigens immer.
1: Ja.
0: Und wir haben den Oktober, da gibt es übrigens auch das berühmte Oktoberfest und das hat uns inspiriert, die kommende Stunde unter das Thema Blasmusik zu stellen.
1: Richtig, denn das Oktoberfest ist ja nicht nur bekannt für das Bier, sondern auch für die Musik.
0: Ja, exakt das. Deswegen machen wir jetzt eine Stunde lang Blasmusik. Und zwar würde ich sagen, so allerdings eher, wie wir uns diese Blasmusik vorstellen.
1: Ja, das ist ja auch ein Begriff, der sehr auslegbar ist.
0: Ja gut, wir werden, ja, jetzt fängst du an. Ja. ja, also wir wollen uns insbesondere in der kommenden Stunde ja den Bläsern in der Musik widmen, die uns gut gefallen. Ja. Und damit denke ich, wir zu Beginn der Sendung direkt ein Zeichen setzen, auch im Vergleich zu der Sendung, die vorher war und da die mit so einer modernen Musik da aufgehört haben, die aber ein bisschen langweilig war, fand ich.
1: Was?
0: Ach Quatsch.
1: Habt ihr das gehört?
0: Fangen wir mal an und blasen allen, die zuhören wollen, den Kopf weg. Und zwar mit einem Klassiker von Fred Wesley and the JBs. Der Titel heißt Blow Your Head. Also es liegt schon im Titel und es ist ein hartes Funky-Stück und Fred Wesley, hartes Funky-Stück, wegweisend, oft gesampelt von Anfang der 70er Jahre. Die JBs waren auch die Band von James Brown, die Rhythmusgruppe, und Fred Wesley hat mit James Brown schon seit Ende der 60er Jahre gespielt, ist ein Posaunist, der die Posaune nicht nur, wie damals üblich, als Teil der Rhythmusgruppe empfunden hat, sondern die Posaune tatsächlich als auch als Soloinstrument stark verwendet hat. Sehr, sehr früh. Und das zeichnet ihn aus. Ist ein cooler Typ auch. Ja. Fred Wesley hat viele tolle Platten aufgenommen. Und wir dachten, wir steigen einfach mal amtlich ein mit Blow Your Head.

0: Tja.
1: Hervorragendes Getute, würde ich sagen. Was mir auch gut gefallen hat, ist, dass der Typ am Synthesizer, während der andere geblasen hat, wahrscheinlich auch ordentlich auf dem Kabel rumgekaut hat.
0: Natürlich, die sind einmal komplett steil gegangen. Und ein cooles, funky Stück, irgendwie klassischer Funk hier von den JBs ohne James Brown. Fred Wesley, wirklich ein toller Typ. Ich weiß nicht, wie viele Aufnahmen es mit ihm insgesamt gibt. Die Platte ist erschienen bei Polydor Records. Wann waren das damals? Anfang der 70er, 72, 73, 74, sowas. Er hatte später auch noch andere Solo-Projekte, wie zum Beispiel Fred Wesley and the Horny Horns. Die waren mehr psychedelisch, also in eine andere Musikrichtung noch angehaucht, aber das war hier auch schon, ich würde sagen, es ging steil.
1: Ja, und es ist auch eine schöne Botschaft in diesem Song, nämlich an all die Kinder da draußen, die von ihren Eltern zum Posaunenspielen gezwungen werden und die wahrscheinlich jetzt irgendwie am Freischütz verzweifeln. Es gibt noch irgendwie Möglichkeiten, das zu retten und was Tolles aus dem Instrument zu machen,
0: ja,
1: wie wir gerade gehört haben.
0: Wir haben es gehört. Und kommen wir von dem einen Tröten-Heini zu dem nächsten und gehen weiter in der Blasmusik, weil was wären wir Jazz-Sounds ohne schönen Jazz? Wir hatten jetzt Funky-Jazz-Sachen. Ich dachte, wir spielen einmal klassischen Jazz im eigentlichen Sinne. Ja, was ist da schon klassisch bei dieser Musik? Aber und zwar würde ich sagen, wir hatten ein aufregendes Stück und relaxen jetzt etwas mit dem Miles Davis Quintett in einer Aufnahme von 1959. If I Were a Bell, ein Stück, das ich wirklich gerne mag. Es gibt viele aus der Zeit, die sind vielleicht für manche Leute ikonischer. Ich mag dieses Stück wirklich sehr, sehr gerne. Und das Tolle ist, dass wenn wir eben die Blasmusik in diesem Stück hören, wir nicht nur Miles Davis an der Trompete haben, sondern eben in einer Band in derselben Aufnahme eben auch John Coltrane am Saxophon. Ja. Und wie viel verschwenderischer möchte man mit Talent irgendwie in einem Stück umgehen?
1: Ja.
0: Noch eine Idee, oder?
1: Nö, aber ich glaube, die andere Liste an den Instrumentierungen wird wahrscheinlich auch ziemlich vorzeigbar sein.
0: Ja, ja, das sind keine Anfänge, aber da wir uns auf die Blasmusik konzentrieren, wir hatten es gerade wild zum Einstieg, jetzt mal ganz kurz eine etwas ruhigere Note.
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0: If I were a bell, wenn ich eine Glocke wäre, dann würde ich tröten. Dann würde ich Blasmusik machen. Zumindest haben sich das wahrscheinlich die Jungs gesagt, die die Platte aufgenommen haben. Das Miles Davis Quintett. Wie schon gesagt, eine Aufnahme aus 1959, irgendwie an den Blasinstrumenten, Trompete und Saxophon, Miles Davis und John Coltrane. Ist eine tolle Platte, hat auch ein tolles Cover und es ist von Prestige Records die Platte Nummer 7129.
1: Ja, für die Nerds da draußen.
0: Nein, übrigens, für die Leute, die sich vielleicht kaufen wollen.
1: Also. Ach so. Ansonsten sei hier noch gesagt, Bombenstimmung hier im Radio X-Zelt auf der Wiesn. Ja. Resi hat mir gerade den 5. Single Malt Whisky gebracht. Irgendwie ein Wahnsinns-Gaudi.
0: Ja.
1: Und so wie ich unseren Kapellmeister hier kenne, wird er gleich wahrscheinlich nochmal ein paar...
0: auf geht's, die Musik spielt.
1: Boxen auf den Grill werfen.
0: Ja, genau das machen wir. Ein paar Fässer Bier haben wir schon angeschlagen. Es gibt ein paar Ochsen auf dem Grill. Und wir machen weiter. Und zwar ungefähr 20 Jahre später, 18 Jahre später, 1977. Nicht in den USA, sondern auf Jamaika hat ein damals junger Mann eine Schallplatte aufgenommen, die den Titel trägt East of River Nile. Die habe ich zu Hause auch rumstehen. Noch ein, zwei andere von dem Kollegen. Der trägt den Namen Augustus Pablo. Ein Mann, der sehr, sehr viele Tasteninstrumente spielen konnte. Am besten und am tollsten kennt man ihn aber von seinem Blasinstrument, der Harmonika.
1: Und wiederum möchte ich die ganzen jungen Menschen da draußen erinnern, die irgendwie aus von ihren Eltern gezwungen, Harmonika zu spielen. Hört euch mal an, was man daraus alles machen kann.
0: Exakt. Das ist nämlich die coolste Dub Reggae Harmonika, überhaupt die coolste Harmonika der Musikgeschichte, die jetzt gleich kommt. Augustus Pablo hat sie eigentlich auf allen seinen Alben, glaube ich, oder zumindest auf denen, die ich kenne, auf den 27, die ich kenne, als eigentlich Haupt- und als Haupt- und Soloinstrument eingesetzt. Und ein schöner Klassiker, wie gesagt, von seinem 1977er Album East of River Nile ist das Stück Up Full Living. Und wer hier noch was über die Band wissen will, das waren in Teilen auch die Backing-Band von Bob Marley. Da waren Leute von den Wailers dabei, die haben mitgespielt. Und ach, das wurde auch von irgendeinem, ich weiß nicht mehr, von wem es irgendwie produziert wurde oder abgemischt. Also da waren irgendwie so alle dabei, die auf Jamaika damals Rang und Namen hatten. Ich glaube, King Tubby war irgendwie Produzent, irgendwie sowas.
1: Kennen sich, ist eine kleine Insel, die kennen sich eher alle. Aber vielleicht sollten wir den einen oder anderen Hörer nochmal erklären, was eine Harmonika eigentlich ist.
0: Du hast recht.
1: Das kennt kaum noch einer.
0: Es ist eine Tröte, so ein längliches, rechteckiges Instrument, hat oben ein Mundstück, das mag viele an die modernen Vape-Geräte erinnern, mit denen die jungen Leute so rauchen. Nur zieht man nicht dran, sondern man bläst rein und darunter hat man eine kleine Klaviatur, wie beim Klavier, mit schwarzen und weißen Tasten.
1: Eine Blaspianola sozusagen.
0: Ja, exakt das. Und wie das in cool klingt, hören wir von Augustus Pablo genau jetzt.

0: So, dann hatten wir mal Upful Living, Jamaica Ende der 70er Jahre mit Harmonika, wirklich in einer tollen Form.
1: Allerdings.
0: Das war übrigens auch deine Idee, Augustus Pablo zu spielen. Finde ich top. Danke.
2: Ich wollte eigentlich auch noch mal eine seltene Aufnahme der Schülerband der Integrierten Gesamtschule Bonames aus dem Jahre 82 noch mal einspielen, aber ich habe die Aufnahme nicht mehr gefunden. Das wäre was Schönes gewesen.
0: Ja.
2: Das wäre ein bisschen eigen, vielleicht nicht ganz so cool. Vielleicht hätten wir das dann auch anders spielen sollen, aber da ich es nicht gefunden habe.
0: Wir hätten es vor allen Dingen nicht so lange laufen lassen.
2: Wir hätten es vielleicht nicht so lange laufen lassen. Wir haben nicht die liebenden Augen der Eltern, die damals gewesen waren.
0: Bei der verkorksten Blasmusik. Aber ja, das ist unser Thema, wie gesagt. Und deswegen auch die Harmonika, ein ganz klassisches Blasmusikinstrument, das oft etwas kürzer tritt als die Posaune, die Trompete oder das Sax.
2: Ja, und dank Augustus Pablo haben wir dieses Missverständnis jetzt mal aufgelöst.
0: So. Machen wir mal weiter mit einem anderen Instrument, einer anderen Künstlerin. Ich habe ein bisschen überlegt, wen spielen wir denn, wenn es um die Flöte geht. Es gibt diverse Flöten irgendwie. Es gibt die Blockflöte oder die Querflöte. Die gibt eine Menge Kram irgendwie. Es gibt Dudelsäcke. Wir haben viel Zeug, aber die Querflöte spielt insbesondere in dem Musikbereich, in dem wir uns gerne bewegen, auch nochmal eine Rolle. Wir hätten theoretisch auch die klassische Aufnahme von Kraftwerk Autobahn spielen können, weil die schwingt am Ende ja auch mit der Blockflöte aus. Musste aber vorher 20 Minuten rein elektronische Musik mit etwas Gesang von Düsseldorfer Herren hören, um 30 Sekunden Blockflöte mitzukriegen. Das ist weniger Blasmusik im Vordergrund, sondern wir hören mal Solange du möchtest. Ich glaube, aus dem Jahr 1973 von der Flötistin Bobby Humphrey, damals aufgenommen auf Blue Note Records, den Klassiker von ihr schlechthin, nämlich Harlem River Drive. Und da merkt man, wie schön die Musik den Groove aufnimmt und irgendwann kommt Bobby Humphrey mit ihrer Querflöte und dudelt so dahin. Ich denke, das gehört auch zu schöner Blasmusik dazu, wenn wir uns schon auf der Wiesn befinden.
2: Jo.
0: Ja, also ich wäre schon dafür, dass wir einfach mal ein bisschen da rumfahren und dann irgendwann mal anfangen, wieder weiter Blasenmusik zu genießen.

0: Bobby Humphrey, Harlem River Drive, ein Jazz-Klassiker, ein Jazz-Fusion-Klassiker von Anfang der 70er Jahre. Eine Aufnahme auf Blue Note Records. Ich meine, Carsten, es würde dir gefallen, wenn wir uns sowas nochmal live anhören könnten.
1: Wie heißt das Ding nochmal, was du da hast?
0: Und was mir auch gefällt ist, dass ich mich darauf freue, dass du uns demnächst auch noch etwas, du hast uns ja auch Blasmusik mitgebracht. Ich wusste nicht genau, ist es vielleicht ein Jägerhalali? Oder wenn ich mir was wünschen dürfte, wäre es vielleicht Alte Kameraden, so ein Marsch, mit dem wir gegebenenfalls, was weiß ich, hier etwas Spaß haben können.
1: Ich kann zwischenzeit auch mal probieren. Ich habe ein Instrument mitgebracht.
0: Ja.
1: Ich kann mal einen Ton drauf spielen. Also von mir selbst live.
0: Okay.
1: Das war
0: der erste Versuch, auf einem abgesägten Horn eines Widders.
1: Ja, ich finde, so kann man das sagen. Man muss manchmal auch mit kleinen Dingen anfangen, irgendwie. Also wir waren jetzt zuletzt bei der Querflöte, nicht
0: wahr? Ja, exakt.
1: Ich will jetzt noch mal ein bisschen den Rahmen sprengen und so theoretisch noch mal so zu den kleinsten Blasmusikinstrumenten.
0: Also doch Alte Kameraden?
1: Nee.
0: Na, okay.
1: Ich will noch mal so ein bisschen zu dem kleinsten Blasinstrument kommen, der Pfeife.
0: Ja.
1: Also der Piccolo-Flöte.
0: Ja, oder Mundharmonika wäre noch kleiner.
1: Ja, ich weiß nicht, ich glaube, die geben sich quasi...
0: Könnten wir noch ein bisschen Stevie Wonder spielen? Little Stevie Wonder mit ein bisschen Getröte?
1: Du sollst mich nicht immer unterbrechen.
0: Entschuldigung.
1: Ich versuche, irgendwas Intelligentes zu sagen. Das Stück ist von den Los Tomborones, wenn das meine Augen richtig sehen. Das Stück heißt Apito na Batucada und es ist, wie ihr hört, jetzt im Grunde die Triangel unter den Blasinstrumenten.
0: Ah, also das kleine Flötchen,
1: das
0: ja?
1: Das kleine Flötchen.
0: Auf geht's, ja. Das ist ein gutes, ein geiles Stück.
1: Ja.
0: Das gefällt mir wirklich gut. Stimmt, und ich erinnere mich, man wird gleich ein kleines Flötchen hören, das auch gar nicht so viele Töne spielt, aber...
1: Klein, aber oh.

0: Ja, wie es sich für ein kleines Instrument gehört, war es erst ein bisschen schüchtern. Hat erst einmal die anderen, die Rasseln und die nicht viel größeren Rasseln wahrscheinlich vorgelassen. Und dann sich später dann doch so ein bisschen aus der zweiten, dritten Reihe herausgetraut und in den Vordergrund gestellt.
1: Ja, und ja, so viel zu unserer Ansicht, was Blasmusik angeht. Wir sind offen für alles, wenn es groovt.
0: Wenn es groovt.
1: Deswegen jetzt nochmal alte Kameraden bitte.
0: Ja, ich würde hier vielleicht gern nochmal ein anderes Stück vorher zwischenschieben.
1: Ja.
0: Und zwar sind ja die Mexikaner auch berühmt für ihre Blasmusik.
1: Das ist korrekt.
0: Sie nennen die Mariachi-Geschichten, aber ich will jetzt nicht irgendwie allzu sehr so ein Klischee-Ding rausholen. Ich habe eine schöne Version.
1: Warum nicht? Warum nicht? Ich meine, weil das Schöne an den Mariachi-Bands ist, es ist ja kein Klischee. Also sie sind genauso, wie sie sind, und sie sind auch dort und sie spielen auch genau die Musik, die man hier kennt. Insofern.
0: Das Problem, was ich bei Mariachi-Bands eigentlich immer habe, ist, dass ich danach im Anschluss das Bedürfnis habe, einen Eimer Tequila zu trinken.
1: So. Das kriegen wir hin.
0: Nee. Ja, aber
1: ich dachte jetzt zu heiraten, gegebenenfalls.
0: Es ist Donnerstag, Christoph, mein Lieber. Es ist, wir haben noch
1: Carsten,
0: morgen.
1: Willst du mich heiraten?
0: Nein, ich überleg's mir. Hätte deswegen vom Eimer Tequila immer die Finger weglassen, weil irgendwie er sagt irgendwie im Spaß irgendwas, was vielleicht dann doch irgendwie falsch verstanden wird. Ich habe hier ein schönes Stück gefunden.
1: Ja.
0: Das ist nicht ganz so mariachig, dass jetzt irgendwie diejenigen, die Mariachi-Musik gar nicht mögen, irgendwie jetzt ausschalten wollen würden, sondern es ist ein schöner Kompromiss.
1: Schade. Ja.
0: Vielleicht machen wir das nächste Mal Mariachi-Sender. Ja. Okay, für dich irgendwie. Vielleicht in 5 Jahren oder sowas können wir das mal machen. Das nächste Stück ist von Calexico. Es ist so eine Fusion aus Kalifornien, Mexiko, und das Stück, was wir jetzt hören, das heißt Crystal Frontier, und ich glaube, das ist ungefähr genau das, was jetzt angesagt wäre.

0: Ja, eine sehr freundliche, spannende Mariachi-Bläseranordnung in dem Stück. Ich hatte ja mehr so ein bisschen erwartet und sie haben uns warten lassen und sind dann perfekt eingestiegen.
1: So sieht's aus.
0: Ja, Blasmusik in unserem Sinne.
1: Ja, also die Zeit galoppiert wieder davon, aber ich habe die Hoffnung, dass ich jetzt noch so ein Stück spiele, das vielleicht doch so ein bisschen in die Bierzeltrichtung geht.
0: Ja, das ist gut.
1: Nicht richtig, aber so ein bisschen und widmen wir uns jetzt so ein bisschen den tieferen Blasinstrumenten, der Tuba zum Beispiel.
0: Toll.
1: Ich glaube, die werden wir jetzt hier mal hören und
0: ja, finde ich ein gutes Stück. Sollen wir uns schon verabschieden, aber wir können an dieser Stelle zumindest schon mal sagen, wer Lob und Anregungen hat.
1: Ja.
0: Kann uns erreichen unter der E-Mail-Adresse jazztones@gmx.de.
1: Genau.
0: Und ansonsten irgendwie Kritik und anderer Kram per Postkarte bitte an den Sender.
1: Genau, und bitte dranbleiben, weil im Anschluss kommt irgendwie Oberkapellmeister Michael Rüttenmoser und spielt dann wahrscheinlich nochmal irgendwie seinen
0: Marsch. Von dem kriegst du heute noch den Marsch geblasen.
1: Vermutlich, ja. Okay, das nächste Stück ist von Waldeck.
0: Oh, schön.
1: Ja, und das Stück heißt Bonita.
0: Cool.
1: Also es müsste jetzt eigentlich theoretisch sein.
0: Ja, Bonita.
1: Mhm.
0: Ja.
1: Hm.
0: Tja, La Bonita.
1: Was habe ich falsch gemacht, dass ich das jetzt...
0: Ich weiß es nicht, Carsten, aber...
1: Warum muss irgendwie 5 Minuten vor Ende der Sendung die Technik versagen?
0: Das macht nichts, aber schauen wir einfach mal, was wir dann machen. Aber ich würde sagen...
1: Meinst du, ich habe schon wieder den falschen Regler bedient?
0: Nach 20 Jahren habe ich den falschen Regler bedient. Ich dachte, ich bewege einfach den Regler, ja?
1: Mach. Danke.

0: Yay!
1: Ja, cool. Oder haben wir doch in letzter Sekunde dann nochmal ein bisschen Bierzeltromantik kreiert. Und eigentlich würde ich mich jetzt gerne
0: verabschieden. Ich fand das ganz gut zum Thema Blasenmusik.
1: Ja, also irgendwie habe ich tatsächlich irgendwie diese Regler vertauscht, irgendwie aus irgendwelchen Gründen. Naja gut, mein Gott, passiert. Wir haben noch 2 Minuten und ich würde mich jetzt eventuell mit der ultimativen Schülerband verabschieden.
0: Ja, mach, gib Gas. Ja. Und wir hören uns, wir bedanken uns fürs Zuhören, wie immer. Mhm. Dankeschön. Und wir hören uns im November wieder.
1: Tatsächlich.
0: Ach, verdammt.
1: Es wird schlechtes Wetter sein.
0: Na, es wird schlechtes Wetter sein. Wir gehen so ganz steil auf das Fest der Liebe, bewegen wir uns zu.
1: Aber vorher erlauben wir uns vielleicht noch einen Schlechtlaune-Anfall.
0: Ja, mit, mit Busy Blas-Musik.
1: Exakt. Das nächste Stück ist von der Hot Brass Band. Der Titel, der wird vielleicht euch sich einfach selbst erklären.

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0: Kuckuck.
1: Bist du da? Bist du wach?
0: Ah, da sind wir.
1: Jetzt bist du wach.
0: Jetzt sind wir wieder im Moloch. Ich muss es sagen, mir ist es unangenehm. Ist auch mein Verschulden. Im Moloch der Vorproduktion.
1: Ja, du Fußballgrubi, musst ja auf jedes Spiel fahren. Und dann müssen wir nicht mehr vorproduzieren. Und ich bin heute so kaputt, ich bereite mich ja aufs Schlaflabor vor. Ne? Ich gehe ja heute Abend noch ins Schlaflabor und in der Stimmung bin ich auch. Ja. Also wir wollen mal sehen, ob wir das Ding hier wuppen.
0: Das wird der Hammer heute.
1: Ohne einschläfern zu wirken.
0: Hatschi. Ja, jetzt geht's, oder?
1: Ja, Mann.
0: Und ja, also jetzt muss ich nochmal dazu sagen, ihr seid erstmal, seid ihr, weil sie jetzt zufällig reinhört, ihr seid bei Pingpong. Mit dem Bolzersmerk. Das Musik. Nee, warte mal. Das Magazin für Musikgeschmack.
1: Im Wandel der Zeit.
0: So sieht's aus. Auf Radio X, Nordi 1.8. Nee, Nordi 1. Shades of 8 war das.
1: Shades
0: ne?
1: of 8.
0: Ja, haben wir doch so gesagt. Ne? Ja, 91.8. Livestream könnt ihr uns hören. App später in der Mediathek.
1: Und DAB ist gestrichen. Wir DAB. Haben nicht genug Geld dafür. Ja. Die LPR muss sparen.
0: Nie mehr auf DAB Plus.
1: Heißt das LPR, ne? LPR ist es, oder? Dann keine Ahnung. Also die sparen. Irgendeiner spart und deswegen sind wir
0: die
1: jetzt nicht mehr auf
0: DAB spart. Ja. Anrufen könnt ihr heute leider nicht.
1: Nein, ja, könnt ihr schon, aber wir werden nicht dran gehen, weil wir nämlich heute bei uns Sonntagabend, bei euch ist Samstag nächste Woche.
0: Das wäre geil, wenn wir dann trotzdem dran gehen würden.
1: Ja.
0: Also, so Beetlejuice-mäßig.
1: Aus dem Äther heraus. Ja.
0: Also, ich möchte nochmal jetzt ganz kurz nutzen. Ganz, ganz kurz. Ja. Tante Gutzel. Applaus. Ich muss dich feiern. Du bist mein Firestarter. Ja. Wegen mir müssen wir diese Vorproduktion machen und er.
1: Am heiligen Sonntag.
0: Er hat wirklich ein brutales Programm, was man da alles machen muss, keine Ahnung bei dem. Und nachher geht's wieder, da hast du schon gesagt, das Schlaflabor.
1: Werde ich verkabelt und leg mich schlafen.
0: Genau. Kriegst du auch so eine Maske dann auf, oder?
1: Heute krieg ich so eine Darth Vader-Maske auf und dann gucken wir mal.
0: Weil
1: da wollen wir noch mal sehen.
0: Das ist ja dein Spitzname, ne? Von deiner Frau, ne?
1: Ist es so?
0: Nachts, ne? Darth Vader.
1: Ja. Da schlafe ich meistens, kriege ich jetzt die Arme. Ja. Egal. Aber hier, um die Stimmung mal ein bisschen aufzuhalten und überhaupt.
0: Eure Akademie für exzellenten Musikgeschmack hat Musik dabei. Tante Gutzel. Und du hast was ganz Feines mitgebracht.
1: Genau das Richtige, um die Stimmung zu heben. Ja. Aktive Dödeshelp ist eine norwegische Band.
0: Kannst du bitte den Bandnamen nochmal sagen?
1: Aktive Dödeshelp.
0: Was könnte das heißen?
1: Aktive Sterbehilfe. Und die haben einen geilen Song, also eine geile Platte rausgebracht, The Nasty Piece. Die ist am 1.10. erschienen, also bei uns war es gestern, bei euch ist dann eine Woche später.
0: Nasty Peace.
1: Nasty Peace.
0: Ja, das klingt sehr interessant.
1: Nasty Peace. Und den Song, den ich da spiele, ist Jacke and Love. Ein Löw, das heißt, jagt ihr einen Löwen und es ist so geil, da ist so ein Instagram-Fuzzi, der so schön postet nachts vor so einem Löwen, Hauptsache genug Like, also zum Brüllen komisch.
0: Das Cover ist aber auch geil, die von der Nasty Piece.
1: Ja, also wirklich.
0: So eine Zahnspange, da steht Nasty Piece drauf auf den Zähnen.
1: Ich,
0: ne?
1: ich habe mich sofort verliebt in die und gilt als Norwegens gefährlichste Band und wegen ihren Auftritten, weil sie sehr explosiv sind. Ich wünsche euch viel Spaß dabei mit Jacke and Love. Ein Löw von aktive Dödelzelp, hätte ich jetzt mal gesagt.
0: Das ist aber die aktive Pimmelsterbehilfe.
1: Genau. Also, viel Spaß damit, bis gleich.

0: Aktive Dode Selb mit ja. Jagd der Löwe von dem neuen Longplay The Nasty Piece ist seit dem 1.10. draußen. Finde ich total geil. Jetzt bin ich auch wieder wach.
1: Das war mal ein Start, würde ich sagen. Ha? Aber ja. Aktive Dödelzelt finde ich auch gut.
0: Dödelzelt ist auch gut. Ne?
1: Und das machen wir dann als Kabarett.
0: Die haben sich 2007 gegründet und haben ihr erstes Album 2024 erst aufgenommen.
1: Ja,
0: waren sie auf Touren, haben geübt.
1: Voll der geile Start. Also ich bin sofort dabei. Ich würde mir die sofort live angucken.
0: Ich glaube, ich kaufe mir die auch komplett.
1: Hast du mich sofort gekickt?
0: Ich weiß.
1: Und das ist ja, da sind wir schon beim Thema.
0: Ja.
1: Ich habe dir das letztens unlängst erzählt, dass sich das mittlerweile schon auch auf die auf Scrambled X Morgensendung abfärbt, dass ich ja nur Scheißmusik spiele. Ja. Und sag ich mal so, immer mit den Leuten, mit denen ich zusammen Musik mache.
0: Die haben den besseren Musikgeschmack als wie du.
1: Ich muss es langsam akzeptieren. Ja, aber vielleicht habe ich ja so einen guten, dass die Leute die kapieren das halt. Ja, du weißt was ich spiele. Ja, also, ne? ja. Naja, also es ist auf jeden Fall so.
0: Es ist klassische Avantgarde. Es dauert eine Weile, bis es bei dem Massenpublikum ankommt.
1: Genau.
0: Und 2083 werden wir dann deine Songs feiern.
1: Der Klassiker ist meine Schwester zum Beispiel, die nur, ich habe mir dann eure Sendung gehört, habe mir CDs geholt, das und das und das, alles, was du gespielt hast. Und das war ja jetzt hier, das Geilste war ja dann, dem Chris erzähle ich das im Scrambled X. Und dann war das mit dem Anrufer gewesen, wer hat das geilste Lied gespielt? Chris halt wieder so. Ich erzähle es vorher noch und dann kommt ein Anrufer nach der Sendung noch und erzählt, das war aber ein geiler Song.
0: Ja, das ist
1: mein Leben.
0: Die Bestätigung der
1: Tatsache. Das ist mein Leben tatsächlich. Und deswegen habe ich mir was ausgedacht.
0: Ach, ja.
1: Ich habe mir was ausgedacht. Ich bieder mich an. Ich bieder mich jetzt einfach an. Ich bieder mich an bei der Nachtschleife, weil da fragen die Leute auch immer so hier.
0: Bei der Bravo.
1: Da überall. Und ich bieder mich einfach so bei dir an, beim Chris an. Heute beim Chris, weil Chris hat eine neue Lieblingsband entdeckt. Also die er jetzt total gut findet. Ich weiß nicht, wann er sie entdeckt hat, keine Ahnung. Hat er neu entdeckt. Was laber ich eigentlich schon wieder rum? Komm doch mal auf den Punkt.
0: Ich mache das ja mit meinem Blick. Ich muss das
1: Da fühle ich mich schon, da kommt die Peitsche gleich wieder. So, und da hat jetzt eine Band gespielt, die hat er schon zweimal gespielt, und zwar die Dead Pioneers. Und ich spiele jetzt einfach einen Song vom Chris, um einfach Lorbeeren einzuheimsen. Ja. Auch Grüße an ihn. Der Song heißt, den ich jetzt spiele, Never Alone von dem neuen Album. Und das ist so ein bisschen, es ist eine Punkband, aber ich finde auch, es ist schon fast Spoken Word Punk.
0: Okay.
1: Und der Sänger ist indigen. Also der singt auch so viel über, der kommt vom Stamm der Pyramiden Lake Paiute oder so heißt es. Ich kann indigen. Ja, was ist ich? Irgend so ein Stamm. Ein indigener Künstler ist der Sänger auf jeden Fall. So, und genug des Gelabers. Her mit der Anbieterei. Hier sind die Dead Pioneers mit Never Alone.
0: Ich hatte den Schindler jetzt mal stehen.

0: Manche.
1: Na, was war denn da los?
0: Es war jetzt so Sekundenschlaf. Was
1: ich noch vergessen habe, ich habe mich auch schon bei dir angebiedert. Und zwar in der letzten Frühstückssendung. Da habe ich dann Tom Morello gespielt, was du in der letzten Bolzer-Sendung gespielt hast. Ich glaube ja dann schon jetzt die Songs von dir, die du hier spielst, die spiele ich dann morgens. Ja,
0: genau. Du bist halt ein Opportunist.
1: Ja, voll. Ja.
0: Voll.
1: Genau, ich bin opportun. Opportunfisch.
0: Ja, opportunfisch.
1: Ja, lecker.
0: Opportuner.
1: Genau. So, was wollte ich noch? Willst du irgendwas? Ich habe Nachrichten auch dabei.
0: Mach mal Nachrichten.
1: Also, wollen wir mal? Ja. Jetzt haben wir ja rockig angefangen, ne? Ich bin in einer ganz heißen Sache auf der Spur.
0: Jetzt kommt der heiße Scheiß.
1: Kennst du diese, es gab mal eine deutsche Band, die hieß Night Train. Und die haben 1973 haben die einen Song rausgebracht. Ich spiele den mal nur kurz an, okay? Der heißt Hallo Bimmelbahn.
0: Hallo Bimmelmann.
1: Bimmelbahn.
0: Ja, Bimmelbahn.
1: Ja. Jetzt hör mal zu. Ich mach ein bisschen. Ja. Also kommt gleich der entscheidende Teil.
0: Ja, okay.
1: Ich bin eine ganz...
0: Dun, dun, dun, dun.
1: Ganz gut, ne?
0: So wie das
1: Night Train. Aber sagt dir gar nichts.
0: Nein, gar nichts.
1: Achtung, jetzt kommt's. Sagt dir was, ne?
0: Stars of 45 war das mal vorher drin, da gab es einen Song.
1: Ja, jetzt kommt's.
0: Kennst du das nicht, diesen Sampler Medley, den es mal in den 80er gab? Stars on 45, da war das Ding mit dabei.
1: Ja, aber worauf ich hinaus will, Jahre später, unser Frank Farian hat das schonungslos geklaut für Bonnie M. Bonnie M. mit Gotta Go Home.
0: Du hast vom Besten gelernt.
1: Gleich geht's los. Was eine Frechheit, oder? Das ist so wie ich jetzt glaube bei euch.
0: Ja, genau. Ja, und ich schwöre dir, guck mal, gib mal ein Stars on 45.
1: Ja, das ist auch.
0: Das, ich meine schon. Und ja, war das nicht auch irgendwie in so einer Musiksendung noch als Intro? Meine ich, hätte ich das auch im Ohr? So Formel 1 oder irgendwas?
1: Ich weiß es nicht. Vielleicht war das irgendwie
0: was anderes.
1: In unserer, als wir damals noch unsere Stripper hatten.
0: Ah, ja, genau. Genau.
1: Wo wir dann immer so Rockmusik dazu gespielt haben. Ja, das war dann immer so das Intro. Naja, Quatsch, nein, natürlich nicht. Ja, ich fand nur, das war eine sehr krasse Sache. Bonnie M. und die deutsche Band Night Train mit Hallo Bimmelbahn haben so...
0: We are the Stars on 45.
1: Kennst du
0: das nicht? Und das fing, glaube ich, auch mit diesem... Ja.
1: Also das hört schon ein bisschen an wie so ein Intro von so einer Musiksendung aus den 70ern. Ne?
0: So Manfred Sechsauer ist...
1: Manfred Sechsauer, genau.
0: Irgend sowas.
1: Naja, gut. 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
0: Heute live aus dem Schlaflabor.
1: Ja, das ist auch geil. Komm, mach mal wieder was. Hast du einen schönen Song dabei?
0: Ja, also eine meiner absoluten Lieblingsbands bringt wieder eine neue Platte raus. Am 16.10. wird die veröffentlicht. Cookie Happen.
1: Heißt, Cookie Happen?
0: Ja.
1: Cookie also, Happens.
0: Kekse passieren.
1: Ja.
0: Und Eels. Hat einen neuen Longplay draußen. Ich hoffe ja immer noch drauf, dass es irgendwann mal wieder so ein Brett gibt wie die Shoot a Nanny oder wo der andere, die danach kam, kommt jetzt nicht drauf. Wo es ein bisschen rockiger wird. Nein, sie sind immer noch ruhig, aber immer noch gut. Und ich spiele euch jetzt von dem neuen Longplay den Song Cap in the Hand von Eels, dem kommenden Album.
1: Cap in Hand.
0: Cap in Hand. So.
1: Die Cup in der Hand oder
0: so was? So sieht's aus. Da fliegt mir doch die Cup in Pole. Okay. Hier, viel Spaß. Du hast es voll aufgedreht, das muss schon sein.
1: Ja.
0: Klick, klick. Cap in Hand von dem Album Cookie Happen.

0: Ach, was ein schöner Lullaby. Ich bin jetzt bald eingeschlafen. Ne?
1: Ich glaube,
0: bevor ich im Schlaflabor
1: darum geht's auch. Darum geht's auch in dem Song. Du sitzt im Sessel.
0: Die Nachtkapp in der Hand.
1: Du hast die Kapp in der Hand und schläfst dabei ein.
0: Genau.
1: Das hat er gesungen.
0: Die Nachtkapp.
1: Und der Song passt unglaublich gut zu unserer heutigen Stimmung. Ja. Ne?
0: Sonntag ist.
1: Tante Gutzel hat so ein bisschen schlechtes Gewissen. Du musst kein schlechtes Gewissen haben. Ist alles gut.
0: Sonntag stehe ich ja normalerweise.
1: Was ist ein Einsatz, dass du überhaupt hier bist?
0: Stehe ich nur zum Pinkeln auf. Und manchmal das noch nicht.
1: Und ich habe auch schon. Sonntagabend ist wahrscheinlich die deprimierendste Zeit in der Woche, oder?
0: Nein, ist absolut. Ja,
1: melancholisch.
0: Ich mag
1: die melancholischste
0: Sonntag,
1: Zeit.
0: Ich mag den Sonntag schon, aber
1: echt?
0: Grundsätzlich in der Horizontalen.
1: Ja. Na, jetzt bist du eher in der.
0: Da waren wir noch essen vorhin.
1: Jetzt bist du in der Toilettalen.
0: Ja, keine Ahnung. Ich hänge hier halt so rum, ne?
1: Ja, ja. Hm. Aber, und ich habe es dir eben schon gesagt, ich will sie hier nochmal auch fast live on air nehmen. Hey, es ist doch völlig okay. Ich meine, wir können doch auch einfach mal Sonntagabend-Stimmung sein. Am Samstagmittag.
0: 10 Minuten monotone Schnarchen.
1: Ja.
0: Den zwei Idioten aus dem Radio.
1: Hast du das mitbekommen mit der Polizei in Amerika? Ich weiß gar nicht, North Carolina. Hast du mitgekriegt, was sie gemacht haben? Die haben ja den Gefangenen gedroht dann irgendwie. Sie haben ja irgendwie so eine Zelle gemeint, okay, wenn ihr nicht spurt, wir spielen jetzt die ganze Nacht. Wie heißt sie? Die so bekannt ist in Amerika, die Sängerin?
0: Beyoncé.
1: Nein, die Beyoncé, diese...
0: Dolly Parton.
1: Nein! Warte mal, wie heißt sie denn? Ah, hier. Die Taylor Swift, die Swifties. Und danach gab es, und das wurde dann...
0: Alter, das ist aber schon voll fair, oder?
1: Und das wurde öffentlich.
0: Das ist schlimmer wie Waterboarding.
1: Die Swifties, die sind richtig auf die Barrikaden gegangen.
0: Okay.
1: Ja.
0: Das ist ja voll die Riesen.
1: Das ist aber geil, oder? Ich meine, die Polizei hat schon so ein bisschen... In North Carolina, die haben auch...
0: Die haben Mittel und Wege.
1: Die haben Musikgeschmack, Humor.
0: Ja, genau.
1: So, ganz wichtig, was ich noch fragen wollte.
0: Ups.
1: Für meine heutige Playlist, ganz wichtig.
0: Aha.
1: Wir haben ja dann immer eine Longlist und dann wird daraus eine Shortlist und dann in der Shortlist kann es sein...
0: Da wird es die Blacklist.
1: Die wird es am Ende bei mir immer, weil es keiner hören will. Aber ganz wichtig... Klatsch bringt eine neue Platte raus.
0: Echt?
1: Im Januar 2027 und haben Vorabveröffentlichung
0: gemacht. Da freue ich mich.
1: Hast du Klatsch dabei?
0: Nein.
1: Du hast Klatsch
0: nicht dabei. Ich habe mal Handtasch dabei, aber Klatsch
1: nicht. Ja, ja, klar, natürlich nicht. Okay, das wollte ich nur wissen.
0: Du hast Klatsch dabei, oder?
1: Ich habe meine Handtasche immer dabei, ja.
0: Okay.
1: Ja. Und die Kupplung auch.
0: Da klatsche ich aber jetzt Beifall.
1: Okay. Oh Mann. Ich spiele aber jetzt nicht Klatsch. Weil
0: warum?
1: Irgendwie, ich habe jetzt gedacht, jetzt Klatsch spielen ist doof.
0: Okay, ich habe gedacht, soll zum Wach werden.
1: Willst du was zum Wach? Ja, da habe ich was für dich.
0: Ja, hau rein.
1: Und zwar ein Talent, ein deutsches Talent. Wir müssen mal zum deutschsprachigen Rock kommen. Es ist gar kein Rock. Es ist, ich würde mal sagen, traditionelle Tracht trifft Techno-Beats.
0: Okay.
1: Wir haben ja jetzt noch so ein bisschen Oktoberfest-Style und so.
0: Der Gabayé mit dem Fee zusammen.
1: Ja, der Künstler nennt sich Hänsel.
0: Hänsel?
1: Wie bei Hänsel und Gretel.
0: Ja.
1: Und der Song heißt...
0: Hänsel mich nicht.
1: Ja, das auch. Nee, der heißt... Ja, Hänsel mich nicht. Guck mal, ich zeig dir mal, wie der aussieht. Das Bild ist geil. Warte. Das ist schon... Ich find's echt geil. Das ist der Hänsel.
0: Ah ja.
1: Der hat so ein Pony. So ein
0: Pony. Bestimmt noch nie gehänselt. Und hat so eine Van Bödefeld-Frisur. Ne? So, ja. So ein bisschen Dieter Thomas Kuhn in Jung.
1: Genau.
0: Ohne Brusthaar-Toupé.
1: Der Song heißt Bock auf Bass. Ich habe kein Geld. Und das betrifft uns ja alles. Ist ja so ein bisschen gesellschaftskritisch auch so.
0: Was, Bock auf Bass oder dass wir kein Geld haben?
1: Beides.
0: Ja. Aber er posiert vom Rolls-Royce. Also,
1: ja, finde ich auch wieder gesellschaftskritisch. So mit dem jetzt, du bist doch Autofahrer jetzt hier mit dem... Was wurde gemacht jetzt? Alle dürfen umsonst tanken.
0: Also der Spritrabatt.
1: Spritrabatt. Und? Ist der gut?
0: 17 Cent, ja, das ist Arsche. Da kommt dann eben nur die Hälfte an, wer bezahlt der Steuerzahler? Also ich, du,
1: ja. Ja, ich ja
0: bezahlst,
1: auch.
0: Du bezahlst Steuern. Also,
1: ich bezahle keine Steuern.
0: Du ernährst dich von Schwarzarbeit.
1: Muss ich eigentlich für die scheiß Autofahrer bezahlen oder was? Ja. Die fetten Autofahrer?
0: Eigentlich müsste jeder Radfahrer für die Autofahrer bezahlen, weil sie immer nicht auf dem Radweg fahren. Immer auf der Gasse.
1: Kommen wir zur Musik. Wir sind eine Musikgeschmackssendung und keine polemische Autofahrer.
0: Genau, nicht der siebte Sinn.
1: Von, genau.

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0: Ja, das ist doch die richtige Agenda für einen Sonntagabend.
1: Ja. Und da muss ich nochmal sagen, überhaupt, die Autofahrer, was wir das Thema hatten, ja, ist das eigentlich nicht so? Wer partizipiert denn von diesem ganzen Zeug? Das sind doch dann im Endeffekt...
0: Was für ein Zeug?
1: Im Endeffekt, alle Autofahrer, ich sag jetzt nichts.
0: Wer profitiert denn
1: Nein,
0: von was?
1: Ich hätte jetzt was gesagt, aber dann wird es vielleicht falsch verstanden.
0: Okay, alles klar, da bin ich mir sicher. Ja. Trotz allem, bitte fahrt auf Fahrradwegen, das nervt mich immer total.
1: Ja.
0: Da werden Fahrradwege für Millionen von Mack gebaut und dann bitte, fahren sie auf den Gas.
1: Bitte, liebe Autofahrer.
0: Und dann sollst du noch 2 Meter Abstand halten zum Überholen und dann fährst du stundenlang mit 7 Kilometer hinterher.
1: Aber könnte man nicht irgendwas Neues erfinden? Muss man ja nicht irgendwie Benzin oder sowas nehmen? Könnte man dann was Neues erfinden, mit dem man Auto fahren kann, was irgendwie auch... Zum Beispiel könnte es ja so sein, man könnte ja irgendwas erfinden, dann kommt hinten aus dem Auspuff zum Beispiel...
0: Du kannst ja auch mit Elektroautos fahren, die fahren ja trotzdem auf der Gas.
1: Ja, aber man könnte auch was erfinden, dass aus dem Auspuff zum Beispiel...
0: Zuckerwatte kommt.
1: Schmetterlinge rauskommen, ja, genau. Oder sowas. Ja. Oder irgendwas, was Geiles für die Erde so.
0: Ja. Dünger.
1: Ja, oder...
0: Gülle.
1: Oder so.
0: Ja.
1: Also, warum geht das nicht?
0: Keine Ahnung. Ich bin nicht so tief in der Materie.
1: Ja, du blockst doch schon wieder ab.
0: Ich weiß.
1: Du blockst ab. Du weißt, weil du partizipierst davon. Ne?
0: Von was denn überhaupt?
1: Gutzeläul.
0: Gutzeläul, achso. Nein, ich hätte
1: ja Tante Gutzeläul.
0: Wenn man da gesündere Varianten erfindet.
1: Geht es eigentlich um Öl oder um Benzin? Was ist denn da der Unterschied?
0: Benzin ist ja aus Öl raffineriert. Ne?
1: Ah.
0: Ja, so.
1: Ja.
0: Da fängt es schon mal an.
1: Und am End landet alles bei der FIFA.
0: Genau, beim Schweine. Infantilo.
1: Ja.
0: Ja, damit er sich die Locken machen kann.
1: Schweine.
0: Ja. Kennst du das, wenn du irgendwie einen Namen von der Band liest und weißt sofort, das ist einfach gut. Das muss gut sein, was da jetzt kommt.
1: Ja, ich ja nicht.
0: So, ja, genau. Also so ging es heute bei meiner Suche auf geschmackvolle Musik für unsere Sendung.
1: Ja.
0: Und ich las Valley of the Sun, habe natürlich sofort an Moist Boys gedacht und den Song Valley of the Sun. Und habe gesagt, das kann nur gut sein. Und die haben ein Album jetzt draußen, seit dem 2.10., das nennt sich Black Light Sessions. Und es ist so ein geiles Teil. Ich möchte euch davon ein Lied kredenzen, welches sich schimpft A Greater Meaning vom Valley of the Sun. Und ich finde es einfach zu...
1: Wo kommen die her?
0: Aus Cincinnati.
1: Ah, Cincinnati.
0: Cincinnati, Ohio.
1: The home gibt's schon, of oil company.
0: Ja, ich glaube, da sind auch ein paar zugegen. Und die gibt es schon seit 2010. Ich glaube, es ist jetzt der 4. Longplayer von ihnen. Und nennt sich, wie gesagt, Blacklight Sessions. Und es ist herrlich.
1: Wie Blacklight Sessions?
0: Heißt die Platte von Valley of the Sun.
1: Aber der Song heißt Greater Meaning, oder?
0: Greater Meaning.
1: Habe ich das richtig gehört?
0: Ja, Mann, du hast eine Aufgabe, Gassungsfarbe.
1: Ja, ja, ist unglaublich. Meine Farbe ist toll.
0: Genau, alles klar. Hier, viel Spaß, ist ein geiler Song.
1: Ja.
0: Bis gleich.

0: Ja, also das ist immer wieder bemerkenswert. Also ich finde ja, so im Sommer kommt ja dann nur partiell mal was Gutes raus. Und jetzt hier im Oktober, ich habe, glaube ich, eine halbe Stunde gesucht und hatte die Playlist voll und ich hätte wahrscheinlich noch 20 Songs gefunden in dem Monat.
1: Ja, man sagt ja so, ne? Ja, da das ist Spekulatiuszeit, genau. Musikgeschmacks. Ja.
0: Geht es dann schon auf die Weihnachtsgeschenke zu, dass die Leute da Platten...
1: Ja, die steuern das. Eine Platte, die im Januar 2027 rauskommt, ist die neue Klatsch. Und Klatsch, muss ich sagen, was soll ich da noch dazu sagen? Das ist halt... Die brauchen keinen Tankrabatt. Die brauchen einfach nicht. Die Maschine läuft.
0: Vor allem so geil. Die Maschine läuft. Unverändert. Dieselbe Besetzung.
1: Das auch
0: seit
1: noch?
0: Wie vielen Jahren? Ein paar 20,
1: glaube ich. Es ist schon, der 14. offizielle Longplayer. Ja, neben Live-Album, was weiß ich. Und, ups. Da bin ich doch hier.
0: Ja. Von der Nase.
1: Ja.
0: Ich doch, ja, aber die gibt es 20 Jahre schon, ne? So, bestimmt.
1: Länger? Ja.
0: Okay.
1: 90er.
0: Und, ja, also.
1: Anfang 90er.
0: Immer noch, innovativ.
1: Oder ich bin nicht gut in Mathe. Ist Anfang 90er, was ist das dann? 20 Jahre.
0: 36 Jahre.
1: 20 oder 36.
0: Nein.
1: Meine Güte.
0: In unserem Alter ist das eh egal.
1: Ja, das Zeit spielt keine Rolle.
0: Nein, keine Rolex.
1: Ja, was wollte ich sagen? Patsch. Das ist auch so krass, wenn du die hörst. Wie kann man immer noch so, das ist ja wirklich ganz, ganz selten, dass sie noch immer noch so frisch klingen.
0: Ja,
1: und die klingen auch so ein bisschen, also das neue Album heißt ja Wasted.
0: Es wird nie langweilig.
1: Ist das eigentlich auch so, das neue Album? Ich weiß gar nicht, wie das neue Album heißt, aber der Song, den ich jetzt spielen werde, heißt Wasted Lands. Ich glaube, das Album heißt auch so, spielen wir jetzt gerne so.
0: Der Lead-Gitarrist von denen, der ist der absolute Hammer, der Typ.
1: Ja.
0: Und der ist so schüchtern, also wir haben es ja, keine Ahnung, also ich habe es bestimmt 10-mal live gesehen, du wahrscheinlich 50 war oder so.
1: Naja.
0: Und der guckt nur auf die Gitarre, weil er sich jetzt traut. Ich gucke dann zweimal ganz verschämt ins Publikum und reißt da einen geilen Riff nach dem anderen ab. Also das ist eine Freude.
1: Ja, und das ist die Musik wie eine Dampfwalze. Ja. Aber so eine groovende Dampfwalze, die alles, ich würde mal sagen, die Verkehrspolitik kann sich daran an Klatsch ein Beispiel nehmen. Ja. Ganz ehrlich, Leute, liebe Regierung.
0: Verkehrspolitik? Ich komme jetzt darauf, aber hey, willst du schon was
1: sagen? Nein, ich sage sinnlose Sachen.
0: Ach ja, okay.
1: Weißt du doch.
0: Ja, eigentlich schon.
1: Komm, wir hören jetzt Klatsch, Wasted Lands.
0: Ich bin gespannt.

0: War ein kleines Earthquake in dem Sommer. War das so gewollt oder?
1: Ich habe keine Ahnung.
0: Haben wir hier die technisch
1: ich weiß
0: zum,
1: nicht, ob man es hört jetzt.
0: Zum Beben gebracht.
1: Ob die Hörer es hören Hörers. Oder nicht.
0: Immer noch kein Klatsch, es wird nie langweilig.
1: Es ist, klingt so frisch.
0: Ja, Mann.
1: So frisch wie wir heute hier.
0: Weltklasse Band, guckt euch live an, auch wunderbar live. Ich weiß, wir haben es am Taubertag gesehen, vor 2 Jahren, glaube ich. Da war er so fasziniert von meinem Kumpel, der Kleine, der hat da auf der Schulter gesessen, abgerockt. Und dann ist er hin zu ihm und hat ihm die Sticks, die Drumsticks gegeben und die Playlist und nur er soll sie kriegen. Er war total begeistert, dass der Kleine so abgegangen ist. Also, wie heißt der nochmal? Fallon?
1: Neil Fallon, ja.
0: Neil Fallon.
1: Ist auch so geil. Also ich meine, so echt wie wir halt, ne? Sendung, wir machen
0: auch unser Alter, glaube ich.
1: 100. Sendung, wir klingen noch so frisch wie auf der ersten.
0: Ja, vor allem ich heute.
1: Hier, war was anderes, so wegen so Bands gehen und so. Hast du noch so, man sagt ja so, diese Bucketlist, ne? So, was man so auf der Bucketlist hat. So,
0: ne? Ja, klar.
1: Gibt es doch was du unbedingt machen
0: Tom Waits. Aber Tom Waits wahrscheinlich gar nicht
1: mehr passieren.
0: Keine Chance mehr haben, ihn zu sehen. Übrigens hat jetzt wieder mit Massive Attack einen neuen Song gemacht. Den haben wir auch
1: Hat es gespielt.
0: Haben wir gespielt. Da ist auch noch eine B-Seite drauf.
1: Genau, wir haben den gespielt.
0: Ja, ja. Genau. Und ich hoffe, dass nochmal was kommt und ich die Chance bekomme, aber das ist schwierig wahrscheinlich.
1: Ich weiß das noch, dass wir, es ist schon eine Weile her, hat er in Berlin gespielt. So
0: im Theater des Westens spielt er.
1: 20 Jahre her. Und da hatten wir schon Kontakt. Da haben wir miteinander gelabert. Ja. Hier, Tom Waits und so, egal, Karte, das war ja damals schon, wo die Karten
0: drei Stunden ausverkauft.
1: Noch kürzer war es. Ja, ja. Und da haben die Karten dreistellig schon gekostet, was ja heute normal ist. Ja. Übrigens, Simply Red, der sagt, ne? Der kommt jetzt auch nochmal auf Tour, ne?
0: Echt?
1: Weißt du, was da die Karten kosten? Es ist abnormal. Und weißt du, das Simply Red...
0: Die Steffi Graf gibt bestimmt eine Freikarte, die sie dir gibt.
1: Du weißt das schon. Ich habe schon mal gesagt, Simply Red hat unter der Bühne hat er immer so ein goldenes Bett stehen. Ne? Alle immer Rammstein und so Rammstein. Aber Simply Red...
0: Also der war ja noch, kannst du dich nicht dran erinnern?
1: Der hat das Bett unter der Bühne.
0: Das war zumindest mal in den Gazetten.
1: Habe ich gehört.
0: Das, der Steffi Graf, der Knödelfee, mal die Knödel ungewollt gedrückt hat oder so. Da war da mal damals ein Skandal. Irgendwas war da mal.
1: Ja?
0: Ja, ja. Ich meine, ich könnte mich dumm dran erinnern.
1: Was meinst du jetzt mit Knödel?
0: Aber nagel mich nicht drauf fest.
1: Hat die Knödel machen?
0: Nein, also der hat sie unsittlich
1: mit Rotkraut.
0: Ja, er wollte sie halt irgendwie.
1: Ach so.
0: Naja,
1: ich hab gedacht, ihr wollt Essen kochen.
0: Nein, nicht wirklich. Ah. Naja. Da gab es mal eine Titanic, gab es auch so eine Ausgabe und dann hat die Steffi Graf da als Knödelfee gestanden mit dem Wanderbein.
1: Wegen Simply Red.

0: Hat er schon mal zwei Zähne verloren, der Kelleger.
1: Echt?
0: Ja, ja. Das ist auch schlagen wollen und gnadenlos unterlegen, mein Freund.
1: Wäschte. Engländer, wäschte. Nein. Und was würdest du für eine Karte, was würdest du für eine Tom Waits Karte ausgeben? Wenn er jetzt Tom Waits, wo könnten er jetzt hier in Frankfurt zum Beispiel spielen? Festhalle wäre doof.
0: Nee.
1: Alte Oper wäre geil.
0: Jahrhunderthalle.
1: Jahrhunderthalle wahrscheinlich, ne? Was würdest du für die Karte bezahlen? Erste Reihe?
0: Also
1: 500.
0: Erste Reihe.
1: 500.
0: Ja. Oder mit der Aber vielleicht würden wir unsere Connections zu der Jahrhunderthalle geltend machen und werden dann auf die Gästeliste kommen.
1: Natürlich. Und dann gehen wir
0: mal
1: erst
0: mal. Ja, wir mal hier im Studio.
1: Und dann gehen wir mit Tom Waits nämlich mal in die Dr. Flotte und dann sagen wir, hier gibt's leckeren Likör.
0: Ich weiß gar nicht, ob er noch Alkohol trinkt. Ich glaube, der trinkt nur noch Tee.
1: Ja? Naja, macht man dann so. Ne? Ja,
0: der hatte damals.
1: Die Hip-Hop auch, oder? Hip-Hop macht nur noch
0: Yoga.
1: Trinkt
0: noch Kaffee
1: trinkt. Aber nur so Yoga und so. Vegan wahrscheinlich auch, oder?
0: Weiß ich nicht.
1: Mama, das ist
0: ja
1: halt so.
0: Ja, sonst würde es ja wahrscheinlich auch nicht mehr liegen.
1: Das ist dann ab einem bestimmten Alter kein Öl mehr und Benzin. Kein
0: keine Fleisch, ungesättigten Fettsäuren.
1: Kein auch nur noch Vapen, kein Nikotin mehr, nur noch Vapen.
0: Ja, genau. Da warten wir nochmal
1: ab. Würdest du vapen, wenn du Raucher wärst?
0: Gottes Willen.
1: Vapen?
0: Bist das Versuchskaninchen für die Vape-Industrie. Da bist doch gar nicht bekannt, was da alles für
1: Aerosole entstehen. Was heißt denn eigentlich? Warum heißt das eigentlich Vapen? Weißt du das?
0: Keine Ahnung.
1: Wäre aber schon so wieder so ein Bandname von so eine. Das wäre so ein Bandname von einer Indie-Band, wo eine Frau singt, The Vapes.
0: The Vapes, oder? Ja, genau.
1: Hä? Ja. So ein bisschen.
0: The Vaping Clouds.
1: Ist die so ein bisschen so lila. Lila Rauch. Naja, egal. Du bist dran.
0: Ich bin dran.
1: Ja, wenn du willst.
0: Alter, und jetzt habe ich noch was entdeckt.
1: Aber hast du sonst noch irgendwas? Hast du noch irgendeine Band, die es realistisch ist, die du gerne sehen würdest? Also ich sag dir, was ich gerne machen würde.
0: Ja, was ich unbedingt nochmal in meinem Leben sehen will, ist The Flaming Lips. Die will ich nochmal live sehen. Ich habe die einmal gesehen.
1: Ja, aber die sind doch nichts mehr. Das ist doch vorbei bei denen.
0: Weiß ich nicht.
1: Das ist doch wie Sisters of Mercy.
0: Ja, also die sind also...
1: Sisters of Mercy ist wieder ausverkauft jetzt in der Batsch Cup.
0: Ja, ist ja nur noch die, eine.
1: Da weiß man ja,
0: ist nur noch eine
1: die Konzerte, dabei. Das soll ja die schlechtesten Konzerte überhaupt sein.
0: Der kann
1: sein.
0: Gar nicht mehr singen.
1: Ja, das ist nur noch von Band und so. Ja, ne? Aber die Leute gehen trotzdem hin. Geil. Ja, ist aber auch geil eigentlich. Das wäre jetzt meine Idee,
0: die das ich dir. Ist halt die Rock.
1: Nee, das wäre auch geil. Ich hätte diese Idee geklaut von aus Berlin mit diesem Plattenladen, die Platte hören, dass wir das mal machen hier in Frankfurt in so einem kleinen Club und wir spielen Platten von so One-Hit-Wonders, wo die Leute immer nur diesen einen
0: Song kennen. Shirona.
1: Genau, oder von Baccarat. Yes, Sir, I Can Boogie. Und dann hören wir uns mal die ganze Platte an. A-Seite, B-Seite und wer weiß, was da noch für Perlen sind. Oder was gibt's noch?
0: Und die Hidden Tracks.
1: Die hören wir auch noch. Ich hätte echt Bock drauf.
0: Ja.
1: Und dann so, dann sitzen wir alle in so Sesseln und jetzt die A-Seite von Baccarat.
0: Jetzt die A-Seite rückwärts.
1: Das wäre doch geil, oder?
0: Ja. Warum?
1: Also wenn da einer eine Idee hat, da draußen das zufällig hört und hier so einem kleinen...
0: Eine Baccarat-Sammlung daheim
1: hat. Ja, ich hole alle Singles. Dann hören wir die B-Seiten von den Singles auch. Geil. Wer weiß, was da noch ist. Oder wen hat man denn
0: noch? Da ist wahrscheinlich noch Asbach Cola drauf.
1: Was gibt es denn Neueres mit so One-Hit-Wonder? Mir fällt gerade nichts ein. R.E.M.? Nee, R.E.M.
0: Apropos R.E.M.
1: Ja, ich wollte eine Überleitung für dich
0: schaffen. Ach so, okay.
1: Aber verrat's keinem.
0: Ja, okay. Hast mir schön die Räuberleiter gemacht. Egal, jetzt hier zurück zum völlig anderen Thema. Yeah. Ich habe hier eine geile Band entdeckt. Ich höre mir das Ding an und denke mir, wow, ist das geil. Gibt's doch gar nicht. Und noch nie von der Band gehört. Und ich gucke dann so, Drink the Sea ist die absolute Supergroup. Da ist der ehemalige Gitarrist von R.E.M. dabei, Peter Buck. Barrett Martin, mein allerliebster Schlagzeuger, der unter anderem bei Screaming Trees gespielt hat, bei Walking Papers, Alone in the Dark, dieses geile Schlagzeug spielt, Hammer hat. Der produziert die Platte auch. Dann ist... der Alan Johnson von Queens of the Stone Age dabei und Duke Garrett, der hat früher so mit Mark Lanegan und diversen anderen Musikern Musik gemacht. Er singt, glaube ich, auch, dieser Duke Garrett. Und das ist der Hammer. Also die Blood and Drink, die haben auch letztes Jahr schon zwei veröffentlicht, innerhalb von 2 Monaten. Da habe ich gesagt, die brauche ich auch noch und habe sie gekauft. Die waren allerdings so ein bisschen Reinfall, weil die so immer bis so... pushen dich ein bisschen hoch und dann hören sie auf, bevor es interessant wird. Aber die neue Platte, die Drink the Sea Dry, die ist der absolute Hammer. Und von der möchte ich euch ein Lied spielen, das heißt Heal. Und das kommt jetzt. Viel Spaß mit Drink the Sea, die neue Supergroup. Genau.
1: Das klingt nach einem geilen Cocktail
0: eigentlich. Ja, genau.
1: Drink the Sea.
0: Ja.
1: Und dann hören die einfach
0: Ex
1: auf,
0: bevor oder Arschloch,
1: sag ich. Dann hören die einfach auf, bevor es schön wird.
0: Ja, hier jetzt nicht mehr, bei den ersten 2 Platten.
1: Ja.
0: Ich spielte dir dann mal vor. Vielleicht bis gleich.
1: Vielleicht haben sie da was verarbeitet.
0: Wahrscheinlich. los.

0: Trick to See.
1: Ja.
2: Schon
0: also die ganze Platte ist richtig geil.
1: Das wird unsere nächste One-Hit-Wonder-Serie, dann, wenn wir dann hier Schallplatten auflegen. Das ist ein One-Hit-Wonder. Ist das eine Single-Auskopplung eigentlich?
0: Keine Ahnung.
1: Ja. Was ich übrigens gerne noch machen würde, so Bucketlist-mäßig, oder was ich so ein bisschen
0: fände. Mit welcher Band würdest du denn gerne noch sehen?
1: Also ich würde tatsächlich gerne noch mal Ween sehen in Amerika. Ja, in Amerika.
0: Gerne, ja.
1: Und
0: auch in Irland zur Not.
1: Wir waren ja damals, wir sind zusammen nach Irland auf ein Konzert geflogen und ich muss sagen, das ist so eine Sache, die ich gar nicht oft gemacht habe. Ich würde gerne mehr auf Konzerten sein in anderen Ländern. Das ist schon geil eigentlich.
0: Auf anderen Kontinenten.
1: Ja, das wäre noch geiler. Ja. War ich da mal? Ja, nee, ich war schon in New York, war ich im Konzert.
0: New York auch, ich war in CBG.
1: Ja, ist auch schon geil, auch schon sehr geil. Aber auch so, dass man so nach, was weiß ich, wohin fährt, keine Ahnung. Mal so nach Finnland in so einen kleinen Club
0: da
1: oder so.
0: Auch, irgendwo auf Island gibt es so ein geiles Open Air also zwischen so zwei Klippen da, das muss auch total der Hammer sein.
1: Oder ich wär auch gerne mal, ich glaube aber tatsächlich, also bei Wien eher nicht, da habe ich ja
0: zwei. Haben die aber zwei Jahre gesehen, Wien?
1: Einmal in Köln noch. Ich wollte ja die ganze Tour mitfahren tatsächlich, in Amsterdam noch, Paris und so. Habe ich dann doch nicht gemacht. Also bei Wien ist ja geil, weil die ja immer ein verschiedenes
0: Set haben.
1: Aber ich habe zum Beispiel auch mal die Bloodhound Gang gesehen, relativ kurz hintereinander, irgendwo, die haben die hier auf so einem, da gab es noch mal so ein Umsonst- und Draußen-Festival, wo war denn das gewesen?
0: Zimbach in Isenburg. Oder so.
1: Isenburg, ja, Isenburg, sowas. Ich. Und dann bin ich nochmal nach Schweinfurt gefahren, das war kurz dahinter, also nicht dahinter, hinter
0: die, auf deiner Geografiekarte schon.
1: Da war ich schon immer ganz gut gewesen.
0: Du hast so. Es aus den Zeilen zusammengeklebt, da fehlt dann mal halb Bayern oder so.
1: Weißt doch, Madrid oder Mailand. Hauptsache Italien, genau. Hauptsache Bayern. Nein, was wollte ich sagen? Und da war das dann ein bisschen doof, weil dieselben Witze und dieselben Ansagen genau zum selben Zeitpunkt mehr oder weniger waren. Also nicht zum selben, aber wie dann so eine Show, die du dann siehst, wo so einstudiert hat.
0: Genau,
1: so.
0: Genau.
1: Und dann
0: seelenloses
1: ist das, und dann ist das eigentlich nicht so geil. Aber im Prinzip fände ich es schon mal geil, so einer Band hinterher zu fahren. Also, was weiß ich jetzt? Tom Waits, aber dann bist du halt schnell pleite halt dann.
0: Wahrscheinlich, ja. Vor allem, er spielt ja dann nur einmal in Deutschland, dann muss er dann gleich wieder ins nächste Land.
1: Ja. Also bei Ween hätte ich es gerne gemacht, wir sind doch gleich schon am Ende. Ich habe noch einen Song, und zwar...
0: Also ich muss dann verschieben, weil ich habe auch noch einen Queen of the Stone Age Song. Die kommen irgendwann am 26. Oktober raus, aber das spiele ich euch dann im November.
1: Genau, da sind wir bestimmt wieder live. Ja. Jetzt können wir schon mal sagen, am 14. November live, wenn ich nicht irgendwo auswärts bei der Eintracht bin.
0: Ja, genau. Wenn sie in Leipzig nicht verhaftet haben.
1: Ja, das sowieso. So, und ich freue mich sehr auf ein Konzert kommenden Dienstag im Mosanturm. Also ich tue jetzt als ob wir live sind, weil wenn wir diese Sendung senden, am Dienstag spielt dann die fünf beste Punkband aus Deutschland, Pisse.
0: Pisse, genau.
1: Ja, Pisse spielt im Mosanturm, da freue ich mich schon sehr drauf. Die waren ja auch immer auf meiner Bucketlist.
0: Die kommen auf dem Fahrradsattel.
1: Aber ich möchte jetzt einen Song spielen, die haben eine Vorband, und zwar eine Berliner Künstlerin, eine, wie sagt man denn, sagt man eher Deutsch-Türkin oder Türkin-Deutsche? Die sind in der Türkei geboren, aber mit drei jetzt nach Berlin gekommen. Ist egal eigentlich, was man
0: alle sagt. Alle Mann.
1: Ja. Und die nennt sich, ich weiß jetzt nicht, also Entschuldigung, wenn ich das richtig ausspreche oder nicht, ne? die heißt Güne Künier. Ich weiß es nicht, ich habe es noch nie gehört. Und da habe ich reingehört und habe mir gedacht, so, weil interessant natürlich, eröffnet für Pisse. So, ne? Es ist schon so sehr elektronisch und so. Und am Anfang habe ich erst so gedacht, so, na, ist sehr lieblich und so. Und dann, nee, da tun sich so Ebenen auf, so Synthpop. Ich habe dann irgendwie, auf einmal war ich in so einem abgefuckten Club in Berlin und alle haben, Politiker sind dort und reiche Leute, die Plastikhosen anhaben und sich vollscheißen oder sowas. Also irgendwas Düsteres.
0: Alter, deine Fantasie. Mein lieber Johnny hier, Finger weg vom Stechaffen,
1: sag ich da nur. Wir sagen gleich nochmal Tschüss, ne?
0: Ja.
1: Hier. No, wir sagen noch nicht Tschüss. Ich mache eine Song und dann sagen wir nochmal Tschüss, oder?
0: Okay.
1: Der geht nicht so lang.
0: Alles klar.
1: Drei Minuten geht er. Nee, wir sagen jetzt Tschüss.
0: Das klappt ja, der hat sich wieder verbabbelt.
1: Ja.
0: Wir wünschen euch einen schönen Rest Oktober.
1: Ja.
0: Feiert schön Halloween.
1: Ja. Ihr habt bestimmt gemerkt, wie wir heute Oktoberfest auch reingebracht haben in die Sendung.
0: Ich gehe dieses Jahr als Schreck.
1: Als Schreck?
0: Ja, und Fiona.
1: Was?
0: Und Fiona.
1: Ja, keine Ahnung. Güne, Künye. Sie singt in Türkisch und in Englisch. Das ist ein englischer Song. Ja. Downtown heißt der.
0: Und Samstag sagt man dann auch Günaydın.
1: Was?
0: Guten Morgen auf Türkisch.
1: Ah.

0: Und damit ist es 20 Uhr. Ihr seid bei Radio X auf der 91,8 Megahertz bei, und jetzt kommt gleich die Radio-Selbst-Sendung. Und heute ist die Sendung 1524. Und heute haben wir den 12. Oktober 2026. Und natürlich Zeit für
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2: Abend. Hier ist die Sendung Radio Sub bei Radio X. Wir berichten heute von der Frankfurter Buchmesse mit dem Elmigas Tschechische Republik. Am Mikrofon Markus Brisborn. Dobrý večer, vítám vás u pozadu Radio Sub na stanici Radio X. Dnes vysíláme z frankfurtského knižního veletrhu, kde je Česká republika čestným hostem. U mikrofonu je Markus Brisborn.
0: Danke Eva erstmal dafür. Wir waren ja zusammen auf der Buchmesse und wir waren ja auch bei deinem Heimatland, sage ich jetzt mal, Tschechien gewesen. Wie hast du denn da so den Gastauftritt gefunden?
2: Ja, ich fand die Buchmesse super. Ich meine, ganz toll. Ich war überwältigt von der Menge der Verlage und von der Vielfalt der Verlage. Das war schon ganz neu für mich, aber sehr, sehr beeindruckt. Und es ging in jede Richtung, nicht? Ob Krimis oder Koch oder Regenbogenverlage, alles war dabei vertreten. Das hat mir ganz toll gefallen.
0: Ja, und Eva, und ich muss dir sagen, wir haben mit Achenkraft zusammen nur 2% vielleicht von der ganzen Messe gesehen. Also da gibt's noch wesentlich mehr.
2: Ja, ich kann mir gar nicht richtig vorstellen, wie man das alles verarbeitet und alles da besuchen will. Also da braucht man, ich reiche auch vielleicht nicht die 4 Tage oder braucht man vielleicht viel länger, aber also, dass man sich das auch alles merkt und alles verarbeitet, das ist schon eine Herausforderung.
0: Ja, das ist so ein bisschen, das stimmt. Wie hast du denn jetzt insgesamt so den tschechischen Buchmarkt da gesehen? Also da wurden ja tschechische Bücher, also von tschechischen Autorinnen ausgestellt in dem Gastpavillon. Ein paar hast du ja in der Hand gehabt, da konntest du dich dran erinnern, dass du die auch damals mal auf Tschechisch gelesen hast.
2: Ja, ich konnte da ein paar Schüchter, also die ältere Václav Havel oder Karel Čapek und andere, die waren da vertreten, aber waren auch viele, viele Junge, vor allem waren auch viele Frauen da vertreten. Das sind die jetzt gegenwärtig in Tschechien die besten Romane schreiben. Das war, persönlich habe ich da gesehen, die Katarzyna Tučková, das ist eine Schriftstellerin, die jetzt ganz, ganz, ganz tolle Bücher schreibt und sogar das eine Buch wurde verfilmt und auf Arte jetzt gezeigt. Ja, dann aus meiner Heimat, da war das Buch Schick mich Gotte, also das so eine schräge Kirche und das hat mich auch beeindruckt. Und dann habe ich überlegt, und dass sie das Buch werden auch kaufen von der nächsten bessere Schriftstellerin Radka Denemarkova, das Schokoladenblut. Das habe ich da in der Hand gehabt und habe ich noch gezögert, aber jetzt habe ich mich nochmal entschieden, dass ich mir das jetzt in Mainz dann kaufe.
0: Ah, okay. Gut, also dann doch eine Inspiration dann, die Buchmesse für dich.
2: Bitte?
0: Eine Inspiration, die Buchmesse für dich.
2: Ja, das war schon. Und ich finde auch, der tschechische Pavillon war sehr gut gemacht. Da waren verschiedene Veranstaltungen über Konzerte, über Diskussionen, über Videos, was die Tschechische Republik gezeigt hat. Also ich finde, die Tschechische Republik hat sich da sehr gut eigentlich gezeigt und so repräsentiert. Das fand ich ganz toll.
0: Wie fandest du das Konzept insgesamt? Das war ja da als Tschechien, als Land der Küste oder so ähnlich hieß es ja offiziell.
2: Ja. Land der Küste, das war irgendwie nach Shakespeare, weil Shakespeare irgendwie damals in seinem Drama erzählt hat, Bohemien liegt an der Küste. Und das war jetzt eigentlich die Anspielung und so wurde auch der tschechische Pavillon gestaltet mit Leuchtturm und mit... Maritim,
0: ja, genau, da waren so Kieselsteine aufgeblasen und so Luftballons mit Fischen, die flogen darum.
2: Ja, Ja. Und diese Leuchtturme da, war schon gut gemacht, ja.
0: Okay, gut. Das heißt, nächstes Jahr willst du wieder auf die Buchmesse?
2: Ja, würde ich gehen, aber ich sage, man muss schon sich irgendwie schon erstmal die Punkte setzen, wo man hingeht. Mhm. Also ich wusste, dass du da, wo du hin wolltest, ich wusste schon ganz genau, wo du hin willst. Sonst weiß ich nicht, wie man sich da zurechtfindet. Also man kann alles nicht sehen, nicht? Das ist schon überwältigend. Ist schon eine riesengroße Veranstaltung.
0: Ja, Planung ist alles, genau. Eva, vielen Dank für deine Hilfe und für deine tschechischen Eingaben.
2: Gerne.
0: Ja, und das waren die Eindrücke zur Buchmesse von Eva Werner. Aus meinem Bekanntenkreis kenne ich sie. Sie kommt nämlich ursprünglich aus Tschechien und das hatte sich natürlich dann dieses Jahr angeboten, weil die Buchmesse Frankfurt Tschechien zu Gast hatte. Und welche Eindrücke gibt es nun für die queere Community? Das habe ich heute ein bisschen was zusammengesucht und auch mitgebracht für die heutige Sendung. Gleich mehr dazu. Und bevor der erste Musikblock kommt, kurz nochmal zur Info. Die Musikauswahl, die stammt heute nicht von unserem üblichen Tontechniker, sondern die stammt diesmal von mir. Und ich habe passend zum Gastland der Buchmesse auch eben dann tschechische Musikinterpreten ausgesucht. Das eine oder andere Lied dürfte da wahrscheinlich schon in irgendeiner Weise bekannt sein. Bevor es jetzt gleich losgeht mit der sogenannten Goldenen Stimme aus Prag, machen wir noch einen ganz kleinen Ausflug in die Schallplattenzeit.
3: Hallo, lieber Schallplattenfreund. Du hast eine deutsche Schallsprachplatte erworben. Es tut uns leid, wenn die S-Laute ein bisschen schlecht zu verstehen sind. Das ließ sich leider nicht verhindern, da wir mit einem tschechischen Tontechniker im Tonstudio hatten. Bitte beschweren Sie sich über die zischenden S-Laute nicht bei der deutschen Schallsprachplattenfirma, sondern beschweren Sie sich gleich in der Tschechei bei Waschlag Havel.
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0: Ja, die goldene Stimme aus Prag war das. Das war natürlich unverkennbar Karel Gott. Hier natürlich jetzt in einer Fassung von Stereo Act.
1: Wann ist er denn eigentlich von uns gegangen?
0: Der Karel Gott meinst du jetzt? Das war am 1. Oktober 2019, glaube ich, war das.
1: Wenn du 7 Jahre nach deinem Tod noch in einer schwulen Radiosendung gespielt wirst, dann hast du es geschafft.
0: Jawohl. So, dann wollen wir mal gucken jetzt bei der Buchmesse, wie es jetzt gewesen ist am letzten Woche und auch bis zum Wochenende. Es war die 78. Buchmesse insgesamt. Gastland, wie gesagt, Tschechien. Das wird heute dann die nächsten 1 und 2 Stunden jetzt hier bis 22 Uhr natürlich nicht bis zum Umfallen nochmal erwähnt werden natürlich. Ja, was war ansonsten noch zu erwähnen zur Buchmesse? Erstmal gab es ein neues Konzept, nämlich die Publikumsmagneten, die wurden jetzt diesmal ins Erdgeschoss der jeweiligen Hallen verlegt, also so, dass dann die Anstürme sozusagen eher nur am Erdgeschoss zu spüren waren. Die ganzen Übergänge waren ja immer relativ voll, auch die Rolltreppen in dem ersten Stock als Übergangsbrücken zu den anderen Hallen, die waren ja immer hoffnungsüberfüllt und das ist natürlich jetzt dann ein bisschen weniger gewesen. Dann ist mir noch aufgefallen, dass diesmal auch ja natürlich die Festhalle bespielt worden ist. Diesmal mit den ganzen Themen New Adult Romance, Gay Romeo und dann gab es auch noch eine ganz große Fläche mit ganz vielen Regenbogenfahnen, nämlich da ganz, das sind die Verlage und Selbstpublisher aus eben diesem Bereich konnten da ihre Stände aufbauen. Bemerkenswert fand ich auch noch, dass es am Buchmesse Freitag auf der Asia Stage, da wurde über die queere Buchszene in Asien gesprochen. Da gab es dann eine Talkrunde mit Mitch Ballandarus vom National Book Development Board aus den Philippinen und Ang Jing Jong, ich hoffe, ich habe das richtig jetzt ausgesprochen, von der Singapore Book Publishing Association. Also ich fand es insofern ganz spannend, war auf Englisch, allerdings mit einem extremen Akzent. Ich kam definitiv nicht mit, aber gut, deswegen nur das so am Rande. Dann auf der Buchmesse war ich natürlich dann ansonsten natürlich mit Verlegern und Autoren und sonstigen Akteuren aus der queeren Szene natürlich verabredet zu Interviews. Und die Ergebnisse, die gibt's jetzt natürlich jetzt heute hier in der Sendung. Anfangen möchte ich mit dem Querverlag. Am Messestand traf ich Marc Lupina und habe ihn natürlich dann gefragt, wie sieht denn da das aktuelle Buchprogramm aus? Also, welche Highlights gibt's denn jetzt?
2: Ja, wir haben ja wie immer Highlights, immer viele Highlights.
0: Ja, natürlich alle Highlights.
2: So, aber ich würde mal sagen, ich fange mal mit dem an, was jetzt wirklich ganz, ganz neu ist. Es ist zum einen der 5. Band unserer queeren Lyrikreihe Parabolis Virtualis. Wir haben also jetzt eine jährliche Lyrikreihe, die wirklich gut ankommt beim Publikum. Es sind wieder 12 neue AutorInnen, die Kevin Jung zusammengesucht hat, unser Herausgeber. Und der hat auch Parabolis Virtualis vorgestellt. Ne? Dann kann ich das ja abkürzen. Gut, also das ist auf jeden Fall immer eine Empfehlung. Wir haben Queere Einsamkeit, Queere Gemeinschaft. Das ist ein erzählendes Sachbuch von Lennart Herberhold, der durch ganz Deutschland gefahren ist und sich eben mit Leuten unterhalten hat, die so Modelle von queerer Gemeinschaft leben, als junge Menschen, als alte Menschen, als queere Menschen vor allem eben auch. Und das ist wirklich sehr, sehr, sehr, sehr schön.
0: Das ist ein wichtiges Buch. Also ich habe das angefangen zu lesen, muss aber persönlich sagen, mich hat es persönlich ein bisschen runtergezogen, weil es dann wirklich um Einsamkeit geht in der Schule dann schon. Am Anfang da in dem ersten Kapitel.
2: Ja, aber das Gute ist, dass es ja auch Utopien aufgemacht werden und auch Lebensmodelle gezeigt werden, wie man aus der Einsamkeit eben dann auch raus kann, wenn man das möchte. Ja.
0: Mit dem Titel war der auch auf einer Longlist, glaube ich.
2: Wir waren auf der Longlist von der Hotlist. Genau, die Hotlist ist so ein Preis für unabhängiges Verlegen, für unabhängige Verlage.
0: Also sehr wichtiges Buch.
2: Genau, also auf jeden Fall ein wichtiges Buch, das finde ich auf jeden Fall. Ansonsten haben wir 2 Übersetzungen, was wir ja wirklich sehr, sehr selten machen. Wieder ausgegraben oder wieder verfügbar gemacht. Das eine ist von Leslie Feinberg, Stonebridge Blues. Das ist der Klassiker schlechthin. War in einem anderen Verlag, den es nicht mehr gibt. Dadurch war es jetzt ein paar Jahre vergriffen. Und wir haben das jetzt nochmal in der Übersetzung auch neu aufgelegt. Und das ist auch wirklich eins, wo viele Leute sagen, da haben wir drauf gewartet. Endlich ist es wieder lieferbar, weil es antiquarisch auch nicht erhältlich ist. Und dann haben wir erotische Stories von Patrick Califia wieder neu aufgelegt. Das ist ein Buch, was wir 2009 schon mal gemacht hatten. Macho Sluts heißt das jetzt. Wir haben ihm einen neuen Titel gegeben. Und Pat Califia ist ein Transmann, der eben wirklich vielleicht mit zu den wichtigsten Autoren der 90er Jahre in Amerika gehört für Erzählungen, und zwar für lesbische Erzählungen. Und da sind 5 Lieblingsgeschichten der Übersetzerin versammelt in Macho Sluts, und ein Vorwort von Hugo Tepes ist auch dabei. Also das ist auch eine Empfehlung, wenn man es wirklich ein bisschen skurril mag und ein bisschen erotisch mag und ein bisschen BDSM mag, dann ist dafür alle was dabei. Das sind so die. Und dann kommen wir mal zu unseren Neuerscheinungen, was die Romane angeht. Uwe Benner hattest du ja auch schon gerade interviewt. Das ist tatsächlich auch so ein Herzensbuch von mir.
3: Ja, du hast es ja auch lektoriert.
2: Ganz genau. Vielleicht ist es deshalb immer, die Herzensprojekte sind natürlich immer die, mit denen man sich selber so intensiv beschäftigt, bis man das Gefühl hat, die sind dann auch so fein und schön, wie man das gerne hätte. Ein Buch, was ich auch lektoriert habe, und das ist immer besonders spannend, ist, wenn man ein Krimi lektoriert, ist Das letzte Lied der alten Mamsell von Inge Lütt,
3: ja, genau. Die will ich dann auch noch gleich interviewen.
2: Alles klar, dann können wir das auch alles nochmal schön kurz halten. Das läuft ja hier, wenn alle vor Ort sind und du mal da bist, genau. Und dann alle gleich vor Ort sind, wundervoll. Dann haben wir noch einen zweiten Krimi, und zwar ist das ein Debütroman von einem echten Kriminalkommissar. Deshalb schreibt er auch unter Pseudonym, weil er einfach nicht möchte, dass das so miteinander vermischt wird. Genau. Das ist Leise Vergeltung von Marc Leonard, also so sein Pseudonym. Und das ist so ein bisschen so eine Geschichte, wie man das halt auch schon kennt. So ein einsamer, cooler Polizist mit einer komplizierten Vergangenheit geht halt weg und fängt an einem anderen Ort, in dem Fall in Rheinland-Pfalz, nochmal neu an. Und er ist natürlich schwul, und das darf keiner wissen oder soll erstmal keiner wissen. Und ja, dann passiert ein Mord und er ist eigentlich noch der Ermittler. Und dann gibt es natürlich noch Liebesgeschichten und wie das alles sich so gehört. Aber es ist wirklich auch ein sehr wendungsreicher, sehr spannender Krimi, muss ich sagen. Also das hat mir auch sehr viel Freude gemacht. Den habe ich nicht lektoriert, das war mein Kollege Jim Baker. Also Krimis lektorieren ist immer so eine eigene Sache. Ne? Also ich liebe das total, aber dann merkt man, hier fehlt noch ein Faden. Oh, hier ist noch was angeteasert, das muss doch aber auch noch und so. Also das liebe ich an tatsächlich sehr am Krimi-Lektor. Und zu guter Letzt vielleicht noch die zwei Bücher oder zwei Empfehlungen aus dem Frühjahrsprogramm. Das eine ist auch ein Herzensbuch von mir, das habe ich nicht lektoriert, von Felix Hass, Guten Morgen Berlin. Felix Hass kennen einige Leute, die hier zuhören, sicherlich als Krimi-Autor, der eben so eine Berliner Krimi-Reihe bei uns gemacht hat mit 3 Krimis. Und jetzt erzählt er aber eine sehr, sehr schöne, sehr warmherzige, sehr humorvolle Liebesgeschichte aus dem Berlin der frühen 90er, wo ein Ostdeutscher und ein Westdeutscher sich ineinander verlieben. Und das ist genau die Zeit, wo wirklich diese Unterschiede noch sehr, sehr, sehr groß waren, wo man wirklich noch über Unterschiede auch wirklich geredet hat und sich wirklich gewundert hat, wie unterschiedlich man aufgewachsen sein kann. Ganz, ganz schön und vor allem wirklich so als Landkarte eigentlich auch für dieses frühe Berlin. Also Leute, die es lesen, sagen immer, ach, das war eine Kneipe, an die habe ich ja schon ewig nicht mehr gedacht. Und hier bin ich früher auch immer hingegangen. Ist ja ganz viel schwule Infrastruktur auch verloren gegangen in den letzten Jahren oder Jahrzehnten schon in Berlin.
3: Ja,
2: genau.
3: In Frankfurt,
2: ja, das glaube ich. Also von daher, das ist für Leute gerade, die Berlin vielleicht aus den frühen 90er kennen, das Must Read. Und dann würde ich noch auf unsere 3 Essays aufmerksam machen. Inside Outright heißt das, so eine Essay-Reihe, die wir haben. Und da haben wir im Frühjahr 3 sehr schöne Essays neu herausgebracht, sind mittlerweile dann 19, 20 und 21, also wir haben schon 21 Bände. Einer ist von Klaus Lederer. Klaus Lederer ist ja ein sehr bekannter Queer-Politiker in Berlin, war ja auch Bürgermeister und jetzt in der letzten Legislatur vor allem Queer-Beauftragte der Linken. Und der hat im Grunde über Linke und über Queer-Politik an sich geschrieben, was sehr, sehr, sehr spannend war. Ein bisschen blickt er auf seine Arbeit zurück und entwirft aber auch eine Utopie, wie man es im Grunde nach vorne weiterleben kann, ohne dass alles kaputt gemacht wird, also Queer-Politik zu machen. Wir haben Feministischen Job, das ist so eine Art Handbuch, wie man eben feministisch arbeiten kann, ohne in patriarchale Strukturen zu verfallen, so das nur ganz kurz. Und als auch sehr schöner, sehr intensiver Essay von einer jungen Iranerin, die im Grunde ja mal auflistet, wie das wäre, wie ihr Leben gewesen wäre, wenn sie nicht im Iran geboren wäre. Und dabei aber natürlich genau die Situation schreibt, wie das für sie ist, im Iran aufgewachsen zu sein als junge Lesbe, die keine Möglichkeiten hat, sich da in irgendeiner Art und Weise der Familie gegenüber oder irgendjemandem gegenüber zu äußern. Ne? So, also das wären so meine Empfehlungen aus dem Programm. Und ich glaube, die allerbesten Empfehlungen geben ja immer unsere Autoren und Autorinnen selber.
3: Das stimmt natürlich, ja. Gut, dann darf ich mich erstmal bedanken bei dir. ja, dass ihr jetzt schon so einen Einblick da halt eben über euer Programm gemacht habt. Dann wünsche ich noch viel Spaß hier auf der Buchmesse und heute Abend bist du ja mit bei der Buchlesung dann da. Ne?
2: Genau, die moderiere ich auch. Das genau. ist auch eben eine schöne Sache und diese queere Lesenacht ist ja ein Format, was wir als Nachfolger für diese schwul-lesbische Lebenacht im LSKH wieder ins Leben gerufen haben, weil da keine Fortsetzung geplant war. Deshalb sind wir jetzt ins Switchboard gegangen und ich mache das zusammen mittlerweile mit dem Ulrike Helmer Verlag, auch, die auch eine Autorin mitbringt. Wir bringen zwei mit und dann lade ich immer noch andere Verlage ein, auch dabei zu sein. Das ist Els Busch aus dem Konkursbuch Verlag und dann Tobias Wolf aus dem Main Verlag, die ja, ihre aktuellen Bücher vorstellen.
3: Frau Mündefering kommt ja auch dann.
2: Genau, da. Die ist vom Helmer Verlag, genau. Also sehr klar. Schön.
3: Dann, Marc, vielen Dank erstmal.
2: Ich danke ja? auch.
0: Ja, das war Marc Lupina vom Querverlag. Jetzt machen wir da weiter Musik. Jetzt habe ich ausgesucht den tschechischen Beitrag vom ESC 2026. Crossroads heißt der Titel.

0: Gleich ist er gestorben beim Singen. Das war Crossroads, der tschechische Beitrag von 2026 beim ESC dieses Jahr. So, und damit kommen wir zum nächsten Interview. Das ist Uwe Benner. Das ist ein Buchautor. Das dritte Buch hat er jetzt hier veröffentlicht auf der Buchmesse. Und das Buch heißt, was ich aus all dem mache. Und zunächst habe ich den Autor gefragt, beziehungsweise ihn erstmal gebeten, sich selber vorzustellen.
1: Ich soll mich vorstellen.
0: Ja, wie bist du zum Schreiben gekommen? Und ich meine, das ist ja nicht dein erstes Buch, aber...
1: Das ist insgesamt jetzt schon mein drittes. Also ich sag mal so, es ist jetzt wenig originell. Ich hatte mal eine Buchhandlung. Und ich bin jetzt also nicht der erste Buchhändler, der
0: dann plötzlich selber schreibt.
1: Selbst das Schreiben anfängt. Allerdings jetzt nicht unbedingt jetzt mit der Absicht von vornherein eine Schriftstellerkarriere hinzulegen, sondern einfach, weil ich dann schlicht und einfach Spaß dran hatte.
0: Okay. Ja, das wäre jetzt so meine Frage, wie kommen wir denn von da nach da sozusagen? Also
1: vom Bücherverkaufen zum Bücherschreiben.
0: Ja.
1: Schlicht und einfach,
0: Hat dir was gefehlt?
1: Es hat mir was gefehlt oder ich hab da jahrelang drum rumgeschlichen und habe irgendwann einfach den Rappel gekriegt und einfach mal wirklich mich hingesetzt. Viele fangen ja auch Bücher an zu schreiben, aber das Problem ist halt, die auch fertig zu schreiben. Und da gab es dann schon so einen Adrenalinkick und ich habe auch gemerkt, dass es auch eine sehr emotionale Sache ist, die auch wirklich auch sehr mich auch wirklich selbst sehr berührt. Und von daher, ja, bin ich also Wiederholungstäter geworden.
0: Okay. Das Buch heißt, was ich aus all dem mache.
1: Ja.
0: Worum geht es da erstmal?
1: Es geht um einen jungen Mann, Anfang 20, David, der psychisch krank ist. Der leidet an paranoider Schizophrenie. Und der muss jetzt einfach seinen Platz im Leben finden und muss also erstmal lernen, mit seiner Krankheit sich auseinanderzusetzen.
0: Also er hört Stimmen, ne?
1: Er hört
0: drei Figuren, die da immer wieder auftauchen aus der griechischen Mythologie.
1: Genau, also so eigentlich so das bekannteste Symptom von dieser Erkrankung ist ja diese Stimmen hören. Ich habe das für das Buch selbst, habe ich das visualisiert in diese drei Figuren. Aber das ist ja nicht das Einzige. Er hat auch Verfolgungsängste und andere Geschichten auch. Und den verschlägt es halt in ein Wohnheim für chronisch kranke, psychisch kranke Menschen. Und dort lernt er einen anderen jungen Mann kennen, einen Flüchtling aus Afghanistan. Und so wie die beiden so zueinander finden und wie die auch die Nähe aufbauen, so lernen sie beide auch zusammen, sozusagen ihren Platz im Leben zu finden und auch dann auch ein Stück weit ihren gemeinsamen Platz im Leben zu finden.
0: Genau, ja. Und müssen sich auch homophoben Anfeindungen auch innerhalb des Hauses da noch erwehren? Also
1: ich will
0: jetzt nicht zu viel verraten, logischerweise.
1: Ja, es gibt die Figur, aber es gibt einen Bad Boy sozusagen aus dem Haus selbst, der da ordentlich vom Leder lässt. Es gibt auch Schilderungen später noch, als er Besuch kriegt von alten Freunden aus Griechenland. Also das schon, aber es steht jetzt nicht im Vordergrund der Geschichte. Also es ist jetzt nicht so eine Auseinandersetzung damit, wie gehe ich jetzt mit homophoben Ausfällen?
0: Nee, auch spielt aber auch mit einer Rolle, aber eher hauptsächlich natürlich, wie du schon sagst, halt eben eher seine eigene Rolle und wie er mit seiner Krankheit umgeht.
1: Wie er mit seiner Krankheit umgeht, genau.
0: Okay. Ist das autobiografisch?
1: Nein.
0: Muss man ja fragen.
1: Ja, das ist so eine gern gestellte Journalistenfrage.
0: Ja, ich komme ja von der Presse.
1: Ja, natürlich, klar. Nee, ist nur witzig, weil ich hatte am Montag ein Pressegespräch schon mal und da das war auch die allererste Frage, die ich gestellt habe. Natürlich gibt es in diesem Buch Situationen oder auch Kulissen beispielsweise, die mir aus meinem eigenen Leben bekannt sind. Also ich arbeite auch mittlerweile seit 30 Jahren nebenberuflich mit psychisch kranken Menschen in einem Wohnheim für diese Menschen. Von daher ist mir sozusagen das Setting insgesamt halt nicht unbekannt. Also da gibt es dann schon so einige Szenen, wo ich sage, klar, das hat aber was mit meinem eigenen Erleben zu tun oder auch mit meiner eigenen Geschichte zu tun. Aber es ist schlicht und einfach fiktional. Also es ist jetzt keine Aufarbeitung eigener Befindlichkeiten oder eigener Sinnsuche im Leben oder irgendetwas in der Art.
0: Okay, na gut, müssen wir das nochmal klarstellen.
1: Ja.
0: Was ich sehr schön fand, war, wie dann David eben dann das erste Mal da seine psychologische Sprechstunde sozusagen aufsuchen musste und dann die ganze Situation ist unheimlich schön geschrieben. Also ich habe da das nachempfinden können. Fand ich auch sehr gut gemacht. Also erstmal, wie es überhaupt angefangen hat und dann gibt es da verschiedene Therapiemöglichkeiten. Gibt es Psychologen, die einfach nur da sitzen und warten, bis dann der andere was erzählt, so ungefähr, also der Patient oder auch umgekehrt. Und David wurde angeraten, eine Schreibtherapie zu machen. Also sprich, immer kleine Geschichten, das ist dann so eine Art Rückblende, wo dann ein bisschen was erzählt wird und so nach und nach kommt halt ein bisschen was raus, was dann David widerfahren ist, sagen wir es mal so. Das finde ich einfach eine schöne Geschichte. Und was dazu auch noch kommt, David liest gerne und jedes Kapitel hat einen bestimmten, da hat er mal ein bestimmtes Buch in der Hand. Ja. Zwei von den Büchern habe ich tatsächlich auch schon mal gelesen.
1: Ja.
0: Ich fand es toll, wiederzufinden halt. Also einmal Drachenfänger.
1: Drachenläufer,
0: genau, so aus Afghanistan die Geschichte. Und das andere Meer zwei Jungen, da geht es um, das war Irland.
1: Genau,
0: 1915.
1: Genau.
0: Fand ich eine tolle Idee, eigentlich auch erstmal. Bist du voll? Gut, wenn du Buchhändler bist, dann müsste ich die Frage jetzt schon fast.
1: Also,
0: wie kommen wir dazu?
1: Ich kam dazu, ich habe jetzt sozusagen in dem Vorgängerroman Janis Playlist, da habe ich das Ganze quasi ähnlich gemacht, nur mit Musik, Musikstücken, die in jedem Kapitel vorgestellt wurden. Und es bot sich einfach bei dieser Figur einfach an, die Hauptfigur ist ja schon so ein bisschen nerdig, so ein bisschen so zurückgezogen und ich lebe so in der Welt meiner Bücher. Und da zu gucken, welche Bücher vielleicht, also zu welchen Kapiteln und zu welcher Geschichte, die gerade ansteht, passen. Und Drachenläufer passt natürlich prima, weil da ist ja die Hauptfigur eben auch Amir.
0: Ja.
1: Und da heißt auch Amir, wie die Figur jetzt in meinem Buch.
0: Ja.
1: Also von daher passt das ganz einfach. Und das, was da auch gut passt, ist einfach die Auseinandersetzung oder sozusagen auch das Leben so mit der eigenen Homosexualität.
0: Mhm.
1: David ist ja noch sehr jung, sehr unerfahren. Er hat also noch nie eine Beziehung gehabt vorher. Und der muss natürlich auch erstmal so finden, so mit dieser ganzen Gemengelage, mit der psychischen Erkrankung und auch noch mit dem Trauma, was ihm auch noch widerfahren ist, muss er natürlich gucken, wie gehe ich jetzt damit um? Und eigentlich geht er relativ locker damit um. Also hat eigentlich kein Problem damit.
0: Für ihn ist es ja Realität, dass er die drei Figuren sieht und dass er die Stimmen hört und die anderen sehen es halt nicht.
1: Genau, die nimmt er als sehr real wahr. Aber er ist sich schon einerseits bewusst, dass das nur in seinem Kopf ist, andererseits sind sie für ihn sehr real und er muss sich auch irgendwie in irgendeiner Form damit auseinandersetzen.
0: Ja, und das macht er ja so ein bisschen dann auch dann irgendwann mal.
1: Das lernt er, im Lauf der Geschichte lernt er das, sich ein Stück weit zu emanzipieren und es geht auch sehr viel um das Thema Kontrolle über das eigene Leben zu haben und sich die Kontrolle auch zurückzuholen, die einem von anderen, also entweder von einer Erkrankung oder eben von einem Trauma genommen worden ist. Also auch ein selbstbestimmtes Leben zu führen. Und das ist generell auch für psychisch kranke Menschen ein großes Thema, inwiefern sie ein selbstbestimmtes Leben führen und eben nicht fremdbestimmt von anderen, die immer sagen, du hast das zu tun, du hast dazu zu leben, du hast dich so und so zu verhalten, sondern sich da einfach zu emanzipieren. Und das muss gerade so ein junger Mensch natürlich noch eher lernen, als wenn das, sagen wir mal, wenn jetzt ein Mensch 30, 40 Jahre alt ist, der auch Lebenserfahrung hat.
0: Das Titel des Buches heißt, was ich aus all dem mache. Damit kann man natürlich meinen, die Geschichte, also die von der Schreibtherapie, die einzelnen Kapitel, die da geschrieben worden sind von David, dass man die dann sich vorstellen kann, als Buch nochmal extra zu machen. Also das stellt er sich ja im Buch vor, der David, dass er das dann nochmal so veröffentlichen könnte. Oder halt eben, ist der Leser damit gemeint, was ich aus all dem mache, was ich jetzt da gerade lese? Oder was sagt jetzt der Autor eigentlich dazu, was ich aus all dem mache? Und kam dann irgendwie so dieses Buch zustande?
1: Ja, gut, also das ist schon die Ich-Perspektive von David.
0: Mhm.
1: Es geht eigentlich schon darum, was er aus dieser Gemengelage, also psychische Erkrankungen, erlittenes Trauma, sexuelle Identität, dieses Leben in diesem Wohnheim, dieses fremdbestimmte Leben ein Stück weit auch, was er aus dieser ganzen Gemengelage macht. Und er ist ja noch ein sehr junger Mensch. Das heißt, er muss ja auch gucken, wie wird jetzt mein Lebensweg sein? Also was mache ich jetzt aus dem, mit dem ich sozusagen in das Leben geschickt werde, was sozusagen zu den Startbedingungen gehört? Und die sind halt nun mal so, wie sie sind. Die lassen sich erstmal nicht ändern, sondern ich muss jetzt einfach gucken, was fange ich damit an und was mache ich aus all dem, was ich habe, was ich mitbringe.
0: Du hast dann im Nachwort geschrieben, halt, dass das natürlich jetzt kein Standardfall ist oder sowas. Es ist einfach nur zu fiktiv zusammengeschrieben. Die Handlung geht ungefähr 6 Monate, 7 Monate so rum.
1: Ja.
0: Das wird im realen Leben wahrscheinlich nicht so schnell gehen.
1: Nein. Also das ist natürlich, sag mal, ein dramaturgischer Griff zu sagen. Ich schreibe jetzt keinen Roman, der jetzt über 10 Jahre etwas darstellt. bei psychischen Erkrankungen ist es halt immer so, es gibt nicht so dieses Standardverfahren, wie wenn ich mir jetzt einfach das Bein breche. Ne? Da weiß ich, in der Regel ist es bei dem Bruch, dauert das so und so lange und dann bin ich wieder fit.
0: Ist das so eine Art Ratgeber, als Ratgeber gemeint?
1: Definitiv nicht. Also dafür ist jede psychische Erkrankung und jede Lebensgeschichte irgendwie sehr, sehr, sehr individuell und sehr einzigartig. Und mir ist schon bewusst, dass auch bei dem, was David auch erlebt hat und was ihm widerfahren ist, dass da dieser zeitliche Ablauf extremst eng geschildert ist. Das dauert in der Regel bei vielen Menschen Jahre, viele, viele Jahre, wenn sie überhaupt so weit kommen. Aber letzten Endes geht es nicht darum, wie lange brauchen die, sondern schaffen sie es überhaupt irgendwann. Ja, und darauf kam es mir einfach an, darauf hinzuweisen.
0: Wie kam die Idee überhaupt zustande, das Buch beim Care Verlag veröffentlichen zu können? Also ist da Marc Lepiner, ist ja auch dein Lektor gewesen, einer von den Verlagsleitern. Wie kam das Projekt zustande? War das denn einfach, da so das Buch unterzukriegen?
1: Na gut, ich hatte ja meinen zweiten Roman, Janis Playlist, schon bei denen verlegt. Und ich muss da ganz ehrlich sagen, es hat einfach riesen Spaß gemacht, mit Marc zusammenzuarbeiten. Also Marc hat sich wie ein Terrier in Details verbissen, die mir gar nicht aufgefallen sind. Und wir haben da auch einige Diskussionen geführt, aber das hat wahnsinnigen Spaß gemacht. Also ich habe mich immer unheimlich respektvoll und wertgeschätzt gefühlt und hatte aber trotzdem immer das Gefühl, dass ich letzten Endes das letzte Wort habe über meinen eigenen Text. Aber ich wäre ja blöd, wenn ich seine Ratschläge und seine Vorschläge nicht ernst nehmen würde und die ich umsetzen würde, wenn es den Text einfach schlicht und einfach besser macht. Und deswegen war es für mich auch gar keine Frage, jetzt für das Buch als allererstes erstmal beim Querverlag anzufragen, hier wollen wir das Ganze nochmal machen. Und es hat geklappt und es hat wieder Spaß gemacht.
0: Da sitzt man auch mindestens ein Jahr dran, würde ich mal sagen. Ne?
1: Also in der Summe waren es fast zwei Jahre. Das eigentliche Schreiben des Rohmanuskripts, also sozusagen dieser Rohfassung, das geht sogar relativ schnell. Was halt länger dauert, ist am Anfang erstmal eine gewisse Vorrecherche zu machen, sich also auch mal mit ein bisschen Fachliteratur hinzusetzen, mit Menschen zu sprechen. Und auch hinterher die ganzen Korrekturvorgänge, es gab ja auch noch welche, bevor der Markt das überhaupt in die Finger gekriegt hat, habe ich das ja selbst schon zweimal komplett durchgearbeitet. Das braucht halt alles so seine Zeit. Also mir ist es ein Rätsel, wie manchmal Autoren zwei, drei Bücher im Jahr schreiben können. Also
0: das geht mit KI. Hören wir ja hier auf der Buchmesse dauern.
1: Ich weiß es nicht, aber es gibt da welche, die schaffen das anscheinend wirklich. Aber also das wäre jetzt für mich definitiv nicht machbar. Aber gut, den Anspruch hätte ich auch gar nicht und den Ehrgeiz hätte ich auch gar nicht. Da liegen für mich schon andere Gründe im Vordergrund, weswegen ich das überhaupt mache.
0: Was würdest du als Autor sagen, was für dich queere Literatur ist? Für dich queere Literatur ist. Also da gibt es auch dann so Diskussionen oder Definitionsschwierigkeiten oder so. Was ist queer, was ist dann Literatur und was ist dann eben auch dann queere Literatur?
1: Naja, man kann das jetzt aufdröseln in die einzelnen Bereiche. Also ich denke mal, letzten Endes gibt es, ich weiß nicht, ob es jetzt sozusagen diesen Leitfaden gibt, von wegen, das ist queere Literatur. Also ich weiß, dieser Romance-Bereich ist unheimlich groß.
0: Ja,
1: also es muss so diese Romantikgeschichten geben und die müssen dann nach einer Möglichkeit alle gut ausgehen und am Ende sind alle Friede vor der Alkohol und alles ist toll. Ich finde, queere Literatur muss die Vielschichtigkeit und die Vielgestaltigkeit auch des Lebens wiedergeben. Und dazu gehören manchmal dramatische Geschichten, dazu gehören manchmal aber auch ganz banale Geschichten. Dazu gehören Geschichten, die gut ausgehen, dazu gehören aber auch Geschichten, die nicht so gut ausgehen. Dazu gehört auch, dass auch den queeren Menschen macht es ja sozusagen auch nicht nur die Queerness aus, sondern, und das war mir jetzt auch in dem Fall wichtig bei der Figur David, die Figur ist queer, aber er ist eben auch psychisch krank. Also,
0: es hätte auch ohne seine Homosexualität funktioniert.
1: Genau, also ich würde sogar so weit gehen zu sagen, dass diese Geschichte sogar funktioniert hätte, wenn es nachher eine heterosexuelle Liebesgeschichte gewesen wäre. Also wenn das nicht Amir, sondern Amira gewesen wäre. Selbst dann hätte es funktioniert. Weil ich denke, es ist zwar ein wichtiger Aspekt, aber es ist nicht sozusagen der Entscheidende, der im Zentrum steht und um den sich alles kreist. Und da muss man einfach auch als Autor die Entscheidung treffen, bei der Frage, was ist queere Literatur ist, wie sehr stelle ich das ins Zentrum oder ist das jetzt nur randständig ein Thema oder ist das ein zentrales Thema oder ist das das, was sozusagen alles ausmacht? Aber das liegt halt, wie gesagt, ganz, ganz an den Autoren, Autorinnen, wie sie das handhaben.
0: Ja, klar. Bist du schon dran an so einem nächsten Projekt?
1: Jein, also...
2: Eine klassische Antwort.
1: Also,
2: nein,
1: ich habe eine Idee gehabt. Und zwar, wir haben eben gesprochen über diese homophoben Angriffe im Heim, dieser Sebastian, diese Figur. Und ich habe tatsächlich irgendwie gedacht, ach, weißt du, also, ich habe mal Lust, so eine Bad Boy-Geschichte zu schreiben. Mhm. Also, wo es wirklich die Hauptfigur, mal auf Deutsch gesagt, ein Arschloch ist. Mhm. Und zwar auch wirklich ein Arschloch. Also nicht nur so von wegen rau, schade, weicher Kern. Sondern es ist wirklich jemand, den man nicht unbedingt so super nett findet, sondern der einfach ein Dreckskerl ist. Also da habe ich jetzt so ein bisschen so die Idee hinten im Kopf von wegen, vielleicht könnte man da was draus machen. Und da ich ja Wiederholungstäter bin, was das Thema angeht, Nebenfiguren aus dem einen Roman sozusagen in dem nächsten Roman zur Hauptfigur zu machen, das mache ich jetzt schon zum dritten Mal sozusagen, könnte ich mir vorstellen, das nochmal zu machen, ja.
0: Jetzt sind wir mal gespannt, was kommt. Darf ich mich jetzt erstmal an dieser Stelle bedanken. Viel Spaß jetzt hier noch auf der Buchmesse und heute Abend, also wir haben jetzt hier den Buchmesse-Freitag, da ist natürlich abends dann da die Lesung im Switchboard hier in Frankfurt. Genau. Da wirst du ja das Buch auch nochmal vorstellen. Genau. Und damit da natürlich dann auch nochmal viel Spaß, viel Zuspruch natürlich dann auch dann heute Abend hier in Frankfurt.
1: Vielen Dank für das Interview. Danke.
0: Ja, und aus dem Studio muss ich noch nachschieben, die bibliografischen Angaben, nämlich das Buch hieß Was ich aus all dem mache von Uwe Benner und das ist jetzt im Querverlag im September 2026 erschienen und die 344 Seiten kosten 18 Euro als gebundenes Buch beziehungsweise 12,99 Euro als E-Book. Und jetzt machen wir weiter mit tschechischer Musik und da habe ich jetzt...
2: Ich hatte ja dringend empfohlen, den Titel nicht versuchen anzumoderieren.
0: Den Titel werde ich nicht anmoderieren, das kann die gleich nämlich selber singen. Jetzt muss ich noch gerade gucken in der Liste. Das ist die Lucy Wondratschekova. So, und den Titel selbst weiß ich nicht, aber die englische Fassung jedenfalls, die heißt simply the best.

0: ist doch krass, mit wie viel Energie die Luzi diesen Song versucht zu singen.
1: Luzi war halt Cover, genau. Aber den technischen Titel sage ich jetzt immer noch nicht an. Nee.
0: Aber sie hat sich so eine Mühe gegeben.
1: Ja, in der Tat, ja, klar. Wir kommen zum nächsten Autor, auch noch aus dem Querverlag. Da ist nämlich ein neuer Lyrikband erschienen, nämlich Parabolis Virtualis Nummer 5. Neue queere Lyrik heißt das. Und Kevin Jung ist der Herausgeber.
2: Es geht wieder um neue queere Lyrik. Es geht wieder um 12 LyrikerInnen, die wir eingeladen haben. Und tatsächlich hat sich so ein bisschen im Laufe des Zusammenstellens so ein Muster ergeben in den Texten. Es geht viel um Begegnungen, um Beziehungen, um Crushes, um Lover. Und ich finde, dass der Band, der irgendwie, auch die Farben sind so ein bisschen pastellig, aber auch der Band selber ist irgendwie der zärtlichste bis jetzt.
3: Mhm. Hat so ein Format, wie so ähnlich wie die damals aus der Schulzeit die Reklamheftchen, also so die Größe ungefähr und auch so die Stärke, also Dicke.
2: Die Dicke, die Stärke, aber ich glaube vom Inhalt her ist es vielleicht ganz ein bisschen anders. Bisschen anders als, es gibt auch, glaube ich, bei Kleist Stellen, wo ihr irgendwelche Männer begutachtet, aber das sind in den Briefen, ja.
1: Gut. Warum Lyrik und dann natürlich die Ergänzungsfragen natürlich neue und queere Lyrik? Das musst du natürlich erklären.
2: Warum Lyrik? Die Frage stellt sich mir gar nicht, weil ich Lyrik so wichtig finde, aber ich kann es versuchen, das zu beantworten. Ich finde, Lyrik ist so wichtig für unser Sprachverständnis, für unsere Empfindungsfähigkeit. Ich finde Lyrik, ich lese Lyrik so gerne, weil die was mit mir macht. Und wenn ich keine Lyrik lese, dann fehlt mir was. Warum neue queere Lyrik? Weil, ich glaube, als wir angefangen haben, wir einfach dachten, ganz naiv, naja, wir laden einfach Leute ein und fragen die, was die gerade so geschrieben haben. Mhm. Und warum queere Lyrik? Weil es gibt, Lyrik ist schon so ein kleines Feld und es gibt für queere Schreibende eigentlich keinen anderen Raum, wo die sich gemeinsam zeigen können. Oder es gibt einfach viel Vorbehalte, glaube ich, immer noch für queere Schreibende. Und wir sind tatsächlich die erste und vielleicht nicht die einzige mittlerweile, aber die erste deutschsprachige queere Lyrik-Anthologie-Serie.
3: Das stimmt, ja. Du sagst jetzt, das macht was mit dir. Also inwiefern äußert sich das denn? Also kommst du dann ins Nachdenken oder was bedeutet das für dich? Es macht was für dich?
2: Es macht was mit meinem Denken, es macht was mit meinem Sprachverständnis, macht vielleicht was damit, wie ich die Welt sehe. Vielleicht lese ich eine Stelle und gehe danach mit dem Hund raus und mir fällt was auf, was mir sonst gar nicht aufgefallen wäre. Oder ich kann Gefühle beschreiben, die ich vielleicht gar nicht dann so gut verbalisieren kann, weil Lyrik ja auch nicht immer so direkt ist, aber irgendwie kann die für mich besser einordnen. Aber ich finde, Lyrik gibt mir ganz viel. Also genauso wie mir auch Geschichten ganz viel geben und erzählendes Schreiben ganz viel gibt. Mhm. Lyrik kann ja auch erzählen, aber für mich ist Lyrik wichtig und deswegen finde ich auch schön, wenn wir Open Calls machen, dann einfach ganz viele Texte von Leuten zu lesen. Ich habe keine Ahnung, wer die sind. Ich mache ein PDF auf, ich weiß nicht, was ich da finde und dann so Texte von Leuten zu lesen, wo ich überhaupt nicht weiß, was mich da erwartet.
1: Okay. Und warum queer? Also beziehungsweise andersrum gefragt, wie definierst du denn da queer an der Stelle? Also als queere Lyrik?
2: Ja,

0: ich rede mich da immer so ein bisschen raus, weil ich jetzt gar nicht definieren will. Ich sage den Leuten immer, wenn du dich unter dem Begriff queer wiederfindest, dann bist du willkommen mitzumachen. Aber ich kann dir nicht sagen, wie du Queerness definierst. Mhm. Also ich halte mich ja so ein bisschen raus. Ich glaube, Queerness ist auch ein guter, oder queer ist ein guter Sammelbegriff für Dinge wie zum Beispiel sexuelle Orientierung, aber auch Geschlecht, und das dann zusammengewurschtelt wird dann irgendwie queer. Mhm. Für mich ist das ein einladender Begriff. Und für mich geht es auch nicht um eine Abgrenzung irgendwie innerhalb von Generationen oder so. Es ist ein sehr offener Begriff und alle sind da willkommen. Und,
1: also die Geschichte selbst oder der Text muss jetzt nicht unbedingt queer sein oder auch?
0: Genau, mir geht es gar nicht darum, dass die Texte queer sind. Ich wüsste auch gar nicht, was das dann bedeutet. Also klar kann man sagen, ein Grindr-Date ist auf jeden Fall ein queeres Thema, oder eine lesbische Liebe ist auf jeden Fall, oder lesbische Sexdate ist auf jeden Fall ein queeres Thema, oder eine Transfrau ist ein queeres Thema, aber mir geht es wirklich um Texte von queeren Schreibenden und nicht um Texte, die selber queer sind. Mhm. Weil ich will Leuten ja gar nicht, will ja gar nicht von vornherein wissen, was ich an Text will. Ich will ja nur wissen, mit wem ich arbeiten will, okay, und dann schauen, was die mir bringen.
1: Mhm. Und wie bist du jetzt auf die Auswahl gekommen von denen, die jetzt da in den Band reingekommen sind?
0: Das sind 12 Leute und davon einige Leute habe ich auf dem Radar. Ist der fünfte Band. Immer so ein bisschen so, schaue mich so um, wen gibt's so, was schreiben Leute so. Das sind teilweise Bekannte oder Freundinnen auch.
1: Die vielleicht in Band 2, 3, 4 oder so nicht reingekommen sind.
0: Oder die da nicht reingekommen sind, genau. Oder es gibt Leute, die ich mir aufgehoben habe, weil ich dachte, hey, du bist ein Joker, du bist safe auch beim Jahr noch da. Und die andere Hälfte kommt von Leuten, die Texte geschickt haben. Wir haben einen Open Call gemacht, den haben wir angekündigt. Dann hatte der einen Zeitraum von 6 Wochen oder so oder noch länger. Und dann haben ungefähr 50, 60 Leute haben uns Texte geschickt. Und die habe ich alle durchgearbeitet und dann einfach versucht, Texte zu finden, die mir gefallen. Und mir geht es auch immer primär um die Texte. Also ich lese mir ja nicht die Bio durch, sondern ich lese erst die Texte und dann die Bio. Also ich will erst wissen, was schreibst du, und dann wissen, wer bist du.
1: Also okay, gut. Also jetzt ist jetzt neu erschienen, beziehungsweise kommt jetzt raus. Buchpremiere habe ich jetzt hier gerade auf der Buchmesse erfahren, ist in 2 Wochen in Berlin. Ne?
0: Genau, wir haben in 2 Wochen am 21.10. im Haus für Poesie Premiere. 3 DichterInnen werden lesen. Ich werde über den Band sprechen, aber das Buch ist schon da, schon im Buchhandel bestellbar. Und ist es eine Serie, ist es eine Reihe? Und ich frage mich immer, ob Leute das dann auch sammeln, weil ich habe natürlich alle zu Hause, aber ich finde es auch schön, wenn man die nebeneinander legt und auch so ein bisschen guckt. Und ich habe mal überschlagen, es sind jetzt in 5 Bänden über 60, 70 Leute, die dabei waren. Das ist total krass. Also ich bin da. Im ersten Band dachte ich noch, finden wir überhaupt jemanden, der da mitmachen will? Jetzt sind es 5, 6 Jahre später und es sind einfach schon 60, 70 Leute.
1: Okay, ist doch schön.
0: Ist super schön, ich freue mich da voll drüber, ich bin total happy damit. Und ich finde auch, dass das, ich höre von Leuten oft, dass sie sagen, hey, das ist so ein schöner Ort, um Gedichte oder auch Leute zu entdecken. Also viele Leute, die da veröffentlicht werden, haben schon Gedichtbände draußen oder veröffentlichen Gedichtbände später oder veröffentlichen irgendwo anders. Also es
1: ist für die dann interessant, dass sie dann schon was vorweisen können, wo sie veröffentlicht worden sind.
0: Zum Teil aber auch einfach, wenn man sich vielleicht orientieren will, wen gibt es so, wen gibt es in der Lyrikwelt, dann ist es auch ein Ort, wo man einfach 12 Leuten begegnet und man kann dann gucken, was sie sonst noch so machen. Und das finde ich, also ich lese selber gerne Anthologien, ich lese selber gerne Magazine, deswegen hoffe ich, dass das auch so ein bisschen rüberkommt, einfach diese Entdeckungsfreude.
1: Und das Thema jetzt von dem Band 5?
0: Thema hat sich eigentlich so ein bisschen aus der Auswahl ergeben und irgendwie ging es viel um Begegnungen, es ging viel um die Gegenüber, mit wem sind wir in Kontakt, mit wem tauschen wir uns aus, mit wem, auch, es geht auch um ein paar Gedichten um Verlust, also jemand, der unglücklich verliebt ist, aber immer in so was Gemeinsames, so ein Beziehungsgeflecht. Und das fand ich irgendwie schön zu merken, dass sich, obwohl wir uns kein Thema gesetzt haben, sich aus der Auswahl dann trotzdem irgendwie so eine Stimmung ergibt.
1: Ein roter Faden dann.
0: Ne? Roter Faden, genau.
2: Ja, das ist der Gedichtband bzw. Lyrikband Parabolis Virtualis Nummer 5, neue queere Lyrik. 96 Seiten hat das kleine Heftchen, kostet 10 € als Taschenbuch und ist jetzt im Querverlag erschienen. Ja.

0: Sag mal, das klingt ja wie die tschechische Version von Fettes Brot und Modern Talking oder so.
1: Ja, so ähnlich war es jetzt auch fast. Nee, das war eigentlich tatsächlich TV Twix hieß die Truppe und Louis Vuitton hieß der Titel. Also diesmal konnte ich jetzt den Titel mal aussprechen halt eben. Ja, wie gesagt, ich mache ein Querbeet sozusagen, was ich bei tschechischer Musik mal gefunden habe im Popbereich und das gibt's heute in der ganzen Sendung von Radio Sub.
0: Ich bin gespannt, was in der zweiten Stunde kommt.
1: Da bin ich auch ganz gespannt, aber ich weiß es schon, was da kommt. Wir haben jetzt gleich die schwulesbischen Weltnachrichten und danach geht's natürlich weiter mit den Interviews von der Buchmesse. Unter anderem werden wir dann beim Second Chance Verlag, da geht's dann um Heated Revival, das ist die Eishockey-Serie bzw. die HBO-Serie. Da warst du ja, glaube ich, mal ganz Feuer und Flamme als die...
0: Ja, ich habe es aber immer noch nicht gesehen, weil ich gucke ja so wenig.
1: Echt? Wundert mich, aber gut.
0: Ich arbeite ja immer nur. Was soll ich denn da... Außerdem muss ich erstmal diesen Streaming-Dienst wieder abonnieren da.
1: Irgendeinen türkischen Anbieter suchen, der dann irgendwie über Zypern oder sonst irgendwas dann da gestreamt wird.
0: Nee, das glaube ich, kann man auch so abonnieren, aber...
1: Na, egal wie. Ja, also auf jeden Fall, eine Serie war natürlich großer Erfolg, dementsprechend die Bücher auch. Und der Verlag ist völlig überrannt worden, hat natürlich ganz groß da Reklame gemacht, logischerweise. Die ganzen Angestellten da von dem Verlag waren alle natürlich im Eishockey-Dress. Und, also es war echt irre. Dazu mehr dann jetzt gleich in der zweiten Stunde. Wie gesagt, jetzt kommen erstmal die schwul-lesbischen Weltnachrichten und dann haben wir noch ein bisschen Musik und dann fangen wir an mit dem Second Chance Verlag.

0: Es wird 21 Uhr. 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
1: Mit Lars am Mikrofon. Dresden, der Europride 2029 findet in Dresden statt. Das haben die Mitglieder der European Pride Organizers Association bei ihrer Jahreshauptversammlung in Magdeburg entschieden. Weitere Bewerber gab es nicht. Damit kommt die europäische Veranstaltung erstmals seit 25 Jahren wieder nach Deutschland. Zuletzt war der Europride 2004 in Hamburg ausgerichtet worden. Unter dem Motto Turn Walls into Bridges soll Dresden Teilnehmer aus ganz Europa zusammenbringen. Geplant sind neben einer großen Demonstration auch politische und kulturelle Veranstaltungen. Im Mittelpunkt stehen die Sichtbarkeit homosexueller und anderer queerer Menschen, Menschenrechte und der Austausch über gesellschaftliche Grenzen hinweg. Das Jahr 2029 hat für die Veranstalter eine besondere Bedeutung. Dann jähren sich die Stonewall-Proteste in New York zum 60. Mal und die friedliche Revolution in der DDR zum 40. Mal. Der nächste Europride findet 2027 im italienischen Turin statt. 28 ist die Veranstaltung in Irland geplant. Passau. Der Entertainer Harpe Kerkeling hat nach seiner Forderung nach einem AfD-Verbotsverfahren zahlreiche Hasskommentare im Internet erhalten. Bei einer Veranstaltung in Passau hat er dazu aufgerufen, trotz solcher Anfeindungen für demokratische Werte einzustehen. Seine Botschaft, jeder solle die Demokratie leben, die er sich wünsche. Kerkeling hatte sich zuvor im Thüringer Landtag bei einer Anhörung mit den Argumenten für und gegen ein Verbotsverfahren gegen die AfD beschäftigt. Anschließend sei er im Netz massiv angegriffen worden. Der 61-Jährige kritisierte, dass soziale Netzwerke Hetze und Erniedrigungen zu wenig begrenzten. Er forderte deshalb eine verpflichtende Moderation der Plattformen. Früher hätten klassische Medien stärker gefiltert, was veröffentlicht werde. Heute könne praktisch jeder Hass verbreiten und dafür auch noch Zustimmung erhalten, sagte Kerkeling. Der Komiker wurde in Passau für sein Lebenswerk ausgezeichnet. Auf die Frage, ob er sich das Amt des Bundespräsidenten vorstellen könne, gab er keine klare Antwort. Bonn. Die Rechtswissenschaftlerin Frauke Brosius-Gersdorf hält das deutsche Verbot der Leihmutterschaft für verfassungsrechtlich nicht zwingend. In einem Interview mit dem Fernsehsender Phoenix sagte die Professorin der Universität Potsdam, das Grundgesetz stehe einer Legalisierung nicht grundsätzlich entgegen. Entscheidend sei, dass eine Frau sich freiwillig und selbstbestimmt für eine Leihmutterschaft entscheide und die Interessen des Kindes gewahrt blieben. Brosius-Gersdorf betonte zugleich, dass eine solche Entscheidung nicht unter Zwang, Druck oder aus wirtschaftlicher Not heraus getroffen werden dürfe. Dafür müsse der Gesetzgeber geeignete Schutzmechanismen schaffen. Die Juristin kritisierte außerdem die aus ihrer Sicht widersprüchliche Rechtslage in Deutschland. Samenspenden sind erlaubt, Eizellspenden dagegen verboten. Das bestehende Recht werde unterschiedlichen Familienformen und dem wirtschaftlichen Fortschritt nicht mehr gerecht, argumentierte sie. Brosius-Gersdorf war 2025 von der SPD als Richterin am Bundesverfassungsgericht vorgeschlagen worden. Nach einer politischen Kontroverse um ihre Positionen zog sie ihre Kandidatur selbst zurück. Eine Änderung der gesetzlichen Regelungen zur Leihmutterschaft ist mit ihren Äußerungen nicht verbunden. Taipeh. In Taipeh hat eine Polizeirazzia in einer bekannten Schwulenbar Proteste ausgelöst. Die Polizei durchsuchte am Samstag das Lokal Commander D und brachte 51 Gäste zur Befragung auf eine Polizeiwache. Auch der Betreiber wurde festgenommen. Das berichtet die Nachrichtenagentur Reuters. Nach Angaben der Polizei bestand der Verdacht auf Verstöße gegen Vorschriften zur öffentlichen Moral. Konkret gehe es um ein Gesetz, das unter anderem das Entblößen des nackten Körpers und als lasziv eingestufte Körperhaltungen an öffentlich zugänglichen Orten untersagt. Am Sonntag protestierten rund 100 Menschen aus der queeren Gemeinschaft vor einer Polizeiwache. Ein Betroffener berichtete von einem gewaltsamen Vorgehen der Beamten. Die Polizei erklärte, sie respektiere die pluralistische Gesellschaft und schütze die Rechte aller Bürger. Der Einsatz sorgt für besondere Kritik, weil Taiwan als vergleichsweise liberal gilt. Das Land führte 2019 als erstes in Asien die Ehe für gleichgeschlechtliche Paare ein. Am 31. Oktober soll in Taipeh die diesjährige Pride-Parade stattfinden, eine der größten Veranstaltungen dieser Art in Ostasien. Ankara. In der Türkei ist das unabhängige Nachrichtenportal T24 wegen angeblicher LGBT-Propaganda gesperrt worden. Nach Angaben des türkischen Justizministeriums soll das Medium im vergangenen Jahr 118 entsprechende Inhalte veröffentlicht haben. Ein Gericht ordnete daraufhin an, den Zugang zur gesamten Website über Internetanbieter zu blockieren. Auch der Auftritt des Portals beim Online-Dienst X wurde gesperrt. Die Behörden begründeten den Schritt damit, dass die Inhalte die türkische Familienstruktur schwächen und die Entwicklung junger Menschen im Hinblick auf sexuelle Orientierung und Geschlechtsidentität negativ beeinflussen könnten. T24 wies die Vorwürfe zurück. Das Nachrichtenportal erklärte, die Sperrung stehe auch im Zusammenhang mit einer Verleumdungskampagne in sozialen Netzwerken. Das Medium existiere seit 17 Jahren und finanziere sich aus eigenen Mitteln. Die Sperrung ist Teil einer breiteren Kampagne gegen queere Organisationen und Einrichtungen in der Türkei. Seit Mitte September hatte die Polizei bei Razzien in mehreren Städten zahlreiche Menschen festgenommen. Mehr als 100 Menschen befanden sich laut dem Bericht in Untersuchungshaft. Zudem wurden weitere Internetseiten und Konten in sozialen Netzwerken blockiert. Und das waren sie, die schwul-lesbischen Weltnachrichten von Radio Sub bei Radio X.
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0: Sag mal, du wirfst mir doch immer vor, dass ich so viele komische Coverversionen spielen würde,
1: das
0: oder?
1: Stimmt,
0: hab ich
1: das
0: falsch in Erinnerung?
1: Nee, hast du richtig in Erinnerung. Das mache ich jetzt heute immer auch, ne? Ich habe ja hier den Lehrmeister, also insofern kann ich das natürlich auch mal machen.
0: Jetzt kommt Beruschka, ne?
1: Ja, vorher hatten wir noch Black Milk gehört, I'm so excited, in der tschechischen Version natürlich.
0: Schwarze Milch.
1: Jetzt kommt die Schwarze Milch.
0: Nee,
1: das ist eine tschechische Boyband übrigens, nur so nebenbei.
0: Und T-Boys?
1: Boys heißen die.
0: Genau. Ist auch eine, oder? Ja.
1: Spielt einfach mal.

0: Übrigens heißt Beruschka Marienkäfer oder Schätzchen, Liebling oder Spatz.
1: Naja, welch Zufall, dass sowas dann eine Boyband aus Tschechien singt.
0: Das sind wahrscheinlich alles die Spatzen, oder? Die Domspatzen.
1: Die örtlichen, ja. Genau. Wir kommen mal von den Domspatzen zum Eishockey. Völlige Überleitung, genau. Heated Revival, das ist der zweite Band aus der Game Changer Reihe. Da gab es insgesamt 6 Bücher, die von der Autorin, jetzt muss ich mal gerade nur nach der Liste gucken, das ist Rachel Reed, das ist die kanadische Autorin, die insgesamt 6 Bücher bis jetzt geschrieben hat. Game Changer war das Teil 1 und der Teil 2 hieß Heated Revival. Und der ist auch verfilmt worden und das Buch war halt dann durch die Serie natürlich ein toller Erfolg geworden. Und zu diesem Buch gab es natürlich einen Verlag, nämlich Second Chance Verlag, der hat das als Printbuch nochmal rausgebracht und ist eben ein entsprechender Erfolg geworden. Ich war an dem Messestand von diesem Verlag gewesen. Das war dann auch tatsächlich in der Festhalle, was ich ja vorhin schon gesagt hatte, total mit Regenbogenfahnen und sonst was geschmückt sozusagen, zumindest mal die eine Ecke da. Und bei dem Second Chance Verlag, da war natürlich alles auf Eishockey getrimmt. Und ich hatte die Pressesprecherin von dem Second Chance Verlag am Mikrofon gehabt, das war die Anne, und hatte dann erstmal über Heated Revival den Erfolg gesprochen.
2: Genau, Heated Revival ist der zweite Band aus der Game Changer-Reihe. Und unsere Chefin hat den entdeckt, dass es den gab und gesagt, den möchte sie gerne auf Deutsch im Print rausbringen, weil sie wusste, das hat Potenzial und deswegen hat sie ihn zu uns geholt.
1: Und das habt ihr dann aus dem kanadischen, glaube ich, Verlag, ne, dann übersetzen lassen oder sowas, ne?
2: Also die Übersetzung gab es schon, also es ist bei Digital Publishers ist das erschienen im E-Book und wir haben die Übersetzung lizenziert und dann als Print
1: dann nochmal rausgebracht.
2: Genau. Okay.
1: Seid ihr auch vom Erfolg dann plötzlich überrannt worden?
2: Ja. Also es hat uns eiskalt erwischt. Also wir wussten, dass das Potenzial hat und haben natürlich auch gehofft, dass es sich gut verkauft und auf dem deutschen Markt auch Fuß fasst. Aber dass mit der Serie dann natürlich so ein Hype kommt, damit hat bei uns leider keiner gerechnet.
1: Okay. Und das heißt, ihr seid jetzt noch irgendwie am Rennen oder was? Oder?
2: Genau, wir sind ja auch nur ein Kleinverlag. Also mit so einem Ansturm haben wir nicht gerechnet und mussten dann natürlich ganz schön ackern, um dem Bedarf gerecht zu werden. Okay. Aber als Team haben wir es dann natürlich geschafft. Okay.
1: Da ist ja Grundlage natürlich diese HBO-Serie. Ich habe die selber persönlich immer noch nicht gesehen, weil ich kein HBO Max-Abo habe. Aber das scheint ja wohl, im Endeffekt ist das Ganze eigentlich nur so eine Gay-Romans-Geschichte, halt mit Happy End und wo eigentlich verschiedene Charaktere nur aufeinandertreffen. Aber die Serie muss es wohl irgendwie ausgemacht haben.
2: Ja, genau. Also das Buch kam zuerst und dann wurde daraus die Serie gemacht. Also es ist die Romanvorlage zur Serie und ist halt eine Eishockey-Romance. Und irgendwie haben sie den Zahn der Zeit getroffen. Sie haben alles richtig gemacht mit der Serie und dann hat es Wellen geschlagen.
1: Okay. Da soll jetzt, glaube ich, noch weitere Bücher verfilmt werden, oder?
2: Genau, es kommt, in der Game Changers-Reihe gibt es noch einen Band mit Shane und Ilya und die Autorin schreibt jetzt einen weiteren. Das heißt, es gibt insgesamt 3 Staffeln, weil es gibt 3 Bücher über dieses Paar.
1: Das läuft aber dann nicht mehr bei euch dann im Verlag, habe ich jetzt schon gehört. Ne?
2: Genau, der Rest der Reihe erscheint in einem anderen Verlag, nicht mehr bei uns.
1: Okay. Gut, aber ihr seid ja trotzdem Eishockey-Dress hier als werbewirksam dann als Auftritt.
2: Genau, wir hatten auch vor Heated Rivalry schon ein großes Portfolio mit Eishockey-Romans, sowohl im MM-Bereich als auch im Hetero-Bereich. Und da haben wir eine große Backlist und können jetzt auch die Nachfrage nach mehr Eishockey sehr gut bedienen.
1: Okay, gut. Dann gehen wir jetzt hier nicht vom Eis, sondern auf den Büchermarkt zurück. Okay, dann vielen Dank.
2: Sehr gerne.
1: Musst du noch einen Namen noch mal reinschreiben? Also bitte.
2: Ich bin die Anne.
1: Ja, das ist den letzten 10 Sekunden. Ich wollte eigentlich abschneiden.
0: Ja, ich habe es verraffelt.
1: Verraffelt?
0: Der nächste Song hat ein interessantes Cover.
1: Ja, das siehst du jetzt wahrscheinlich bei dir in der Liste. Also bei mir, ich habe ja natürlich nur die gedruckte Ausgabe von der Liste sozusagen, was wir jetzt spielen wollen, nämlich, wo ist es hin?
0: Da sind sportliche Herren oben ohne drauf.
1: Genau. Sova Teskai Pro Kontr oder so ähnlich. Najim Zwebai, aber...
0: Aber ihr werdet schon hören, was es ist.
1: Ich denke auch.

0: So, und damit kämen wir dann zum nächsten Verlag. Das sind die Salzgeber Buchverlage. Die haben längst keinen eigenen Messestand gehabt, aber ich habe einen von Salzgeber dort getroffen. Also war verabredet natürlich.
1: So, jetzt habe ich den Christian Lütjens. Das ist sozusagen der Agent von Salzgeber. Nein, das stimmt natürlich nicht. Von der Buchredaktion jedenfalls, von den Salzgeber Buchverlagen. Hallo.
2: Guten Tag. Ja. Also wir können es ja konkreter machen, dass ich mache Lektorate und Öffentlichkeitsarbeit für die Salzgeber Buchverlage und das sind, hatten wir ja auch schon mal irgendwie, der Albino Verlag für die Literatur,
1: genau,
2: Männerschwarm für Sachbuch und Salzgeber für Fotobücher.
1: Genau. Ja, dann kannst du natürlich jetzt auch erstmal sagen, halt, was sind so die Highlights, entweder jetzt im Herbst oder vom Frühjahrsprogramm, was so jetzt von den Verlagen, die ihr da intern da habt,
2: empfehlen. Also der... Wir haben im Albino Verlag einen neuen Titel, das ist Flutlinien von Salim Haddad. Vielleicht hast du vor 9 Jahren mittlerweile, also Guapa war sein erster Roman, der war ein großer Erfolg bei Albino und auch international, kam sehr gut an. Da hat er eine Geschichte innerhalb von 24 Stunden, ein junger Mann muss in seiner arabischen Familie ja, mit seiner Homosexualität quasi klarkommen. Mhm. Und das war eine sehr konzentrierte Geschichte, aber auf 400 Seiten. Und diesmal ist es ein großes Familienepos, muss man sagen, Flutlinien. Fängt so ein bisschen mit einem ähnlichen Protagonisten an. Also der Nisa heißt der, ist Kriegsreporter und hat gerade eine Trennung hinter sich. Und dann geht das aber eigentlich über von seiner Perspektive zu 3 Schwestern, nämlich zu seiner Mutter und deren 2 Schwestern, die über das künstlerische Erbe des Vaters streiten, der im Irak ein großer Künstler gewesen ist. Und jetzt diskutieren sie, wie mit dem künstlerischen Erbe, also mit den Bildern, die wieder aufgetaucht werden, sind, umgegangen werden kann. Und haben da sehr unterschiedliche und sehr, sehr scharfe Standpunkte. Und daraus entwickelt sich dann letztendlich also eine Geschichte über die Kunstbewegung im Irak in den 60er und 70er Jahren, die dann durch die Machtergreifung von Saddam Hussein radikal abgebrochen wurde. Also das war eine progressive Phase. Und gleichzeitig werden so queere Plots sowohl von Nisa und diese Trennungsgeschichte, die ich erwähnt habe, mit seinem britischen Freund verhandelt und eine der Schwestern, Ishtar, die ist auch lesbisch und macht ein Kunstprojekt zusammen mit Nisa und da reisen sie in den Irak und kommen nach Bagdad und es ist so ein bisschen so, es geht um die Aussöhnung mit der eigenen Herkunftsidentität und also das eben über diesen Katalysator der Kunst erzählt. Okay. Also, sehr spannendes Buch.
1: Okay. Vom Frühjahrsprogramm ist mir noch im Kopf Maler Vision. Wir haben den Autor ja hier bei Radio Sub schon mal vorgestellt gehabt. Der kam ja hier auch zum CSD in Frankfurt zu einer Lesung vom Börsenverein des Deutschen Buchhandels. Das Buch läuft ja auch noch, glaube ich, ganz gut.
2: Ja, das ist von Armin Wühle, Maler Vision. Ein deutscher Autor, der seinen 2. Roman glücklicherweise eben bei uns gemacht hat und auch immer noch Lesungen macht mit dem Buch. Also das geht noch eine Weile weiter und der ist auch rührig, also arbeitet selber in der Geflüchtetenpolitik. Und in dem Roman ist allerdings tatsächlich eine sehr private und sehr persönliche Geschichte über eine sehr abrupte Trennung. Also ein Paar ist jahrelang zusammen und man hat eine Fernbeziehung und dann ist gerade der Punkt gekommen, dass sie zusammenziehen wollen. Und in dem Moment taucht auf einmal zu einer Verabredung der Freund nicht mehr auf von Rafa, der Hauptfigur.
1: Das sind ja 2 Parallelgeschichten mit dem Ghosting und mit dem, was in Mexiko da passiert.
2: Genau, also und dann taucht eben auf Insta, entdeckt er ein Bild seines Freundes Hannes oder Ex-Freundes, man weiß es ja gar nicht so richtig in dem Moment, weil es hat ja keine Aussprache gegeben und auch gar keinen erkennbaren Grund, was da jetzt schiefgelaufen ist. Und als er dieses Bild in Mexiko von dem aber bei Insta entdeckt, reist er ihm hinterher und versucht ihn zur Rede zu stellen und das geht gründlich schief, weil er dann im mexikanischen Dschungel verunglückt und quasi
1: seine Brille verliert mit -12 Dioptrien. Also deswegen
2: so ist es.
1: Erst ganz so einfach.
2: Das ist überhaupt nicht einfach. Also nicht sehen, die Sprache nur bedingt können, das Gebiet nicht kennen und es ist wirklich irgendwie so eine Selbstfindungsreise. Also jetzt tatsächlich auch irgendwie zu sich selbst zurück, weil er sich sehr in dieser Beziehung aufgegeben hat und während er durch diesen Dschungel irrt, lässt er im Grunde diese Beziehung Revue passieren. Es ist eine sehr berührende und sehr nachdenklich stimmende Beziehungserzählung. Also eigentlich ähnlich wie in Flutlinien auch diese Beziehung zwischen Nisa und Alfie. Und so an so Grundfesten von Beziehungen heranführt und so darüber nachdenken lässt. Und wir hatten im Frühjahrsprogramm hatten wir auch noch Foto auf Anfrage. Das war ein großer Erfolg in Frankreich. Das hat den Goncourt Cour du Premier Roman letztes Jahr gewonnen. Und das arbeitet mit einem auf dem Cover mit einem Bild von Peter Hujar, ein amerikanischer Fotograf, der an AIDS gestorben ist. Und diese New Yorker Boheme in den 70ern und 80ern sehr, sehr mitbegleitet hat. Und in dem Roman versucht der Protagonist, die Geschichte eines Models, das Peter Hujar fotografiert hat und das eben dann auch auf dem Cover abgebildet ist, eines Models, das auf dem betrefflichen Foto an seinem Zeh lutscht, an seinem großen Zeh. Es ist ein bisschen skurriles Motiv, das viele Leute provoziert. Aber gerade auch in einer großen Ausstellung in Berlin zu sehen war. Und dann wird im Grunde so ein bisschen schwule Geschichte erschlossen über die Suche nach der Identität dieser Modelfigur, über die wenig rauszufinden ist. Also sehr spannend.
1: Wie macht ihr das? Also ihr macht ja viele Übersetzungen. Deutsche Autoren habt ihr, glaube ich, nicht ganz so viele.
2: Wir versuchen beides zu machen. Also wir sind immer interessiert an Debüts natürlich. Mhm. Also das ist jetzt bei Armin, der ist ja ein deutscher Autor, der hatte seinen Debütroman Die Getriebenen schon im anderen Verlag veröffentlicht, aber die Malavision-Geschichte passte bei uns gut rein und wir kannten uns über das literarische Kolloquium in Berlin und da ist er zu uns gekommen und Foto auf Anfrage ist ein französischer Roman, den Christian Rusitschka übersetzt hat. Flutlinien ist im Original auf Englisch erschienen und wurde von Andreas Diesel übersetzt. Und wir haben jetzt im Herbstprogramm, der kommt im Oktober, auch noch Mann macht kaputt. Das ist ein niederländischer Roman von Maurits de Bruijn, der auch schon einen Roman vorher veröffentlicht hat, wie ich merkte, dass die Shoah an meinem Bett steht. Diesmal aber völlig anders. Das ist es fängt als ein Geständnis in gewisser Weise an. Ein junger Künstler, ein queerer Künstler, schreibt ein Geständnis an seinen Galeristen, weil wir wissen von vornherein, es ist irgendwas Schreckliches passiert, dass dieses Geständnis evoziert, aber wir wissen nicht genau, was passiert ist. Und dann erzählt er aber die Geschichte von Anfang an, dass er in einer Wohnung, die er auch diesem Galeristen zu verdanken hat, die Stadt ist nicht näher benannt, aber letztendlich ist Amsterdam, also das Thema Gentrifizierung spielt auch eine große Rolle. Und da in dieser Wohnung, da ignorieren den queeren Künstler so ein bisschen die Nachbarn eigentlich erst so, weil sie wahrscheinlich mit ihm als queere Person nicht so viel zu tun haben wollen. Aber dann nistet sich eine Gruppe halbstarker Jugendlicher, sag ich mal, die vor dem Fenster immer Lärm machen und auch den Protagonisten sehr stören. Die nisten sich da ein und auf einmal fangen die Nachbarn an, Kontakt zu ihm aufzunehmen und so und zu fragen, ja, stören die dich auch so und willst du nicht die Polizei rufen? Und das löst bei ihm aber so ein Reflex der Solidarität aus, weil er merkt so, okay, erst wurde er als queerer Mensch marginalisiert und jetzt ist eine andere Gruppe, die ebenfalls marginalisiert ist, diese jungen Leute oder diese jungen Männer. Und er will nicht sich mit den Spießern sozusagen auf eine Ebene stellen. Na gut, und dann gleichzeitig verliebt er sich sozusagen in den einen dieser Jungs, die da immer vor seinem Fenster kampieren und fängt an, die zu malen, hat so einen zweiten künstlerischen Frühling sozusagen, hat eine große Bilderserie dann, wo überall diese Jungs drauf sind und mit denen kann er dann tatsächlich eine Ausstellung machen mit diesen Bildern. Und die werden dann allerdings von dieser Gruppe, die davon nichts weiß, dass sie gemalt wurde, entdeckt. Und da gibt es dann ein ziemlich zackiges Finale. Also da würde ich jetzt nicht weiter drüber erzählen.
1: Okay, das war spannend. Gut, also das findet man dann alles bei Salzgeber Buchverlage?
2: Genau, beim Albino Verlag. Das sind alles Albino Verlagstitel gewesen.
1: Okay. Und da kann man sich ja dann nochmal im Internet ja nochmal näher durchscrollen. Also ich kämpfe gerade im Übrigen gerade mit dem Buch Unsere Abende. Das ist noch vom Frühjahr.
2: Oh, du kämpfst damit, ja, weil es sehr lang ist.
1: Es ist sehr lang und
2: ja, das ist eine Lebenserzählung, da muss man sich tatsächlich irgendwie Zeit für nehmen.
1: Das stimmt, das hab ich gemerkt. Da kämpfe ich mich gerade noch so ein bisschen durch, aber ist auch spannend und auch interessant, also wie es in den 60er Jahren in Oxford halt eben da losgeht. Ja. Bin noch nicht ganz fertig, aber auch ein Titel von euch, genau da.
2: Ja, Herr Hollinghurst ist ja ein großer britischer Autor, der den Booker-Preis für die Schönheitslinie gewonnen hat.
1: Genau.
2: Das auch bei uns im Programm ist und wir werden, also das kann ich schon sagen, dass wir im Frühjahr einen alten Hollinghaus-Titel, der vergriffen ist, Die Verzauberten, also eine originär schwule Geschichte wieder. Also unser Abend ist ja auch die Geschichte eines schwulen Mannes, tatsächlich irgendwie die Lebensgeschichte. Aber das verhandelt ja so sehr viel mehr Lebensthemen, auch tatsächlich Rassismusgeschichten spielen da eine Rolle. Im Spiegel der Jahrzehnte. Ja. Die Verzauberten ist halt ein Klassiker von Hollinghaus, der auf Deutsch nicht mehr verfügbar ist, und wir bringen den jetzt wieder raus.
1: Ja, schön, also freuen wir uns drauf dann.
2: Okay. Ja.
1: Christian, dann vielen Dank auf der Messe. Du musst gleich zu deinem nächsten Termin, habe ich schon gehört. Also insofern möchte ich dich länger aufhalten.
2: Alles klar, ich danke dir und dir auch noch viel Erfolg und gute Entdeckung auf der Messe.
1: Ja, danke schön. Ciao.

0: Die hat jetzt aber nicht ihre interessanten Texte auf Tschechisch, sondern auf Englisch gesungen, ne?
1: Erwischt. Aber die Truppe heißt Verona.
0: Hat die einen tschechischen Schäferhund gehabt?
1: Nee, sowas ähnliches. Ich habe jetzt hier nur eine kurze Beschreibung, allerdings auf Englisch habe ich es jetzt hier prompt. Aber sie ist, die Truppe ist seit 16 Jahren in Tschechien unterwegs, hat schon etliche Hits da gehabt in Tschechien. Und dieses Jahr haben sie eine neue Sängerin engagiert, die haben wir jetzt gerade gehört. Und da ist die Truppe jetzt neu aufgestellt und dieser Titel ist jetzt relativ neu wohl aus Tschechien.
0: Wir sind wirklich ganz vorne dabei hier.
1: Ja, selbstverständlich doch, bei Radio Sub immer.
0: Jetzt machen wir direkt mit dem Konkurs weiter, ne?
1: Ja, mit Konkursbuchverlag. Das ist die Claudia Gerke hauptsächlich als Verlagsleiterin und die habe ich am Buchmesse Freitag auch getroffen an ihrem Stand. Ist ein bisschen verkleinert diesmal, aber das werde ich jetzt gleich im Interview nochmal sagen. Sie hat nämlich ein paar gesundheitliche Probleme gehabt. Claudia Gerke vom Konkursbuchverlag. Du bist jetzt heute ein bisschen kleiner auf der Buchmesse vertreten, also mit anderen Kollegen zusammen, habt ihr einen Gemeinschaftsstand. Das hat persönliche Gründe. Es gab ein paar Stürze im Laufe des Jahres und ich war ein bisschen gesundheitlich
2: so
1: angeschlagen.
2: Kann man das sagen? Ja, ja. Ich hatte ausnahmsweise zwei Unfälle, die übrigens nichts mit meinem Alter zu tun haben, sondern einfach Momente der Unachtsamkeit.
1: Wie das immer so ist, ja, ja.
2: Und insofern.
1: Ich rede aus Erfahrung, weil mir das letztes Jahr passiert ist. Also insofern ist das alles gut. Dann gucken wir doch mal, wie sieht es denn beim Konkursbuchverlag aus? Also im Laufe des Jahres hätten wir bei Radio Sub schon mal vorgestellt, das Schwude Auge, das war die 22,
2: genau.
1: Das war mit Johnny Abate,
2: ja.
1: Da
2: genau.
1: Haben wir ein Interview
2: super,
1: schon gemacht.
2: Super, perfekt. Genau. Kann ich das ja weglassen.
1: Das kannst du dann in dem Sinn dann tatsächlich weglassen. Aber was habt ihr denn sonst?
2: Wir haben ganz tolle Bücher. Also ich fange an mit der Autorin Else Busch oder Else Buschheuer. Die hat ein paar Buchstaben verloren im Laufe ihrer Entwicklung. Und die hat ein neues Buch. Die war schon mal 1991 bei uns im Verlag mit Geschichten im heimischen Auge unter dem Pseudonym. Gestern hat sie es verraten. Ich weiß nicht, ob sie es auch will, dass sie es im Rundfunk verrate. Aber kein Mensch hat mehr das Auge Nummer 6 aus dem Jahr 1991, also hat sie sehr schöne Geschichten so über Ost-West und 6 halt geschrieben. Und der neue Roman, der Ex-Frau heißt der, das ist ein Buch, was auf vielen Ebenen spielt. Also die Hauptfigur tanzt Tango in queeren Milongas in Berliner Szene und in Buenos Aires, aber auch in Hetero-Milongas. Sie wechselt sozusagen immer diese Identitäten, die Szenen. Definiert sich als lesbisch, aber die Grenzen lösen sich nach und nach auf. Das ist sozusagen ein Strang dieses Buchs. Ein zweiter Strang ist, der aber alles hängt miteinander zusammen, ist das mir auch sehr wichtig ist, der Strang ist das Verhältnis zu ihrer demenzkranken Mutter und da passiert auch eine Grenzauflösung. Früher hat die Mutter sie abgelehnt als Lesbe und davor war sie aber auch mal heterosexuell, also als sehr queere Frau schon ihr Leben lang. Und es gab auch nicht so schöne Kindheitserlebnisse. Und jetzt im Alter plötzlich, gerade durch diese Demenz, entsteht eine neue Freiheit der Begegnung. Also sie begegnen sich beide wie Kinder, beide unbelastet sozusagen. Und das ist auch ein sehr, sehr schöner Strang in dem Buch. Es gibt natürlich noch mehrere Stränge, die so ineinander verwoben sind. Und ich finde das ein ganz tolles Buch. Und Else Buschheuer liest heute Abend bei der queeren Lesenacht und anschließend direkt saust sie ab und liest bei Love Bites und am Samstag nochmal bei, aber da wird das ja gar nicht gesendet.
1: Nee,
2: ihr
1: das
2: sendet das
1: scheiße,
2: das musst du
1: das ist egal, streichen. Das schneide ich ja noch
2: kann
1: raus. Das schneide ich raus. Was mich noch interessieren würde, ist der Titel. Ex-Klammeraffe, also Ex-Frau.
2: Ja.
1: Was ist ein, also Ex-Frau, klar, aber was will man damit verbinden?
2: Ja, sie ist eigentlich, haben sich bei ihr die Identitäten aufgelöst. Erstmal will man damit verbinden, natürlich in der queeren Szene. Die hat sich nicht, die definiert sich nicht mehr als Frau, sondern vielleicht als non-binär. Non-binär jenseits sozusagen des Geschlechtlichen, aber auch nicht als Transmann. Das ist sozusagen die erste Vorstellung, die man davon hat. Aber es ist, diese Grenzen öffnen sich eigentlich viel weiter. Das kann ich auch gar nicht, ich finde das Buch ist gar nicht so leicht zu beschreiben. Das zeigt sich dann im Laufe des Buches, wie weit sich ihre Identität öffnen. Und es ist eigentlich ein sehr queeres Manifest für ein sehr freies Leben. So könnte man es auch lesen, wenn man nicht die Geschichte mit der Mutter als zentrale Geschichte liest. Von beiden lesen. Ne? Und diese Ebenen, das passt auch gut zu unserem Verlag, weil wir ja diese vielen Schubladen haben, die offen zueinander sind. Und natürlich werden wir manchmal auch als nicht queer definiert, weil wir eben auch straighte Sexualität darstellen in den heimischen Auge. Also was ja auch einmal im Jahr immer frisch rauskommt, was diesmal sehr queer geworden ist. Also viele lesbische, schwule Texte und Texte von non-binären Menschen. Aber trotzdem sind da eben auch Heterotexte drin. Und das akzeptieren manche Queere nicht, sage ich immer so. Leider nicht. Also ich lebe queer in jeder Hinsicht. Und wir waren schon queer, bevor es sozusagen diese Definition, diesen Begriff überhaupt gab. Wenn man denkt, dass wir schon die frühen Augen bunt gemischt waren. Oder Sublime Mutations von Della Grace, was immer noch ein ganz wunderbares Buch ist. Für diese körperlichen Zwischenstufen ein Fotoband mit auch sehr viel Text. Del lebt als männlich gelesenes Wesen, hat früher als weiblich gelesenes Wesen gelebt. Und das waren eben schon sehr frühe Bücher zu dem Thema. Oder das erste Buch Transsexuelle in Deutschland, fällt mir jetzt weite Abschweifung ein von dieser Buchmesse, 1964 erschienen. So alt bin ich noch nicht. 94. Moment, wann ist das? 94, genau. 94 erschienen. Also der Verlag wurde 78 gegründet. Also 64 kann einfach nicht sein. 94 war aber auch sehr früh. Und in Tübingen hat sich anhand der Ausstellung, die wir dazu machten, die erste transsexuellen Gruppe gebildet. Und solche Geschichten, also es gibt schon eine Menge queere Geschichte, die der Verlag verkörpert. Kennst du Anne Bax Blackburn? Habt ihr das irgendwie mal erlebt?
3: Das hatte ich jetzt noch nicht gehabt, aber Anne Bax sagt mir schon was.
2: Ja, ja. Also die hat einen richtigen Schmöker geschrieben. Also das Naturkonfusbuch hat tatsächlich 599 Seiten. Sie hat 545 Seiten. Und solche Schmöker werden aber andererseits wieder gerne gelesen, nicht? Weil da kannst du richtig eintauchen, die Geschichte. Das ist eine lesbische Frau, die nach London zieht und dann wird ihr Arbeitgeber ermordet. Sie lebt in einer queeren Familie und sie vermutet, dass die Mörderin irgendwie eine Vampirin ist. Das ist also eine Geschichte sozusagen dieses Fantasy-Genre hinein. Aber sie ist sehr politisch, sehr nah, weil das spielt mitten in den zeitgenössischen Krisen und Trump und Co. und so weiter und so fort. Die Rechten und kommen alle irgendwie vor. Und es ist sehr spannend, sehr schön zu lesen. Es gehört aber wirklich zu diesem Genre, diese Art von Fantasy-Romanz, wo jetzt auch die Buchmesse erfolgt ist. Wir stehen nur leider nicht in der Halle, aber dieses eine Buch, wobei, wie gesagt, das ist ein bisschen, sagen wir mal, weiter, weil es eben queer und politisch ist. Ne? Also ich würde sagen, es ist schon noch was anderes als dieses Genre. Aber dort würde wahrscheinlich ganz viel davon verkauft. Die haben aber auch schon ein paar verkauft.
3: Na gut, das würde man gucken. Von Anne Bax. Okay.

0: Dior.
1: Ja, das war der tschechische Rapper Kior oder so ähnlich.
0: Genau, und in dem Song, ich habe das natürlich direkt mal nachgeschaut, worum es da geht. Ja. Und das heißt, im Kern geht es um Statussymbole und Luxus, Erfolg und Aufstieg, Beziehungen und Lifestyle.
1: Das macht irgendwie jeder Rapper, glaube ich.
0: Genau, das ist das klassische Rap-Genre.
1: Diesmal jetzt auf Tschechisch. Ja, ich mache jetzt schon mal an dieser Stelle die Verabschiedung, weil dann habe ich noch einen tschechischen Tischlaul, eine Musik noch, und danach hat man noch ein bisschen Freiraum sogar noch gefunden.
0: Da damit kann ich sogar noch Troye Sivan FF spielen.
1: Ja, du wolltest ja da unbedingt noch was einbauen.
0: Ja, neu. Troye Sivan FF.
1: Wer es kennt oder sowas, wird sich freuen. Ansonsten war das jetzt die 1524. Ausgabe von Radio Sub am heutigen Montag, den 12. Oktober 2026. An der Technik war der Lars, die Nachrichten zusammengestellt hat auch der Lars. Musik und mein Name ist Markus Brieskorn. Ich war verantwortlich für den Inhalt der heutigen Sendung. Nächste Woche gibt es wieder eine neue Ausgabe. Moderieren wird da der Dirk. Es kann sein, dass wir da noch mal eine Stunde Buchmesse machen müssen.
0: Hast du noch?
1: Ich habe noch Interviews zu Hause. So ist es nicht. Ich bin noch nicht ganz durch. Und ich war natürlich auch noch auf der Queer Book Fair, ja. Und da habe ich auch noch einige Interviews gemacht und auch neue Autoren da getroffen. Die würde ich auch noch gerne natürlich vorstellen. Also wir sind da gerade am Plan, wie wir das für nächste Woche machen. Ist noch nicht ganz durch, aber wahrscheinlich können wir da eine Stunde noch mal ein bisschen noch den Rest von der Buchmesse noch uns angucken, was da noch gewesen ist und was auf der Queer Book Fair auf jeden Fall da noch gelaufen ist. Dazu natürlich dann nächste Woche mehr. Ansonsten noch der Hinweis, die Wiederholung von der heutigen Sendung gibt es natürlich auch, wie immer, morgen Dienstag von 11 bis 13 Uhr. Und ansonsten kann man das natürlich auch an der Mediathek von Radio X abrufen, eine Woche lang. Und ansonsten hören wir uns natürlich dann nächste Woche wieder, also beziehungsweise den Dirk hört er dann erstmal nächste Woche wieder.
0: Und jetzt kommt der letzte tschechische Titel.
1: Ja, genau, Something Stupid, dann so ein Schmachtfetzen zum Rausschmeißen, hatte ich mir da so ausgedacht gehabt, und das Ganze natürlich jetzt auf Tschechisch.

0: 13 Uhr, die Nachrichten, zunächst die Übersicht. Bundeskanzler Merz hat bei den deutschen Unternehmern um Unterstützung für die geplanten Sozialreformen geworben. Vor der Ernennung des designierten Bundesarbeitsministers Schweizer erhöht die Union den Druck auf den SPD-Politiker. Bloßstellungen und Beleidigungen unter Kindern und Jugendlichen im Internet haben in Deutschland erneut zugenommen. Die Meldungen im Einzelnen. Bundeskanzler Merz hat bei den deutschen Unternehmern um Unterstützung für die geplanten Sozialreformen geworben. Auf dem Arbeitgebertag in Berlin betonte er, die Bundesvereinigung der deutschen Arbeitgeberverbände repräsentiere Firmen mit insgesamt 30 Millionen Beschäftigten und sei deshalb eine wichtige Partnerin bei den anstehenden Veränderungen. Diese Reformen sollten für mehr Vertrauen in den Sozialstaat auch bei der jüngeren Bevölkerung sorgen. Dafür sei eine nachhaltige Finanzierung erforderlich, die langfristig stabile Beitragssätze für die Sozialsysteme ermögliche. Man sei aber in Deutschland mit den Plänen für die kapitalgestützte Rente 30 Jahre zu spät, sagte Merz. Um einen Kapitalstock aufzubauen, seien deshalb vorübergehend höhere Rentenversicherungsbeiträge nötig. Diese müssten von Unternehmen und Beschäftigten gleichermaßen geleistet werden, erklärte der Kanzler. Zuvor hatte BDA-Präsident Dulger von der Bundesregierung ein höheres Tempo bei den anstehenden Reformen gefordert. Die Koalition müsse als Regierung der politischen Mitte zeigen, dass sie Herausforderungen bewältige, dass Stärke, Wirtschaft und Demokratie gleichermaßen, betonte Dulger. Vor der Ernennung des designierten Bundesarbeitsministers Schweizer hat die Union den Druck auf den SPD-Politiker erhöht. Der Wirtschaftsrat der CDU forderte Schweizer zu einem Kurswechsel auf. Generalsekretär Steiger sagte der Augsburger Allgemeinen, die Neubesetzung biete die Chance, neue Bewegung in die zuletzt festgefahrenen Auseinandersetzungen um die Reform- und Sozialpolitik zu bringen. Auch der CSU-Vorsitzende Söder sprach sich in der Bild-Zeitung für mehr Tempo bei der Umsetzung geplanter Reformen aus. Daran müsse sich auch der Koalitionspartner SPD halten. CDU-Generalsekretärin Hoppermann betonte im ZDF, Schweizer müsse sich an die Koalitionsbeschlüsse zur Rentenreform halten und bald konkrete Vorschläge vorlegen. Der SPD-Politiker hatte in der Vergangenheit Teile der Empfehlungen einer Expertenkommission kritisiert und Änderungen verlangt. Schweizer soll am Nachmittag als Nachfolger der zurückgetretenen Bärbel Baas zum Arbeitsminister ernannt werden. Verteidigungsminister Pistorius hat eine Kandidatur als SPD-Vorsitzender beim anstehenden Parteitag ausgeschlossen. Pistorius sagte in Berlin, er sei stattdessen dafür, dass der aktuelle Parteichef Klingbeil erneut antrete. Nach dem Rücktritt der Co-Vorsitzenden Baas will die SPD zum Jahreswechsel ihre gesamte Spitze neu wählen. Pistorius, der in Umfragen der beliebteste SPD-Politiker ist, erklärte, seine Aufgabe als Minister sei es, die Sicherheit des Landes zu garantieren. Damit sei er ausgelastet. Bundesfinanzminister Klingbeil hat sich noch nicht dazu geäußert, ob er erneut um den Parteivorsitz kandidiert. Angestrebt wird weiterhin eine Doppelspitze. Bundesaußenminister Wadephul hat vor seiner Abreise nach Polen der Ukraine eine verlässliche Unterstützung zugesichert. In der polnischen Hauptstadt Warschau findet zurzeit ein internationales Sicherheitsforum statt. Wadephul sagte, mit dem Beistand für die Ukraine stärke man die Verteidigungsfähigkeit der NATO. Jeden Tag führe Russlands Präsident Putin Europa aufs Neue vor Augen, dass Freiheit und Sicherheit keine Selbstverständlichkeiten mehr seien. Jetzt sei der Zeitpunkt gekommen, den Druck auf Russland zu erhöhen. Wadephul wird in Warschau nach Angaben des Auswärtigen Amtes mit den Außenministern von Polen, Norwegen und Großbritannien über die Auswirkungen der russischen Eskalation gegen die Ukraine auf die Sicherheit in Europa diskutieren. Nach dem Brand in einer polnischen Anlage des Satellitenbetreibers Starlink sind laut einem Medienbericht zwei weitere Tatverdächtige in Deutschland festgenommen worden. Das meldet der polnische Radiosender RMF FM. Damit sei die Zahl der Festnahmen im Zusammenhang mit dem Brand auf 4 gestiegen. Gestern hatte Polens Ministerpräsident Tusk mitgeteilt, dass zwei türkische Staatsangehörige in Deutschland festgenommen worden seien. Sie stehen im Verdacht, die Starlink-Station in der zentralpolnischen Region Masowien in Brand gesetzt zu haben. Das US-Satellitennetzwerk Starlink wird unter anderem von der ukrainischen Armee zur Kommunikation genutzt. Vor der bulgarischen Schwarzmeerküste sind nach Angaben von Ministerpräsident Radev erneut zwei Schiffe von Drohnen getroffen worden. Eines sei gesunken, teilte Radev in einer Fernsehansprache mit. Ein Besatzungsmitglied sei gerettet worden. Von dem zweiten Schiff seien 15 Personen in Sicherheit gebracht worden. Dies sei bereits der zweite derartige Vorfall innerhalb einer Woche, erklärte Radev weiter. Er bezeichnete die Angriffe als völlig inakzeptabel und bat die NATO und die Europäische Union um Unterstützung. EU-Kommissionspräsidentin von der Leyen erklärte in Brüssel, die Angriffe könnten nicht hingenommen werden. Es müsse untersucht werden, wer dafür verantwortlich sei. Die Pläne der US-Regierung, die Hinrichtung eines verurteilten Attentäters live im Internet zu übertragen, stoßen weiter auf internationale Kritik. Australiens Premierminister Albanese sagte in Canberra, er werde alles dafür tun, um zu verhindern, dass Menschen in Australien die Hinrichtung im Internet verfolgen könnten. Zuvor hatte die EU-Kommission die Betreiber von Social-Media-Plattformen gewarnt, die Übertragung zu zeigen. Die Tech-Konzerne müssten ihre Jugendschutzverpflichtungen einhalten, teilte ein Sprecher in Brüssel mit. Der Meta-Konzern, zu dem Facebook und Instagram gehören, verbietet zum Beispiel explizit Livestreams von Hinrichtungen. US-Verteidigungsminister Hegseth hatte sein Vorhaben damit begründet, dass Menschen die Konsequenzen von Terrorakten sehen müssten. Sollte es zu der Militärhinrichtung kommen, wäre es die erste in dieser Form seit 1945. Bloßstellungen und Beleidigungen unter Kindern und Jugendlichen im Internet haben in Deutschland erneut zugenommen. Das geht aus einer bundesweiten Befragung des gemeinnützigen Vereins Bündnis Cybermobbing hervor. Jeder fünfte Schüler bestätigte demnach schon einmal Ziel von Cybermobbing gewesen zu sein. Das entspreche einem Anstieg von mehr als 2 Prozentpunkten im Vergleich zur vorherigen Befragung aus dem Jahr 2024. Der Vorstandsvorsitzende des Vereins, Leest, betonte, Cybermobbing bedrohe die mentale Gesundheit einer ganzen Generation. Für die repräsentative Umfrage wurden bundesweit rund 6.300 Schüler, Eltern und Lehrkräfte befragt. Als Lösungsansatz sprach sich eine deutliche Mehrheit von Eltern und Lehrern für die Einführung einer Altersgrenze bei der Nutzung sozialer Medien aus. Die Antidiskriminierungsbeauftragte des Bundes, Ataman, plädiert für eine nationale Wechseljahre-Strategie. Sie sagte in Berlin, das Thema müsse aus der Tabuzone geholt werden. Ataman führte aus, es brauche entsprechende Handlungsempfehlungen für Arbeitsplätze. Dazu könnten beispielsweise flexible Arbeitszeiten, Ruheräume, Pausen sowie betriebsärztliche Beratungen zählen. Nötig sei es zudem, Wechseljahre und Menopause im Medizinstudium und in der gynäkologischen Facharztausbildung ausreichend zu verankern. Laut Antidiskriminierungsbeauftragter befinden sich etwa 11 Millionen Frauen in Deutschland in den Wechseljahren. Jede dritte berichte von starken beruflichen Belastungen. Der Menschenrechtspreis von Amnesty International geht in diesem Jahr an den palästinensischen Rechtsanwalt Khaled Kusmar. Die Organisation teilte in Berlin mit, Kusmar werde für seinen langjährigen Einsatz für die Rechte von Kindern in den von Israel besetzten palästinensischen Gebieten geehrt. Er habe Menschenrechtsverletzungen im Westjordanland, im Gazastreifen und in Ostjerusalem für UNO-Gremien und internationale Gerichte dokumentiert. Zudem habe Kusmar Kindern und ihren Familien Rechtsbeistand sowie psychosoziale Unterstützung ermöglicht. Und hier noch einmal die Übersicht. Bundeskanzler Merz hat bei den deutschen Unternehmern um Unterstützung für die geplanten Sozialreformen geworben. Vor der Ernennung des designierten Bundesarbeitsministers Schweizer erhöht die Union den Druck auf den SPD-Politiker. Bloßstellungen und Beleidigungen unter Kindern und Jugendlichen im Internet haben in Deutschland erneut zugenommen. Das Wetter: von Westen her zunehmende Bewölkung und gebietsweise Schauer oder etwas Regen, Höchstwerte 12 bis 19 Grad. Das waren die Nachrichten.
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Okay. Herzliche Grüße an meine Frau Lena und Tochter Kira. Ich liebe auch sehr. Auf Wiedersehen.

Ja, wunderschönen Abend zu Recycled Music. Heute mal eine bisschen andere CD-Kiste gegriffen. Da werdet ihr hören, ist ein bisschen anders als sonst. Nicht ganz so viel Synthesizer, nicht ganz so viel Space, aber dafür auch schöne Titel. Den hatte ich rausgesucht, weil das Wetter ja so spitze ist. Und deswegen hat hier Jamie Cullum gesungen Catch the Sun. Also wir sollten die Sonne noch so schnell auffangen für uns, wie das nur irgend möglich ist. Und da habe ich gesehen, eigentlich hätte ich den Titel nicht rausgesucht, weil ich jetzt gar nicht weiß, wie der mir gefällt, dass auf dieser gemischten CD auch noch ein Titel ist von einer Band, die Tralala heißt. Und wenn eine Band Tralala heißt, sozusagen wie zum, geht ja manchmal so einer zum DJ und sagt Mama Lala oder Tralala für eine Band, finde ich also einen tollen Namen. Auch wenn ich jetzt nicht genau weiß, was uns da erwartet, möchte ich das doch wenigstens mal hören. Tralala, all fired up, und dann geht's weiter noch mit was Ausgesuchtem, und zwar mit Stina Nordenstam, Get on with your life. Ja, wir sollen alle in unserem Leben weitergehen.

0: Wow, das war's ja. Das war sehr dynamisch. So, wir beginnen heute mit E9N. Ensemble, 9. November. Hat eine neue Produktion, die am Donnerstag Premiere haben wird. Und zu Gast hier im Studio ist einmal Wilfried Fiebig. Hallo, herzlich willkommen.
1: Hallo, mon cher.
0: Mit Helen Körte. Sie hat sich ein bisschen zur Seite gesetzt, weil Wilfried wird das heute so ein bisschen übernehmen. Wir müssen für die Neufrankfurter und für die, die nicht so ganz das genau wissen, wir müssen das Ensemble 9. November jetzt mal vorstellen. So, euch gibt es schon ziemlich lang.
1: Ja, wir produzieren fast seit 40 Jahren in Frankfurt. Genau. Und haben Gesamtkunstwerke, das heißt, alle Künste zusammen. Das ja. heißt, wir sind also damit auch über Sprachgrenze hinaus. Und zwar, wir waren in Moskau, in Jaroslawl, in Rumänien, in Posen, in Polen. Also, dann waren wir in der Republik hier, in München, in Frankfurt, immer wieder als Ursprung, wo wir auch unsere meistens Uraufführungen machen.
0: Ja, ja, genau.
1: Das heißt, wir dramatisieren Literatur und machen aus dieser dann Theatertexte und Theaterspiel. Und zwar mit allen Künsten. Ja. Das heißt, heutzutage nennt sich ja fast alles, wenn man frühzeitig aufsteht, ein Gesamtkunstwerk. Nicht. Gesamtkunstwerk sind tatsächlich alle Künste. Mhm. Und zwar in der Realität, auf der Bühne. Das heißt, sie sind zugleich. Das haben wir seit fast 40 Jahren immer schon im Programm und machen das auch. Ja. Und nachher werde ich das vorstellen für die, ja.
0: Genau, ihr habt ein neues Skript, das werden wir gleich vorstellen. Genau. Aber verrat doch unseren Zuhörern mal, Ensemble 9. November, das ist doch ein etwas ungewöhnlicher Name. Ah, woher kommt dieser Name?
1: Ja, und zwar am Namenstag, also der Reichskristallnacht. Mhm. Das wurde in Frankfurt, in der Alten Oper, wurde das inszeniert, das Thema auch. Und wir aus der, sagen wir mal, liberalen Linken, also nicht liberal, also aus der Linken, haben gesagt, wir machen auch Theater auf der Bühne oder draußen. Draußen war für die Geigen und Violinen und so weiter scheiße. Das heißt also, wir mussten also in die Innenräume und haben dann im israelitische Gymnasium, wie heißt das?
0: Philanthropien,
1: haben wir die Uraufführung gemacht.
0: Ja.
1: Und danach dann von der Stadt eingeladen im Gallus Center.
0: Ja.
1: Und da haben wir dann die ganze Produktion.
0: Also Helen nicht bei uns im Gallus Theater, sondern es war im Haus Gallus.
1: Gallus Center, ja.
0: Gallus Haus. Haus Gallus, ja.
1: Haus Gallus. Und das war, Helen Körter hat das gemacht. Sie hat aus dem Buch von Fanny Fenelon, die überlebt hatte, Auschwitz, und zwar als Pianistin, aber auch als die komplizierten Musikstücke vereinfacht hat für ein kleineres Orchester. Mhm. Und die hat darüber geschrieben und das war dann das Buch, das die Helen herausgefunden hat. Und aus dem hat dann die Helen Körte einen Text gemacht, dramatisiert fürs Theater. Das haben wir dann dort aufgeführt.
0: Mhm. Also es
1: und
0: war
1: fast
0: so
1: alle 4 Jahre haben wir das wiederholt aufgeführt.
0: Ja, Helen war eigentlich in München und dann hat Frankfurt, die Stadt Frankfurt, zum 50-jährigen Gedenken an die Reichskristallnacht sozusagen ein Programm ausgeschrieben. Wer hat Stücke zu diesem Thema?
1: Und Helen war nicht mehr in München, die Helen war schon in Frankfurt.
0: Ja, sie ist dann nach Frankfurt gekommen.
1: Nein, sie war schon in Frankfurt.
0: Ja, ach so.
1: Ich kenne die Termin, ja. Also sie war schon in Frankfurt, aber sie war kurz erst in Frankfurt. Ja, und sagte mir dann, nie wieder Theater. Denn sie hatte in München schon Theater gemacht, im Olympiadorf wurde extra ein Theater für sie auch aufgebaut und hat sie Jugend- und Kinder- und Erwachsenentheater gemacht. Dann ist sie nach Frankfurt gekommen und wollte nie mehr Theater machen. Und dann kam diese Zeit, das war 1988, glaube ich, dann kam der Zeitpunkt, wo man das erinnern wollte, diese Reichskristallnacht. Und da sagten ihre Töchter und ich auch, du machst das Stück von der Fanny Fenelon, daraus machst du das Stück. Also sie hat es gemacht. Und dann hat sie nicht mehr aufgehört, Theater zu machen.
0: Es war ein großer Erfolg. Ja, und die Stadt Frankfurt hat gesagt, wenn ihr weiter hier produzieren wollt, bitte, bitte, bitte.
1: Ne? Ja, das sagt er wieder, bitte, bitte. Ich hätte keine Gebete, das im Kulturetat und so weiter gibt es ja keine Bitte, sondern Moneten und die braucht man. Am Anfang haben wir es kostenlos gemacht, die Uraufführung. Und dann haben wir zum ersten Mal, das war im Gallus Center, Ja. Da haben wir 4.000 Mark bekommen. Mhm. Und das ist dann immer 8 Frauen auf der Bühne, dann ein ganzes kleines Orchester.
0: Also die Inszenierung war so, weil die Schauspieler können ja nicht musizieren.
1: Nein, das haben wir nicht gemacht, das hat der Arthur Miller gemacht. Spielen um das Leben hat er. Und die haben dann alle auf der Bühne gemacht. Nicht. Wir haben gesagt, das sind 2 verschiedene Bühnen. Das war so ein bisschen mein Akzent.
0: Ja, genau.
1: Die Kunst selber ist für sich selbstständig. Das ist die Musik.
0: Ja.
1: Und die Sprache war dann von den 8 Frauen auf der Bühne,
0: ja,
1: die in einem sehr strengen, geometrisch strengen Choreografie,
0: ja,
1: diesen Text gesprochen haben,
0: ja,
1: ohne große Mätzchen,
0: ja,
1: ja, aber choreografisch mit unterschiedlichen Bildern.
0: Ja.
1: So, und das ist dann also, das haben wir da.
0: Nee, es ist ein großer Erfolg. Wir hatten es ja auch mehr. Das Bewegende daran ist, dass es ein Orchester gibt, das die schönsten, ja, Melodien, ja, die schönsten, also man schmilzt dahin.
1: Die in Auschwitz gespielt wurden,
0: ja,
1: die also die Mannschaften haben wollten,
0: ja,
1: ja, und es kam in der Zeit dann, also es wurde gespielt, nicht nur für die Mannschaften,
0: ja,
1: sondern es wurde auch gespielt, wenn die Insassen, die,
0: ja,
1: Frauen von draußen reinkamen,
0: ja,
1: oder wenn die vor den Gasöfen, wurde es auch gespielt.
0: Ja.
1: Das heißt also, es wurde auch die Frage stellt, was sollen wir bei so schöner Musik in diesem Elend? Ja, also dieser Widerspruch, der,
0: ja,
1: war immer das Durchgehende.
0: Ja.
1: Und dieser Text und die Aufführung, die Inszenierung ist jetzt immer dieselbe. Wir haben es deshalb ein Oratorium genannt. Ein Oratorium.
0: Mhm.
1: Ja? So, das ist also fast, weiß man, ein religiöser Text musikalischer Komposition.
0: Ja,
1: und,
0: ja,
1: das zusammen.
0: Mhm.
1: Und das war dann auf der Bühne die Frauen und außerhalb auf einer anderen Bühne, und das war mein Akzent, getrennt die,
0: mhm,
1: Bühne mit den Musikern.
0: Und das ist das jetzt für einen Zuschauer, ich rede nur als Zuschauer,
1: ja,
0: das ist das Erschütternde. Auf der einen Bühne hat man die schönsten Melodien,
1: ja, ja,
0: herzerwärmendsten Melodien. Auf der anderen Seite Schauspielerinnen, die das Grauen des KZs erzählen.
1: Ja.
0: Und dieser Widerspruch, der ist wirklich, ja, der zerreißt einem,
1: ja,
0: in der Inszenierung. Also
1: das
0: kann ich nur sagen, es ist eines der besten Stücke, die ich auch so kenne, die einem richtig mitnehmen. So geteilt. Aber das war der Anfang.
1: Dann, ja, aber das war schon so, dass da schon getrennt. Die eine Bühne war der Alltag.
0: Ja, ja.
1: Und auf der anderen Bühne war die Poesie, die Kunst.
0: Ja.
1: Und wir haben dieses Modell immer durchgehalten. Kunst und Alltag.
0: Ah.
1: Und das beides zusammen. Das ist dann, das später werde ich erklären, Prosa, Alltag und Poesie. Ja, die Kunst. Immer die Kunst als Kunst. Und nirgends dienend, immer frei.
0: Ja.
1: Das ist wichtig. Später werde ich drauf kommen im Zusammenhang mit diesem neuen Stück.
0: Mit dem neuen Stück, aber ich würde gerne noch mal in der Vergangenheit bleiben.
1: Ja, okay.
0: Ihr seid dann, also ihr habt 88 angefangen, aber,
1: ja,
0: ihr seid natürlich immer weltläufiger geworden.
1: Ja,
0: wie,
1: ja,
0: kam es denn zu diesen Riesen? Ihr wart in Rumänien, Russland,
1: ja,
0: ihr wart überall,
1: vor allem
0: in Osteuropa.
1: Ja,
0: wie kam das dazu? Ja, Polen. Wie kam das dazu? Was hat euch nach Osteuropa getrieben oder geführt? Wie kam das?
1: Sie sehen schon, ihr hört schon, der Winnie Becker hat eine weitere Art des Redens. Okay, wir haben eben ein Ensemble, er und, also Gallus und wir. Gut, so, der Wirtschaftsminister, Staatsacher,
0: ja,
1: hessische Wirtschaftsminister, der über seine Frau hatte eine Inszenierung bei uns gesehen und gehört und sagte, Mensch, wir müssen die rausschicken. Und zwar, Hessen hat eine Dependance in,
0: ja,
1: Jaroslawl.
0: Ja.
1: Das ist übrigens der Ort, wo der russische Heerführer seine Truppen vor Napoleon zurückgezogen hatte. Also Jaroslawl ist ein wichtiger Ort. Gut, wir wurden dort eingeladen, also,
0: ja,
1: vom hessischen Ministerium,
0: ja,
1: eingeladen, über dieses hessische, dort in Jaroslawl aufzuführen.
0: Mhm.
1: Und dadurch kamen wir erstmal nach Jaroslawl und nach Moskau. Denn wir hatten zugleich dann eine Inszenierung, dieselbe Inszenierung in Moskau.
0: Ja.
1: Und so in einem der großen vier Theater, städtisch geführten,
0: ja,
1: Theater, waren wir eingeladen und haben dort aufgeführt.
0: Mhm.
1: Das waren dann die ersten Sachen. Und dann ging es auch über die, ich denke, die osteuropäischen Verbindungen Hessens,
0: ja,
1: haben wir dann Fortsetzungen gehabt. Ja. Ja, oder auch der Stadt Frankfurt. Wir waren zum Beispiel die Botschafter in Krakau, Kulturbotschafter von Frankfurt in Krakau.
0: Ja.
1: Also unter diesen Verbindungen wurden wir dann als Kulturteil immer weiter empfohlen und auch haben das gemacht. Mhm. Das heißt, es war, ja, okay.
0: Ja, ja, ja, toll. Die Katharinenburg, also mir sind noch so ein paar Städte.
1: Posen, ja, ja, genau. Krakau, mehrmals Krakau.
0: Wie kam es dazu, dass ihr auch in Rumänien, Hermannstadt und da hingekommen seid? Ihr habt ja auch
1: natürlich, da waren wir zweimal.
0: Ja, zweimal.
1: Ja, ja, genau. Ja, ganz kurz.
0: Wie kam es dazu? Wie kam die Verbindung nach Rumänien?
1: Also, sag mal, detailliert weiß ich jetzt nicht mehr, aber es ist so, die Kulturverbindungen und die Wirtschaftsverbindungen und die politischen Verbindungen von Hessen und Frankfurt. Frankfurt, ganz wichtig.
0: Ja.
1: Immer zu diesen entsprechenden Kultureinrichtungen.
0: Ja.
1: Und da wurden wir dann durch diese Verbindung dann eingeladen, weil wir Produktionen hatten, die wir denen zeigen konnten, mit Mitschnitten, und dann wurden wir gerne eingeladen.
0: Ja,
1: und
0: genau.
1: Zwar immer der Text eben immer, weil wir Gesamtkunstwerk, das heißt, der Text wird so gespielt mit Musik, mit Inszenierung, mit Objekten, mit Bühne und so weiter, dass man eigentlich den Text auf gut Deutsch nicht hören, nicht verstehen musste. Ja, denn ich meine, ich höre zum Beispiel gerne, wenn ich französische Musik höre, dann sage ich mal, überhaupt Musik höre und da wird gesungen, wenn ich den Text nicht verstehe, finde ich über klasse. Dadurch höre ich die Musik.
0: Mhm.
1: Ja, ja, genau. Und das ist also genauso für alle, die, und wir sagen immer, von 9 bis 90, wir können auch mit 99 sagen, kann man unsere Sachen sehen und hören.
0: Ja, ja, nee, klar. Nee, stimmt, stimmt. So, einer kurz, bevor wir auf das neue Stück kommen. Ihr wart im Hauptbahnhof und im Terminal 2 im Flughafen.
1: Ja.
0: Wie kann man denn da Theater machen?
1: Ja, und zwar das die Bahn. Und wir waren ja in Leipzig auch, gerade auf dem Hauptbahnhof. Riesensache.
0: Ja, ja, ja, richtig.
1: Also, ja, das heißt, wir über die Kultureinrichtungen von der Bahn, die haben uns gefördert, also uns eingeladen.
0: Ja.
1: Und dann hatten wir natürlich diesen wunderbaren Aufwand, Riesenobjekte und riesen Bühnenteile zu transportieren.
0: Ja.
1: Ja, weil die Bühnen auch immer von uns immer neu gemacht wurden. Jede, also ich bin für die bildende Kunst alle Male hier bei uns beiden zuständig. Ich muss immer was Neues machen. In der Kunst muss man immer Neues machen. Nicht, weil irgendjemand das braucht, sondern weil der Künstler kreativ ist. Schöpfung ist immer neu. Und so haben wir dauernd was Neues. Und die Zeiten heute, die chaotisch sind, bringen uns auch zu etwas Neuem. Das will ich nachher noch ein bisschen im Detail erklären.
0: Na gut, also und Terminal 2, wie kann man da, also ich erinnere mich, ich war dabei gewesen, aber du kannst vielleicht erklären, wie kann man im Terminal 2 Kunst machen?
1: Ja, und zwar aufführen. Einmal oben, es gab auf der ersten Etage, gab es so einen langen Weg, den Kulturweg, wo Ausstellungen waren. Und den haben wir bespielt. Und dann haben wir aber vor allem unten, ja, im Terminal 2, wir mussten einen riesen Rad hochzuschleppen. Ja, also, und da hatte ich noch, das heißt also, und zwar beim Eingangsbereich war das Terminal 2. Da, wir hatten ein großes Rad, also 2 Meter Durchschnitt, in dem die Leute sich in 4 Rohre, wo die Schauspieler drin steckten, die rollten dann über die Bühne, also über, ja genau, das war ja oben vor dem großen Fenster.
0: Ja, das war ein riesen Blick, also es war schon gigantisch. Ja. Ich erinnere mich auch noch, weil ich war auch ganz erstaunt. Ihr habt da sehr geprobt, so, und dann war die Aufführung, ich war bei der Premiere da, es war gigantisch.
1: Ja, Wahnsinn, ja.
0: Gut, jetzt gehen wir mal zurück. Wir machen jetzt einen Musiktitel, der spielt in eurem neuen Stück mit. Der Theodor Köhler, das ist der Pianist, der hat uns jetzt 5 Minuten.
1: Und Komponist vor allem.
0: Komponist.
1: Ja, für alles nämlich. Ja, da,
0: der hat 5 Minuten vor Beginn der Sendung uns noch zugeschickt.
1: Ja.
0: Also wollen wir das jetzt gemeinsam hören.

0: Wow. Das, diese Musik hören Sie ab Donnerstag im Gallus-Theater. Zu Gast heute ist Wilfried Fiebig, der das Stück konzipiert hat, zusammen mit Helen Körte, die E9N mitgegründet und aufgebaut hat. Jetzt kann
1: die Leitung sind. Wir sind die Leitung.
0: Ihr seid die Leitung, genau. Ich sehe gerade euer neues Programmheft, das hast du mitgebracht. Jetzt kannst du bitte euer neues Stück vorstellen.
1: Okay, also vorneweg will ich gleich mal sagen, wir machen keine kriegstüchtige Kunst. Erster Punkt.
0: Ja.
1: Zweiter Punkt, keine kriegstüchtige Kunst.
0: Okay.
1: Und zweitens, wir haben das Thema in einem Gesamtkunstwerk von Prosa gegen Poesie. Poesie gegen Prosa.
0: Mhm.
1: Dieses ist mir bekannt von meiner langen philosophischen Ausbildung. Das werde ich nachher ein bisschen zitieren. Aber jetzt neulich, vor ein paar Tagen, hörte ich im Radio, dass Anne Carson, kanadische Nobelpreisträgerin 2026, die Bedeutung von Poesie gegen Prosa hervorgehoben hat.
0: Mhm.
1: Prosa ist der Alltag und Poesie ist die abgehobene oder selbstständige Kunst auf dem Boden von Prosa vom Alltäglichen.
0: Ja.
1: Damit, ich kriegte sofort die Verbindung zu Hegel. Ich bin Doktor der Philosophie, habe bei Adorno und Horkheimer und Schöppenhäuser gearbeitet und promoviert, meinen Doktor gemacht, über das Ende der Kunst. Also ich bin in dem Metier ziemlich lang drin. Die Poesie von Hegel, die Poesie ist älter als das kunstreich ausgeschilderte prosaische Sprechen. Sie ist die ursprüngliche Vorstellung des Wahren. So ungefähr formulierte auch Anne Carson das, was ich im Radio gehört hatte. Oder war es im Fernsehen?
0: Ja.
1: Das heißt, dieser Gegensatz von Prosa alltäglichem und der Kunst, was ja uns dauernd bewegt, seit fast 40 Jahren produzieren wir, ist plötzlich Nobelpreis.
0: Ja.
1: Da dachte ich, oh, süß, nicht falsch. Und denn es ist so, ich selber bin auf das Gesamtkunstwerk auch durch Hegel, den Philosophen, gestoßen und gewissermaßen auch Kant. Adorno steckt da auch mit drin. Und dies habe ich immer fortgesetzt und habe es gewissermaßen unserem Ensemble immer angetan. Das heißt, die sich auch langsam die Fresse voll hatten von der Philosophie, mit der man sowieso niemanden in die Ausstellung locken kann. Deshalb sage ich mal gleich, alles, was Sie jetzt hören an Philosophie, müssen Sie nicht verstehen. Aber wenn Sie zu unserem Stück kommen, da sehen Sie und hören Sie und Licht und alles in einem Erlebnis.
0: Mhm.
1: Dieses Erlebnis erspart Ihnen alle Theorie.
0: Okay.
1: Denn es ist die Einlösung davon.
0: Mhm.
1: So. Und so übrigens muss ich auch sagen, unser Komponist, von dem Sie gerade Musik gehört haben, da 6 Stücken komponiert er für uns und spielt immer wieder auch unter dem Aspekt dieses der Probleme oder der Themen, die wir haben.
0: Mhm.
1: Also es genau auch mit ihm diskutiere ich immer die musiktheoretischen Aspekte. Also es ist ein nahes Zusammenarbeiten. So, und jetzt ist so, wir haben also in diesem Stück das, was im Moment so prosaisch geschieht, das Chaos. Und Sie werden ja nicht nur also den Donald Duck schon im Fernsehen immer hören und sehen, sondern Sie werden auch also alltäglich die Preissteigerung und so weiter. Sie sehen, dass für Waffen mehr ausgegeben wird als für Bildung. Mhm. Und wir sind auf der Seite der Bildung. Und zwar als Kunst. Das heißt, frei von jeder Abhängigkeit. Das wird bei Hegel schon in seinen ästhetischen, in den Vorlesungen über Ästhetik gut ausformuliert. Auf dieser Schiene arbeite ich und deshalb haben wir jetzt mit dem Chaos-Thema einen wahnsinnigen Alltag. Das werden Sie überall sehr.
0: Du schreibst Chaos mit K und nicht mit CH.
1: Ja. Und zwar ist so, Chaos, die erste Erwähnung gibt es bei Ovid, ja, der auch sagt, am Anfang war kein Licht und so weiter und die Natur war in einer Art Chaos. Moment, ich zitiere es mal, ich hoffe, dass es da drin ist.
0: Ovid?
1: Etwa.
0: Das Hegel zweimal drin, aber Ovid ist hier nicht drin.
1: Also es beginnt, wie gesagt, mit den Formulierungen. Und dann ist es so, der Hegel, also zu Zeiten der napoleonischen Kriege, und die waren ja schrecklich in Europa, formuliert er schon, dass in der Poesie, das heißt also auch in der Sprache der Theater, dass darin immer mehr ist ein Kampf zwischen Prosa und Poesie gibt.
0: Ja.
1: Das heißt, dass also die prosaischen Texte des Alltäglichen überhand nehmen und die Poesie sich zum Teil dem anpasst oder eben sich freimacht. Dieses sich freimachen ist der Kampf. Und dieser Kampf zwischen Poesie und Prosa ist ein direktes Zitat von Hegel. Also es ist eine Erlebnisaussage der Kunst und das Verhältnis der Kunst zu den Kriegen, die damals napoleonische Kriege waren und alles, was danach kam. Unter dem Aspekt sagten wir, okay, müssen wir zu dem Thema, dem prosaischen Thema, dass wir dauernd Kriege haben, und zwar, wir haben ja genug im Fernsehen davon und so weiter, ich muss das nicht erklären.
0: Ja.
1: Wie nehmen wir als Kunst dazu Stellung?
0: Aber du hast ein Stück genannt Chaos, mit K geschrieben, oder die Furie des Verschwindens.
1: Ja, die Furie des Verschwindens ist ein Ausdruck, oder die Furie der Zerstörung, aus der Phänomenologie des Geistes von Hegel und aus der Rechtsphilosophie von Hegel. Das ist der zweite. Ja. Und das war als Reaktion auf die Französische Revolution.
0: Mhm.
1: Und da geschieht, ja, wie wir wissen, also mit den Kriegen und auch davor, arbeiterleichternde Köpfung durch einen Fallbeil. Ne? Das ist ja das Nette daran, dass es eine Guillotine gab. In der Zeit erlebt der Hegel alles und reagiert darauf und kommt deshalb auf die Furie des Verschwindens. Was nämlich verschwindet sind, alle Einrichtungen, auch der Arbeit, die Gewerkschaften waren verboten. Also es verschwindet alle Kultur. Es bleibt nur das Köpfen. Und das Zitat, das er in der Filmologie bringt, das, kein langes Brimborium, keine langen Debatten, sondern Kopf ab, wie ein Stück Wasser, nicht mehr. Es gibt keinen großen Sinn mehr darin. Und wenn wir heute das erleben, ist es täglich, was man da alles hört, es ist genau dieses, was Hegel aus dieser Zeit sagt. Und er sagt immer von heutiger Zeit. Ich denke, dass die Zeit auch heute weiter ist, die also von Hegel
0: mit Furie. Wenn gerade geplant wird, eine Erschießung im Fernsehen zu übertragen, das ist Mittelalter. Das ist also
1: im Mittelalter gab es ja gar keine Möglichkeit. Die Vergangenheit zu beschweren und der Vergangenheit Unrecht zu geben, gibt es nicht, sondern die Gegenwart und die Zukunft. Denn KI ist ein selbstgemachtes Untergangsbrimborium. Ja. Denn alle Maschinen, die wir in Gang setzen, haben wir selber gemacht. Auch das in Gang setzen ist hier digital und so weiter, ist wunderbar, läuft von alleine. So. Und eben der Winnie Becker ist mit seinem richtungsansagenden Instrument auf der Scheibe seines Autos, ist er immer mal links gefahren. Ich alleine als Fußgänger wäre viel einfacher gefahren. Ich habe mich aber zurückgehalten, denn zwei Meinungen
0: an einer Stelle. Wir sind aber schnell hier gewesen. Wir waren pünktlich hier.
1: Aber am Ende waren wir pünktlich. Das ist da.
0: Ja.
1: So, das heißt also, dieses Selbstgemachte des Untergangs bezieht sich ja auf das Ganze der europäischen und der außereuropäischen Kultur.
0: Mhm.
1: Ja? Also und deshalb ist das Stück zerlegt in textmäßig einmal Prosa, und das sind Auszüge aus der Presse, und zwar vor allem aus der Rundschau und auch aus der Le Monde. Und ich habe in der Le Monde ein Zitat: Die Entwertung der Sprache durch den Verlust ihrer Übereinstimmung mit der Realität. Das ist ein Artikel in Le Monde, also empfohlen geworden von der Schriftstellerin, die das schreibt. Und wir haben im Moment das Problem, dass tausenderlei gesagt wird. Narrative, narrare erzählen, Quatschereien. Und dann die Handlungen sind dann nachher, schaut man nur, es fallen Bomben, es sterben, zerfetzt Menschen. Ja, und im Moment hebt man vor allem die Kinder hervor. Ich weiß nicht warum, früher hatte man das nicht so gemacht. Vielleicht brauchen die also doch immer die Aufmerksamkeit auf eine Generation, die noch danach Krieg machen kann, kriegstüchtig werden. Ja, also wie gesagt, es ist so viel Ironie in der ganzen Sache, dass wir lachen müssen. Deshalb habe ich mich auch darum gekümmert, was der Shakespeare in der Zeit, in der er auch dauernd Kriege thematisiert, was er dazu sagt. Und da hat er im Falstaff einen Narren, und der wird auch bei mir eingeführt im Text, ja, der also dann sagt, ja, wir im Krieg brauchen wir Soldaten. Wie beschaffe ich mir Soldaten? Zum Beispiel auch aus dem Gefängnis. Also alles schon im fortgesetzten Barockkrieg, da vom Shakespeare, alles schon vorhanden. Also auf der historischen Boden haben wir auch das Stück zusammengesetzt, also ich vor allem.
0: Ja.
1: Das heißt also, deshalb ist die Prosa immer mit der Poesie zusammen etwas Komisches. Mhm. Es gibt Komödie da drin, bei Shakespeare schon und bei uns auch. Deshalb muss ich sagen, bei all den Sachen, die es heute gibt, müssen meine Freunde und ich immer wieder lachen. Wir lachen uns kaputt. Aber wir lachen uns nicht kaputt, sondern heil. Hm. Das heißt, die Komödie ist halt die Wahrheit der Tragödie.
0: Mhm. Warum hast du es, die Furie, waren ja Rachegöttinnen.
1: Ja, das hat der Hegel geschrieben. Der Hegel hat das geschrieben, die Furie, das ist, ja.
0: Ja, aber die Furie, die Rachegöttin des Verschwindens.
1: Ja, und zwar Verschwinden, er beschreibt das auch, dass alle Organisationen, Kulturorganisation. Damals war auch die Gewerkschaft den Arbeitern, die streikten und so, verboten. Das heißt, also werden alle vermittelnden Einrichtungen. Mhm. Ja, also heute hat man das Recht, zum Beispiel, dass wir so viele Probleme, die wir real haben, juristisch klären. Mhm. Und ganz langsam nagt man schon an der juristischen Form, nämlich der Weltgerichtshof. Ja, es wird gesagt, nichts da. Die wollen wir nicht, die sind gegen uns. Und zwar die großen Mächte, die sollen uns also am meisten Waffen produzieren, Waffen bedienen und so weiter. Mhm. Die sind dagegen. Die haben, sind in dem Gerichtshof, sind kein Mitglied. Und die nehmen das Geld weg. Das heißt also, schon Karl Marx sagte, seht euch vor, das Gesetz ist das Gesetz der Herrschenden. Deshalb warte ich sowieso immer schon auf dieses Moment, wo die alle plötzlich die Gerichte abtakeln. Mhm. Ja, das heißt also, ja, und die Philosophie, jetzt kommt es nämlich, warum die Philosophie? Die Philosophie, als ich 17 Jahre alt war, überlegte ich mir, was studierst du? Da sagte ich, ja, die Wissenschaft aller Wissenschaften. Oh ja, ich wusste, das ist die Philosophie. Also studierte ich Philosophie. Heute ist auch, bei allen Narrativen, bei allen Diskussionen, in der Rundschau zum Beispiel, auch im Feuilleton, werden hin und wieder Philosophen zugelassen. Und die sagen aber dann immer etwas sehr, ja, Wissenschaftliches. Das heißt, Wissenschaft ist auf Gegenstände eingeschränkt. Diese Einschränkung nimmt der Hegel schon in Richtung Philosophie dann zurück. Philosophie hat ein direktes Verhältnis zur Natur. Und zu einer Natur, nicht die Ökologie bedeutet, sondern die systematisch allem menschlichen Handeln vorausgesetzt ist. Mhm. Und diese Voraussetzung, die ist bei uns auch immer die Grundlage Natur. Aber Natur als der Philosophie schon vorausgehend. Deshalb in der Philosophie bei Hegel schon vorausgesetzt. Damit beginnt er schon. Und das ist das Vorteilhafte also an der dialektischen Philosophie Hegels, und den ich also, wie gesagt, nur empfehlen kann. Aber ich sage ja, wir machen Kunst. Und das machen wir im Gallus-Theater und das mit allem Aufwand, mit allem Licht, mit allem Spiel auch, mit Sprechen, mit Objekten, mit Objektkostümen, also mit Musik haben Sie schon ein bisschen gehört. Und zwar Musik machen wir immer so. Jede Kunst hat ein Recht auf Selbstständigkeit. Mhm. Wenn die Musik einsetzt, wird die Bühne in Freeze genommen. Mhm. In Kälte. Steht kalt da. So entstehen immer momentane Bilder auf der Bühne. Mhm. Und dann geht die Musik weiter und dann geht das Spiel weiter. Mhm. Das heißt, wir haben auch eine entsprechende Methode. Die Selbstständigkeit jeder Kunst bedeutet, die Musik ist selbstständig. Sie ist frei. Also spielt hier rein. Und so ist auch unser Komponist, ja, produziert er auch, ja. Und wir haben jetzt also Geige, Violine, Cello und Piano.
0: Genau.
1: Wir haben jetzt keinen Gesang mehr, weil zum Teil der Gesang beeinflusst zu sehr die Instrumentenmusik. Das schreibt der Hegel schon und das stimmt auch. Und ich kann also viel klarer die Musik durch reine die Instrumentalteile kommen lassen. Deshalb das Bild, die Bewegung im Stillstand auf der Bühne, man sieht das zwar, aber man hört die Musik jetzt. Das heißt immer getrennt. Und dann hört die Musik auf und das Spiel geht weiter.
0: Mhm. Man kann vielleicht die Namen nochmal sagen. Also am Klavier und der Komponist ist Theodor Köhler. Ja. An der Violine Katrin Becht, wunderbar.
1: Oh, die Spieler, das ist noch länger eine Aufführung schon bei uns.
0: Ja, und Gabriel Mientka, der wunderbar Cello spielt und sehr harmonie.
1: Und die sitzen alle auf der Bühne und sahen in vier Ecken der Bühne. Also wir haben keinen Graben, wo sie versenkt werden, sondern die gehören mit zum gesamten Bühnenbild.
0: Ja,
1: genau. Und das Bild entsprechend, das Licht verhält sich entsprechend und lässt nur die Musik, also das Musiklicht für das Spiel lässt er an und die anderen Sachen treten zurück.
0: Mhm. So, jetzt müssen wir noch die Schauspieler benennen, oder? Die Katrin
1: Schünz. Und zwar es sind also Miriam. Ich sage mal, das ist eine richtige Schauspielerin. Ja. Dann kommt die Katrin, das ist eine richtige Tänzerin. Und dann kommt der Richard Köhler. Das ist ich bin der Künstler. Er hatte bei mir in der Hochschule für Gestaltung vor 40 Jahren oder sowas, hatte er auch ein Seminar mitgemacht und er hat sich weiter auch zu Textmacher entwickelt, sodass ich, wie er immer schon sagt, der muss bei uns mal mitspielen. Und jetzt hat er dann also seit ein paar Jahren schon bei uns jetzt in dieser Produktion mitgemacht. Und den setze ich immer bei drei, setze ich immer als dritten gegen die zwei anderen ein.
0: Na gut, okay. Nein, aber das ist sozusagen, die Bühne ist voll, die sind meistens auch auf der Bühne.
1: Ja.
0: Die gehen manchmal auf die Seite und kommen dann überraschend mit einem neuen Kostüm zurück. Aber, und die
1: ja,
0: Musiker.
1: Aber die werden, nochmal, die gehen nicht ab von der Bühne, sondern auf der Bühne wird umgezogen.
0: Ja.
1: Das heißt, der Prozess des Werdens, wie sowas entsteht, soll mit in unserer Konzeption mit dabei sein.
0: Ja.
1: Sodass die Leute das Ganze, auch das Arbeit, den Arbeitsaspekt, den Entstehungsprozess miterleben, weil er die Wirklichkeit ist. Das gehört mit zur Prosa des Theaters. Ja? Mhm. Das Machen. Und das muss dabei erscheinen.
0: Gut. Wir machen noch mal eine Musik von Theodor Köhler und dann schauen wir mal, wie man da ins Theater auch kommt.
1: Ja.

0: Jetzt sind wir aber überrascht worden, weil es war doch sehr kurz und wir machen gleich weiter. Und zwar das, was wir jetzt besprechen müssen, ist, wann spielt ihr, wie kommt man zu Karten, wann muss man wohin kommen? So, also.
1: Ich würde sagen, der Intendant dürfte das mal ruhig vortragen, denn das ist ja seine Realität und seine Funktion und das leistet er auch. Und ich muss sagen nochmal, mit dem Galles-Theater hatten wir zwar dialektische Schwierigkeiten, das heißt also Kämpfe.
0: Also wie man hört,
1: ist er alles gelöst worden, wie im Theater. Im Theater gibt es ja auch Kämpfe.
0: Ja.
1: Hallo, deshalb.
0: Herr Wiebe ist ein Mensch Heike mit einem starken Willen.
1: Mit der Heike ist die Praxis immer ganz wunderbar.
0: Nein, das ist schon okay. Nein, wir verstehen uns gut, wir haben uns auch gut gesetzt in der Vergangenheit, aber trotzdem, nein, aber was bleibt, ist meine Hochachtung vor eurer Leistung. Also deswegen ist es auch immer wieder zu einem guten Ende gekommen, weil ich denke schon, ihr seid eine ganz außergewöhnliche Gruppe, die Sachen macht, die man sonst nirgends sehen kann.
1: Ja.
0: Und deswegen würde ich auch mal, nicht alles ist von dem Philosophen-Doktor verständlich auf der Bühne, aber er selber hat es relativiert, man muss nicht alles verstehen, man kann sehr viel genießen einfach.
1: Das sind zwei Absoluter. Die Philosophie ist absolut und die Kunst ist absolut.
0: Ja.
1: Und auf der Bühne hier beim Winnie Becker und bei der Heike und bei den Technikern ausgezeichnet, da kann man alles erleben. Da braucht man dann die Philosophie nicht. Man sieht dort so viel und versteht und hört so viel. Also Tschatschifi, das reicht.
0: Genau, also heute ist Dienstag, wenn wir die Sendung hier aufnehmen. In zwei Tagen am Donnerstag, den 15. Oktober um 20 Uhr ist die Premiere. Da hoffen wir, also da werden wir zum ersten Mal alles sehen. Jetzt sind ja nur so Bruchstücke hörbar ins Büro und da werden wir das alles sehen. Die weiteren Aufführungen sind dann Freitag, Samstag, Sonntag, Montag, Dienstag. Das ist, also es geht in einem Rutsch durch. Das ist manchmal der komplizierte Aufbau, deswegen machen wir das sozusagen hintereinander. Sie können an jedem Tag einfach sich unter www.galustheater mal kurz informieren und da kann man auch Karten vorbestellen.
1: Genau.
0: Und kommen. Es ist wirklich so, ich freue mich da schon sehr drauf. Die Presse ist auch schon angesagt und die nehmen das auch sehr ernst. Und das freut uns, dass wir auf jeden Fall einen Höhepunkt hier in unserem Herbstprogramm haben. Das ist so der äußere Rahmen. Aber wir können trotzdem noch mal über die Rezeption, über verschiedene Sachen erzählen, was die Zuschauer erwartet, also wenn sie dorthin kommen.
1: Also, soll ich was sagen, was
0: ihr erwartet? Sag du mal jetzt was,
1: Ja, was ihr erwartet?
0: Ihr macht schon lange dieses Gesamtkunstwerk.
1: Ja.
0: Und das, denke ich, schon, ist ein schönes Wort, aber das, was die Realität dahinter, das ist ein wirklich, muss ich als Zuschauer sagen, ein großer Genuss, dass man verstörende Sätze, wo man denkt, wie soll ich denn das jetzt verstehen? Und sowas, was einem nachdenklich macht, wo man denkt, das verstehe ich jetzt gar nicht so richtig.

0: durch diese Assoziationen rauskommt und sagt, wow, jetzt, das war jetzt ein Erlebnis.
1: Ne? Ja, und zwar also, seitdem wir Theater machen, hat das Publikum immer wieder gesagt, ja, wir müssen zu euren Stücken, muss man mehrmals kommen. Denn wenn ich Musik hören will, so heraushören will, dann höre ich den Text so schlecht. Oder ich sehe das Bild nicht so genau. Dann kommt das, die sehen, oh, was da zu sehen ist.
0: Ja,
1: dann sagen sie, ja, also wir müssen bei einem Gesamtkunstwerk, muss man quasi für jede Kunst noch einmal das ganze Stück gehört und gesehen haben.
0: Ja.
1: Und das ist der, wirklich, wird immer mehr so. Und vor allem ist so parallel, ist ja jeder von unseren sogenannten Zuschauern, die haben ja dieses Leben draußen, die Kriege, die Teuerungen, die Probleme zu Hause, die Gesundheit im Moment, ist ja jedes Körperteil hat einen Arzt. Ja, also wir haben so viel, knapp gesagt, Scheiße am Hut. Und in das hinein machen wir aber etwas, wo man sagt, boah, hier kann ich ganz sein. Oh, so, selbst wenn ich jetzt bei den Proben mal zugucke auf der Bühne, also wenn die einrichten, dann bewegt mich das, dann bin ich raus aus dem ganzen anderen Kram. Ja. Der Alltag ist dann ganz woanders. Das ist wirklich, das ist Kunst.
0: Ja, also bei mir ist es so, wenn ich es gerade gesagt habe, dann denke ich schon, ich bin super privilegiert, weil ich sehe euer Stück immer mehrfach.
1: Ja.
0: Und das ist so, das heißt, das, was mir in einer Aufführung rätselhaft noch war, das kommt mir bei der nächsten Aufführung, die ich dann einen Tag drauf sehe, kommt mir natürlich plötzlich logisch vor. Oder ich kenne es schon so und sehe, wie es eingebettet ist in poetische Darbietungen.
1: Ja.
0: Ne? Und müssen wir mal vielleicht so ein 2-3 Aufführungsabo machen oder sowas. mit einem Nein, überlege ich mir, weil das, was du sagst, vielleicht mehrfach mal reingehen.
1: Ja, du bist unser idealer Zuschauer, Zuhörer.
0: Ja, ich bin nur Zuhörer. Ja,
1: ja, beides, schaut ja auch zu. Ne? Und zwar, ich muss noch einen Satz wieder mal von Hegel. Und zwar, was mir bekannt ist, ist noch nicht erkannt. Auch mir ist das schon bekannt. Bei normalen Stücken weiß man, da wird so ein bisschen gemordet, die Frau wird nachher geheiratet und so weiter. Man kannte das alles. Das ist mir schon bekannt.
0: Ja.
1: Aber erkannt. Unsere Stücke muss man erkennen. Und erkennen heißt alles wahrnehmen, was da zusammenkommt. Und beim Gesamtkunstwerk kommen tatsächlich alle Künste auf die Bühne, in die Situation.
0: Nein, mir kommt es jetzt gerade, das ist in diesem Moment, wo wir die Sendung machen, wir müssen Doppelkarten oder Dreifachkarten vielleicht anbieten, dass wir zu einem verbilligten Preis eine Mehrfachvorstellung.
1: Ja.
0: Das fände ich gut, weil wenn ich jetzt meine Reaktion, dass ich so manchmal nach der ersten Vorstellung einen Rahmen habe, alles verstanden, so halbwegs, und dann aber in der zweiten, dritten Mal den Genuss bestimmter Szenen, dass die viel größer ist bei mir und ich nach so einer Serie sehr angetörnt bin und ich manchmal denke, wenn ich das jetzt nach dem ersten Besuch hätte, habe ich das alles gar nicht erfahren.
1: Eben.
0: Also gut, Sie werden auf der Homepage des Gallus Theaters möglicherweise ein neues Angebot finden, sage ich jetzt mal so ganz ungeschützt. Ich werde mit meinen Leuten reden und vielleicht ist das eine gute Idee, dass wir das machen.
1: Gut,
0: wenn, dann ist sie jetzt während der Sendung geboren. Naja, gut. Okay, wie geht's weiter?
1: Wir machen die Proben ja immer nicht mehr im Theater, sondern bei mir in der Umgebung und in den Innenräumen meines Ateliers.
0: Ja.
1: Ich bin bildender Künstler und habe ein Atelier seit fast 20 Jahren in der Nähe vom
0: Ostpark.
1: Und da sind die Objekte alle, es kann also alles rausgeräumt werden. Also wir haben nicht die Transportprobleme.
0: Aber ihr habt auch nicht viel Platz in deinem, es ist voller Objekte. Also wenn
1: innen drin sowieso nicht, sondern in den umgebenden Räumen oder draußen.
0: Wenn
1: das Wetter gut ist. Also das heißt, es kommt die Kunst zur Kunst und dann kommt sie ins Gallus-Theater.
0: Ja.
1: Und da haben wir dann zum Glück die kleinen Wagen von den Schauspielern, die packen dann den Rest von unseren Produkten ein und

0: dann wird das auf die Bühne gebracht. Und da erscheint es anders, in einem viel größeren Raum,
1: ja,
0: mit einem ganz anderen Licht. Mhm. Und das ist so, ich nehme jetzt also bei diesen Stücken jetzt keinen großen Kostüm am Körper der Spieler,
1: ja,
0: sondern nur ihr Gesicht, ihre Hände, das heißt das, der Leib und die Gegenstände, die blinken. Das heißt, das Licht hebt das Wichtige hervor.
1: Ja,
0: ja,
1: die Gegenstände.
0: Und die Gesicht, ja, die Mimik und, ja, die Gegenstände, die blinken.
1: Ja, ja, ja.
0: Und das heißt also, das habe ich gemerkt, ich reduziere damit die Kostüme.
1: Mhm.
0: Und wenn ich Kostüme einsetze, ist es meistens eher zum Lachen, ja, mhm, weil ich also ein komisches Verhältnis zu kostümieren
1: der
0: habe.
1: Der Johannes, der das ganze Lichtkonzept gemacht hat, der war früher mal bei uns Techniker,
0: ja,
1: und kennt natürlich den Raum ganz gut.
0: Ja.
1: Und der,
0: ja,
1: hat natürlich das Konzept gemacht. Und der kam, ja, am Montag an und hat einfach nur, die haben den ganzen Tag Scheinwerfer gehängt, geleuchtet und sowas. Und ja, die haben viel gearbeitet.
0: Ja, dieser Beleuchter, der ist, ja, seit Jahrhunderten, bekommt auch immer meine philosophischen Texte. Also,
1: ja,
0: er ist ein intelligenter,
1: ja,
0: und zwar so wie ein Falstaff. Der redet die Wirklichkeit daher. Die Wirklichkeit reden heißt, mhm, die Wahrheit sagen.
1: Ja.
0: Und er kann das halt. Und während er das alles hängt und den anderen Mitarbeitern Aufträge gibt, redet er.
1: Ja.
0: Er ist also eine permanente Sprachspur, die, ja, bei Shakespeare aufgenommen werden könnte. Ich,
1: ja,
0: sage mal, die Reden von Falstaff, die ist ja ein Stück hier drin, die sind so. Ja?
1: Ja.
0: Also er ist der Falstaff vom Gallus-Theater und unser Falstaff.
1: Okay, du hast noch nichts gesehen, aber es kann hinkommen. Also Johannes ist schon eine Persönlichkeit, der aber auf der anderen Seite sehr viel weiß. Also das
0: eben.
1: Bei uns, ja.
0: Deshalb kriegt er immer alles aufgedonnert, was, ne, an Philosophie den anderen vielleicht zu viel ist. Das kriegt er auch alles.
1: Ne.
0: Ja, also diese, auch mit dem Komponisten, weil ich mit dem ja auch musiktheoretische, ja, Überlegungen habe.
1: Mit,
0: ja,
1: Theodor.
0: Und ja, die kriegt er auch. Dass er also mittendrin ist im Machen, im Prozess des Herstellens.
1: Ja.
0: Darum ist so, wenn unser Eins also was hergestellt hat und ich sage immer, die Komponisten malen Fliegenscheiße aus Papier, das sind die kleinen Noten. Wenn das fertig ist, dann will man kein Theater mehr machen.
1: Naja,
0: so ging es der Helden und jahrhundertelang und mir. Aber wir sind schon auf der Spur fürs nächste Jahr. Und das läuft natürlich auch alles.
1: Ja.
0: Ja, es ist, die Produktion ist kontinuierlich.
1: Ja, also das ist auch die Anerkennung der Stadt Frankfurt. Ich denke, ihr habt eine Mehrjahresförderung.
0: Ja.
1: Und das ist auch, die Stadt Frankfurt weiß auch, was sie an euch hat und,
0: ja,
1: welche Produktivität auch dahinter steht. Und deswegen freue ich mich auch, dass,
0: ja,
1: ihr diese,
0: ja,
1: Förderung
0: das
1: habt.
0: Muss auch sagen.
1: Und dann können wir damit rechnen, dass im nächsten Jahr wieder ein neues Thema kommt. Wir hoffen, dass die Realität nicht so schlimm wird, wie sie momentan aussieht,
0: nee,
1: so dass man vielleicht etwas Friedlicheres machen kann.
0: Nee.
1: Und nicht die Furie des Verschwindens.
0: Wir sind nicht die Begleiterscheinung zu dem, was Menschheit prosamäßig macht.
1: Hm.
0: So, weder die Butterpreise, noch dass Butter gelb ist, noch dass man also, ein Freund von mir hatte sich das Genick gebrochen. Weil auf der Treppe, so eine Wendeltreppe, wo an einem schmalen Teil aufgetreten ist und hinuntergebrezelt ist, und die ist Genick gebrochen.
1: Oh, ja.
0: Also es gibt das ja auch im eigenen, ja, Erleben. Die haben ja auch dauernd eigene Erlebnisse.
1: Mhm.
0: Ja? Eine Bahn, die nicht kommt und so weiter. Kinder, die also im Fernsehen brennen und zu Hause Hunger haben. Also das haben sie auch alles. Und wir haben das auch. Und darauf reagieren wir permanent,
1: mhm,
0: immer mit Kunst.
1: Ja.
0: Kunst als Kunst und nicht etwa als Thema, das uns gegeben wird. Und,
1: mhm,
0: darum ist das Gesamtthema Chaos ist das von Menschen gemachte. Und wenn, mhm, wir das per KI ordnen, dann haben wir unseren eigenen Weltuntergang produziert. Denn die Rakete,
1: ja,
0: die wir auslösen, die trifft uns. Punkt. Ende.
1: Ja.
0: Ja, und deshalb muss ich nur einen Horkheimer zitieren. Horkheimer hat wohl in einem Gespräch mit Adorno hat er gesagt, die Weltgeschichte ist wohl eine Fliege, die sich verbrennt.
1: Mhm.
0: Die Weltgeschichte ist eine Fliege, die sich selbst verbrennt. Das ist vielleicht auch in dem Zitat drin.
1: Ja, ein denkwürdiges Schlusswort. Ich sehe, unsere Sendezeit geht langsam zu. Wir wollen noch ein letztes Stück von Theodor Köhler spielen. Ich bedanke mich ganz herzlich, dass ihr da wart. Und wir drücken die Daumen für die Premiere am Donnerstag, den 15.
0: Und auf alles andere. Da kommen bei der Premiere kommen
1: schon
0: andere
1: Sachen. Und wie gesagt, schauen Sie auf die Homepage des Gallustheater, www.gallustheater.de. Vielleicht haben wir ein neues Angebot für Sie. Gut, okay, vielen Dank, dass ihr da wart.
0: Danke auch, Omri.
1: Und dann tschüss für Sie auch bis zur nächsten Woche zur gleichen Zeit.

0: Hallo, so, ich gehe jetzt hier rein. Michael.
1: Hallo.
0: Hey.
1: Na?
0: Hey, ich war gefühlt 100 Jahre nicht mehr hier.
1: Das ist auch so, glaube ich.
0: Ist so?
1: Ja. Du musst dich eigentlich erstmal wieder reinfinden in die Vibe überhaupt.
2: Stimmt. Ich muss mich auch erstmal hier reinfinden, ihr Lieben. Hier ist für eine Handvoll Metal, heute mit dem einsamen Seppel. Was soll ich sagen? Ich meine, es ist halt, wie es ist, wie man so schön sagt. Michael hat keine Zeit, leider, die Sendung mitzufahren. Und der gute Jan hat eine Mail geschrieben, dass er sich sozusagen verabschiedet. Natürlich, wie man das immer so sagt, nicht für immer, sondern für eine längere Zeit. Und vielleicht kommt er dann noch zurück, weil sich bei ihm privat und familiär sehr viel verändert hat. Ich habe vorhin überlegt, auf der Fahrt nachher, hier ins Studio, ob man das überhaupt sagen kann. Also familiär und privat hat sich was verändert. Ich glaube schon, ne? Kann man. Also weil familiär ist die eine Geschichte, aber eben privat ist die andere Geschichte. Nun gut, hat sich auf jeden Fall bei Ihnen einiges verändert und deswegen hat er einfach die Zeit nicht mehr, leider. Und weil ich vermisse auf jeden Fall diese seltsamen Diskussionen über Metal und über Stilistiken, über irgendwelche Plugins und über Musikgeschmack im Allgemeinen, also was Metal bedeutet und was das überhaupt heißt und was ist der wahre Metal und was ist ein Fake Metal, ja? Das alles gilt es ja in einer für eine Handvoll Metal Redaktion gilt es ja sozusagen zu bedenken und zu diskutieren. Oder seht ihr das irgendwie anders? Ich fände es mal ganz interessant, letztendlich mal eine Umfrage zu machen an die Hörer und Hörerinnen da draußen, weil dann bin ich hier nicht so alleine im Studio. Wie seht ihr das denn? Also was ist für euch der wahre Metal? Gibt es den überhaupt? Oder ist es letztendlich nur ein, wie auch immer, sich anhörender Musikgeschmack? Weil bei Metal hatte ich immer das Gefühl, dass es eben doch diese wahren Metalheads gibt, die einfach auf alles scheißen und irgendwie nur ihre Musik im Kopf haben und die Fans sind von 2, 3 Bands, was weiß ich, um jetzt einfach mal eine Band zu sagen, Metallica-Fans und so. Und dann sind die das, egal was die Welt über diese Band diskutiert, sie sind das für immer und sie sind für immer treu und tragen ihre Kutte mit lauter Metallica sozusagen Aufnäher und was auch immer, was da alles drauf ist. Und hören, wenn man so will, den ganzen Tag Metallica. Ich würde jetzt einfach mal, um euch eine Chance zu geben, ein bisschen darüber nachzudenken, was ich gerade gesagt habe, von Caliban, den Titel Who I Am. Das ist vielleicht auch sogar philosophisch die richtige Frage, vorspielen. Und ihr könnt euch dann ja überlegen, was ihr dazu sagt und hier anrufen zum Beispiel, das fände ich total witzig, wenn heute, weil ich ja jetzt alleine hier heute moderiere, ich weiß nicht, ob der Michael sich auch überlegt, die Redaktion zu verlassen, dann bräuchte ich im Prinzip so ein paar Metalheads sozusagen als Verstärkung, sozusagen auch einen Aufruf in die Welt da draußen, wenn jemand ein unglaublicher Metalhead ist und so und Bock hat, mal irgendwie Radio zu machen, der soll mir einfach eine E-Mail schreiben, radio@virusmusik.de. Ich bin der Seppel und ich kriege die diese E-Mail dann, also Virusmusik mit K und nicht mit C. und in einem Wort natürlich, also radio@virusmusik.de. Da könnt ihr mich erreichen und könnt mir sagen, wow, ich hätte Bock, irgendwie mit dir zusammen einmal im Monat, immer am zweiten Dienstag, für eine Handvoll Metal zu machen, zu moderieren und diese schon fast zerrissene Fahne des Metals mit den letzten Kräften in die Luft zu recken, um irgendwie da draußen die wenigen Fans, die es vielleicht noch gibt, gut, es gibt Wacken und das ist ja so verkommerzialisiert, da hören ja sogar Leute, sag ich jetzt mal, aus irgendwelchen seltsamen Parteien, gehen aufs Festival und hören Metal, die meine ich nicht so, ich meine diese, ja, also in Anführungsstrichen das Fähnlein-Fieselschweif. Falls jemand von euch irgendwie sich noch an diese Gemeinschaft erinnert, diese aufrechten Enten, die in den Comics die wahnsinnigen Abenteuer erlebt haben. Und ja, wie auch immer, so sehe ich auch diese Handvoll Metal-Menschen, die dort irgendwie an ihren Lautsprechern herhängen und auf Konzerte gehen und ihre Metal-Götter anbeten. Also so sehe ich das und die gilt es mit dieser Sendung zu erreichen. Wir haben das versucht. Ich glaube, eigentlich waren wir fast von Anfang an dabei, ja, also fast schon 25 Jahre für eine Handvoll Metal, also so ungefähr gefühltmäßig, also auf jeden Fall schon sehr, sehr, sehr, sehr, sehr, sehr, sehr, sehr, sehr, sehr lange. Und aber lange Rede, kurzer Sinn, hier für euch der erste Song in der heutigen Sendung, Caliban mit Who I Am.

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So viel mit Caliban, Who I Am. Ich habe es ja vorhin schon erwähnt, ich bin heute ganz alleine hier in dieser schnuckeligen Metal-Sendung für eine Handvoll Metal und habe es auch schon erzählt, dass der gute Jan heute Nacht eine E-Mail geschickt hat und gemeint hat, er schafft das nicht mehr. Also es hat sich so viel verändert für ihn, privat und auch familiär, dass er einfach jetzt alle Zeit und alle Konzentration irgendwie braucht. Und das mit der Sendung, obwohl ihm sehr viel dran liegt an dieser Sendung und er auch die vergangenen Gespräche mit mir und Michael hier am Mikrofon, unsere Schlagabtausche oder Täusche, sagt man Schlagabtäusche, wie auch immer, sozusagen genossen hat. Ich habe sie auch genossen sehr und es war ja auch sehr viel Metal dabei, ne? Also so über Stilistiken, über Sounds zum Beispiel, wie Michael und Jan so total hingebungsvoll so über Gitarrensounds reden konnten. Ich meine, da kann ich nicht mithalten. Ich kann vielleicht so ein bisschen über Schlagzeugsounds oder über so eine gewisse Metal-Ästhetik. Wobei, das fand ich ja auch immer ganz witzig, meine Rolle in dieser Runde eher immer so ein bisschen oldschool war und es gab immer so ein paar Bands, wenn ich mit denen ankam, dann haben sie schon sozusagen innerlich mit ihren Augen gerollt. Wie auch immer, das ist ja, gehört ja auch dazu, ne? Also ihr kennt das wahrscheinlich auch, wenn ihr mit Freunden oder mit Bekannten über Musikgeschmack oder über eure Lieblingsbands redet, dann wird mit Sicherheit der ein oder andere Moment da sein, wo ihr irgendwie kompletten Gegenwind, was, die findest du gut, das ist ja furchtbar, das ist ja Schlager oder das ist ja Kommerz oder du Verräter. Du hast den Geist des Metals verraten dadurch, dass du dich geoutet hast, diese Band gut zu finden. Da war zum Beispiel auch Caliban gerade so ein Trigger, würde ich jetzt mal sagen, wo es dann um Ästhetik und um, wie sagt man, Wert und um gute Musik und sowas innerhalb der Redaktion ging, wo halt der ein oder andere meiner Kollegen dann schon etwas anderer Meinung war. Wie aber auch immer das so gewesen ist, ich hoffe, dass diese Sendung trotzdem weitergeht, weil ich finde, man kann in den heutigen Zeiten Metal gar nicht hoch genug halten, weil es ist im Prinzip, also es gibt Bands, die sind wie irgendwelche Klassiker, also in der Klassik, klassische Musiker, kann man damit vergleichen, also so das Handwerk, ja, also mit einer unglaublichen Präzision spielen sie in affenartigen Geschwindigkeiten die krassesten Arrangements herunter. Und also ich bin da schon ein Fan davon. Und insofern finde ich das auch immer wieder gut, wenn man sich mit so einer tollen Musikrichtung beschäftigt und wenn man diese Musik hört. Wobei ich muss ja sagen, das bringt halt der Job so mit sich, ist mein Musikgeschmack natürlich so ein bisschen breit aufgestellt, weil ich habe es mit den unterschiedlichsten Musikrichtungen und mit den unterschiedlichsten Bands zu tun innerhalb meines Jobs bei Virusmusik, weil wir sind ja so eine kleine, schnuckelige Musikinitiative und machen schon seit vielen, vielen Jahren hier in der Stadt rum mit Veranstaltungen oder mit dieser täglichen Virusmusik-Radiosendung zwischen 17 und 18 Uhr, wo halt die unterschiedlichsten Kolleginnen und Kolleginnen, ja, jetzt habe ich gerade einen Hänger, sozusagen ihren Musikgeschmack, wobei nicht unbedingt immer ihren Musikgeschmack, aber zumindest aus ihrem Ressort, ja, also aus ihrer Bubble Musik mitbringen und sie dann hier spielen und natürlich auch sehr, sehr, sehr viele Musiker und Musikerinnen aus der Region vorstellen mit neuen Sachen und auch mit älteren Sachen.
Okay, also wir haben jetzt, weil das war Jans Wunsch, nein, es ist jetzt keine Beerdigung. Leute, bleibt mal ruhig. Also es war nur sein Wunsch, weil er hat hätte das in der heutigen Sendung auch sowieso als Thema mitgebracht. Ich weiß noch nicht mal, ob es einer seiner Lieblingsband sind, aber so wie ich öfters mal Traum einer Freiheit mitbringe, so bringt er halt öfters mal Creator mit. Ja, das ist eine German Metal Band. Also es ist eine deutsche Thrash Metal Band, die 1982 als Tarrant in Essen gegründet wurde. Das heißt noch mit anderem Namen. Und nach einem Song auf dem Album Sad Wings of Destiny von Judas Priest sich benannt haben. Die Band ist eine der bekanntesten und ältesten deutschen Bands in diesem Genre. Und zusammen mit den Bands Destruction und Sodom bilden Creator das sogenannte Dreigestirn des deutschen Thrash Metal. Und sie haben 2026 ein Album herausgebracht mit 10 fantastischen Songs. Ich weiß nicht, ob es das Album auch als Vinyl gibt, weil es gibt einige Metal-Bands, die dieser alten Tradition noch frönen und ihre Alben sowohl als digitale, Songs, die irgendwo im Netz zu finden sind, rausgeben, wie auch als CD haptisch oder eben auch als Vinyl. Wir hören einfach mal einen Song von diesem Album Crushers of the World. Und das habe ich vorhin vergessen. Ihr könnt hier anrufen und mir die Frage beantworten. Also wie wertschätzt ihr Metal? Was bedeutet das für euch? Und was sind eure Favorites? Vielleicht habe ich ja in den unendlichen Tiefen meines musikalischen Archivs sogar die Möglichkeit, den ein oder anderen Titel zu spielen, den ihr euch dann wünschen könntet. Also das heißt, ihr könnt euch hier einlocken unter der Telefonnummer 069-299-71211. Seid ihr sozusagen directly hier bei mir. Und jetzt Seven Serpents von Crushers of the World von den unglaublichen Creator.

Wow, krass, wild, wild, wild, wild, wild und wahnsinnig. Seven Serpents von Crushers of the World, dem aktuellen Album 2016 herausgebracht von Creator. Und der Jan wollte heute eigentlich so ein Creator-Special machen. Ich hätte mich sehr darauf gefreut, weil er hat bestimmt ganz, ganz, ganz, ganz vieles, viel also Backstage-Wissen von der Band. Ich habe da nicht so viel. Ich habe es ja vorhin schon ungefähr gesagt, so ein bisschen angedeutet, die Band, also Creator, ist auf jeden Fall eine der bekanntesten und ältesten deutschen Bands in diesem Genre, Thrash Metal. Zusammen mit den Bands Destruction und Sodom bildet Creator das sogenannte Dreigestirn des deutschen Thrash Metal. Ich würde im Prinzip Tankard auch noch dazu stellen, aber das ist mehr meine Meinung. Bis heute hat die Band Creator weltweit über 2 Millionen Alben verkauft. Das ist der Wahnsinn. Der Name, so steht es geschrieben, leitet sich vom lateinischen Creator, also Schöpfer, ab. Petrozas Geschichtslehrer, also Petrozas ist wohl einer, der irgendwie der Sänger von Creator und der Geschichtslehrer von ihm erzählte diesem jedoch nach der Veröffentlichung des der Debüt-LP, der Name stamme von einem nordischen Waldtroll aus der Edda ab. Tja, aber das stimmt auch nicht ganz. Also darauf auf jeden Fall ist zurückzuführen, dass Petrozas den Namen der Band auf einen Dämon der deutschsprachigen Mythologie bezog, bis er Jahre später die Edda las und darin keine Gestalt namens Creator entdeckte. Ja, okay, was macht man dann? Naja, egal. Er hat es einfach mal zur Seite gelegt und einfach sich auf seine Musik konzentriert, beziehungsweise auf die Musik der Band. In den 1980er Jahren trug die Band zur Verbreitung der Stilrichtung Thrash Metal in Deutschland bei und gelangte auch im Ausland zu großer Popularität in der Szene. Die 1990er Jahre waren von zahlreichen musikalischen Experimenten geprägt, die bei den Fans nicht immer auf Gegenliebe stießen. Guck, da hätte der Jan auch mehr erzählen können. Im neuen Jahrtausend kehrte die Band zu ihren musikalischen Wurzeln zurück. Und seit vielen Jahren befindet sich der Bandproberaum von Creator im Keller des Kulturzentrums Zeche Karl in Essen. Ein beliebter Treffpunkt von Bandgründer Petrozza, der seit den Jugendtagen in den frühen 80er Jahren immer in diesem Kulturzentrum sozusagen zu Hause war und da eben seine Jugend verbracht hat. Außerdem dient der Proberaum der Band als Tonstudio und als Lager. Das finde ich nämlich immer total spannend, wenn die Bands sozusagen ihre Aufnahmen selber machen. Also ich meine, wenn man so viele Platten verkauft hat, dann hat man wahrscheinlich auch so viel Geld verdient, dass man sich dann im Proberaum ein fantastisches Tonstudio einrichten kann und dann eben selber produzieren kann. Der Vorteil ist, ich meine, ich bin ein großer Can-Fan. Can ist kein Metal, also Can ist absolut, sind die Krautrock-Götter überhaupt. Die haben ja auch in irgendeinem Schloss sich ein eigenes Tonstudio eingerichtet, wo sie praktisch rund um die Uhr, ja, immer wenn sie Bock hatten, die haben da auch gelebt und so konnten sie da rein und an ihrer Musik experimentieren. Und das merkt man auch, also weil das, also Bands, die so produzieren, also dass sie nicht immer viel Geld in irgendwelche Studios tragen müssen oder eine Plattenfirma brauchen, die dieses Geld vorschießen. Also wenn die das sozusagen selber über diese Ressourcen verfügen können, das macht sich bemerkbar in ihrer Musik. Ja, also. Und das finde ich immer sehr spannend.
Wie auch immer, wir sind ja jetzt gerade bei Creator und ich würde jetzt gerne den Titelsong von Crushers of the World hören, nämlich Crushers of the World, kleiner Zungenbrecher, wie auch immer. Und dann jedet weiter, wa? Hier mit meiner Musiksendung. Ja, ich sagte es ja schon, ich fände es toll, wenn ihr anrufen würdet hier unter 069-299-71211. Dann könnten wir uns über Metal unterhalten oder überhaupt über Musik unterhalten und schauen, was wir sonst noch für Themen gemeinsam finden.

Ja, yeah, so viel zu Creator. Und ich habe es ja vorhin schon mal so anklingen lassen. Natürlich gehört für mich zu einer der krassesten Thrash-Metal-Bands, die wir hier in Germany haben, eben auch Tanker dazu, hier aus Frankfurt. Ja, wir teilen sogar, also jetzt nicht den Proberaum, aber zumindest das Gebäude, in dem sie ihren Proberaum haben. Und zu Tankard wäre zu sagen, also es ist ja, die Bedeutung ist ja der Bierkrug, und Tankard machte da ja nie einen Hehl raus, wie sehr sie dem Bier und dem Met zugetan waren, und haben ja ganze Alben mit diesem Thema veröffentlicht. Ist auf jeden Fall eine Band, die 82 in Frankfurt am Main gegründet wurde und eben Thrash Metal macht. Ja, was soll ich sagen? Also die ihrem Stil wegen des übermäßigen Abtauchens des Thema Alkohol scherzhaft als Alcoholic Metal bezeichnen, also ihren Stil. Wegen ihrer Verbundenheit zu den Fans, das zeichnet sie wirklich aus, mit denen die Musiker nach Konzerten gerne ein paar Bier trinken, und ihre Auftritte bei internationalen Festivals hat sich Tankard eine beachtliche weltweite Anhängerschaft erspielt. Produzent der Band war 2000 Harris Jones, der unter anderem Halloween, Sodom oder Voivod gearbeitet hat, also für diese Band. Seit 86 ist Uwe Buffo Schnedelbach Manager der Gruppe und eben auch Redakteur in einer der größten Metal-Zeitungen ever, aber das jetzt nur am Rande erwähnt. Auf jeden Fall haben die unglaublich viele Veröffentlichungen, ich glaube irgendwie über 20 Veröffentlichungen, also Alben, EPs, und sind die ganze Zeit seit 1982 die Türklingel geht. Okay, ich muss jetzt gerade aufmachen, weil das ist, wir sind ja hier sozusagen im Studio immer alleine. Also ich spiele euch einfach Empty von Tankard. Und zwar aus dem Album Best Case Scenario 25 Years of Beers. Hier mal rein. So, okay, also.

Ja, es war schon ziemlich krass. Und weil mir das so gut gefallen hat, hauen wir doch gleich den nächsten Song von Tankard rein, Don't Panic.

Ja, krass. Also ich musste da so einen Cut machen, so einen stilistischen, weil das Tonband ging sozusagen aus von Tankard und da habe ich dann einen Übergang geschaffen zu der Band Corbion, die ich immer mal wieder mitnehme in meine Sendung oder in unsere Sendung, wobei ich ja jetzt heute alleine hier bin bei Für eine Hand voll.

0: unterwegs sind. Sie kommen aus Offenbach, machen eine Art Modern Metal Deathcore Hardcore. Vielleicht liegt es daran, weil sie aus Offenbach kommen. Ich weiß es nicht. Ich kenne die jedenfalls schon. Da waren sie irgendwie Sweet 16 gefühlt und haben im Keller von jemanden, von einem Bandmitglied zu Hause, da wo der gelebt hat, im Keller sozusagen.
1: Halber Starlink. Das Wetter. In der Nacht in der Südosthälfte stark bewölkt mit etwas Regen. In der Nordwesthälfte vermehrt Auflockerungen, örtlich Nebel. Tiefstwerte 12 bis 5 Grad. Morgen nach Nebelauflösung wolkig mit heiteren Abschnitten. Südlich der Donau zunächst stark bewölkt, später Auflockerungen 15 bis 21 Grad.
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3: Nächste Station, Leipziger Straße. Ausstieg in Fahrtrichtung rechts. Bitte achten Sie auf die Stufe zwischen dem Zug und dem Bahnsteig.
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Der Sultana mit dem Song Jungle. Herzlich willkommen zur heutigen Ausgabe XB Raus, euer Veranstaltungsmagazin, natürlich auf Radio X. Wo soll's denn sonst sein? Bis um 19 Uhr heute ein paar Veranstaltungen für euch und am Mikrofon ist eure Teewurst und ich hoffe natürlich, dass ich ein bisschen was zusammengetragen habe, was euch dann auch im Endeffekt ja dann auch gefällt und ihr könnt da natürlich auch diese Veranstaltungen dann auch besuchen. Aber wie letzten Dienstag ja auch schon gesagt gehabt, vielleicht habt ihr das ja immer noch nicht mitbekommen, es sind ja Ferien. Wenn man dann auch ein bisschen beim Auto unterwegs ist, merkt man das schon. Also der Verkehr ist doch ein bisschen reduziert. Sehr angenehm, muss ich ganz ehrlich sagen. Denn ich bin nämlich meistens mit dem Auto unterwegs. Und da brauche ich fast nur die Hälfte von meinem Zuhause bis hierher und wieder retour. Sehr angenehm, könnte immer so sein.

rüber nach Darmstadt. Und wir bleiben aber auch trotzdem dabei, denn es gibt nämlich Kinder-Specials. Und das wollen wir jetzt auch noch einen, wollen wir noch rausjagen. Und das finde ich zum Beispiel eine ganz tolle Sache. Früher als kleiner Knopf habe ich das gerne gemacht und war dann öfters dann auch an der Nitter und habe dann meine selbst gebastelten Boote dort schwimmen lassen. Okay, manche, die schwimmen wahrscheinlich heute noch irgendwo, keine Ahnung. Und manche waren dann weg, weil ich dann irgendwann doch später gemerkt habe, hoppla, eine Schnur dran machen, macht die ganze Chose dann doch ein bisschen interessanter. Aber wenn, ihr liebe Eltern, ihr mit den Kindern morgen ein bisschen Zeit habt, so ab 14 Uhr, macht euch nach Darmstadt in die Bioversum Jagdschloss Greichenstein, in das Bioversum Jagdschloss Greichenstein in Darmstadt in der Greichensteiner Straße 253. Da gibt es nämlich etwas, da können nämlich die Kiddies Boote bauen. Und dann zum Schluss geht es dann auch weiter, dann an den Rutzenbach. Und da können die Bootchen dann auch gleich ins Wasser gelassen werden. Im Familienferienprogramm entstehen selbstgebaute Boote, bei denen ja Formen, Materialien und stabile Verbindungen erprobt werden. Ausgehend von der Frage, wie ein Boot konstruiert sein muss, um besonders gut zu schwimmen, wird gesägt, gesteckt und natürlich logischerweise auch experimentiert. Die gemeinsam gebauten Modelle treten anschließend beim großen Bootsrennen auf dem Rutzenbach an und das Angebot richtet sich an Familien und bietet einen abwechslungsreichen Ferientag voller Bauen, Werkeln und Entdecken. Und das ist dann morgen ab 14 Uhr. Also man kann dann auch noch ein bisschen ausschlafen, ganz gemütlich auch dann mal, ich sage mal noch brunchen. Und dann packt man sich ein bisschen Wärme an und dann geht's erste Mal in das Atelier, dann wird gebaut und danach geht man an den Bach und das finde ich irgendwie eine ganz, ganz schöne Sache. Bioversum Jagdschloss Greichenhain, da geht ihr dann bitte erstmal auf die Homepage, ob ihr euch da anmelden müsst oder nicht. Das habe ich nämlich hier irgendwie jetzt mir nicht aufgeschrieben, ganz clever, aber wie gesagt, morgen, den Mittwoch, den 14.10. ab 14 Uhr geht's los. Ich weiß nicht, wie lange gebaut und gewerkelt wird, aber das wird wahrscheinlich so darauf hinauslaufen. Ja, so gegen 18 Uhr wird es ja dunkel. Also dann wird man wahrscheinlich so um 16 Uhr schon am Bach dann sein. Gummi

0: Ja, ihr wundert euch bestimmt, ja, was ist denn heute los? Heute ist ja ein bisschen softer, gell? Was ist mit der Teewurst los? Normalerweise lässt er ja mal die Kühe fliegen, aber heute, ja, passend ja zu dem Tag, dunkel, kalt und ja, ein bisschen ungemütlich. Da kann man auch mal einfach mal so ein bisschen geschmeidigere Musik machen, gell, für euch da draußen, damit ihr auch mal ein bisschen entspannt am Dienstagabend. So sieht's nämlich aus. Aber es gibt ja aber auch Veranstaltungen, da gibt's dann auch Musik, aber die ist dann doch nicht so ganz so soft. Und wenn ihr natürlich auch sehr, sehr gerne hin und wieder mal AC/DC hören wollt, aber ihr habt die Flocken einfach nicht und wollt vielleicht ein bisschen günstiger haben, dann solltet ihr euch mal auf den Freitag konzentrieren, nämlich jetzt auf den 16. Oktober. Und da gibt's nämlich was im Burghof Hühnerstall. Vielleicht habt ihr das auch schon mitbekommen, aber dann nichtsdestotrotz, ich sag's euch nochmal, da gibt's nämlich AC/DX. Und das ist zwar nur eine Tribute-Band von, ja, von so vielen eigentlich, leben und zelebrieren, aber das Original wie kein zweiter. Gut auch, dass ihr das auch mögt, müsst ihr dann auch logischerweise dort auch logischerweise auch hingehen. AC/DX, sie spielen dann am Freitag im Burghof Hühnerstall logischerweise die ganzen bekannten Songs von AC/DC logischerweise und auch vielleicht so, ja, ich sag mal, diese typischen B-Seiten-Songs, die werden natürlich dann auch rausgehauen. Aber ich hab's auch schon nochmal live gesehen, muss ganz ehrlich sagen, wow, Respekt, hat schon ein bisschen was und für eine Tribute-Band, ja, ist es gar nicht so schlecht, muss ich ganz ehrlich sagen. Wenn man dann aber auch die Preise vergleicht, ist da natürlich dann schon ein bisschen was anderes, wenn ihr dorthin geht am 16. Oktober ab 19 Uhr, gell, geht's nämlich dann los. Wo ist es dann in der Krebsmühle 3, wenn ihr normal AC/DC...
1: Ich merke gerade, du bist gerade ein bisschen sprachlos,
2: ja,
1: das Positive rauszuziehen.
2: Ja. Sagen wir mal, es ist... manche Spieler wissen, warum sie nicht in der Nationalmannschaft spielen. Spätestens jetzt sollten sie es wissen.
1: Manche wissen es bis jetzt noch nicht.
2: Ja, manchmal kommt es mir vor, wie als ob sie es immer noch nicht wissen. Ja, stimmt, ja. Aber was das für ein Tat ist, ich meine, wir können ja es verlieren. Ja gut, 6-0 ist natürlich ein bisschen heftig, klar. Aber dann alle Spieler selbstkritisch und jeder, ja, dann frage ich mich, warum spielt er nicht 90 Minuten Fußball? Warum hinterher erst selbstkritisch sein, was ihr da für einen Scheiß da zusammengekickt habt? Aber dann mache ich das ja während dem Spiel.
1: Also das Spiel hat mich ein Stück weit erinnert an das Vorbereitungsspiel gegen die englischen Mittelklassenmannschaft sozusagen. Man hat sich aufgegeben. So hat es gewirkt. Man hat Verteidigen nicht mehr, das ist ein Fremdwortgefühl gewesen. Wir können hier über einzelne Spieler, glaube ich, jetzt in unserer Sendung, die uns jetzt noch verbleibend von 52 Minuten jetzt ist, wahrscheinlich über jeden einzelnen Spieler das Negative rausziehen. Ich glaube, die Presse hat es genug gemacht. Symbolisch einfach mal vielleicht ein, zwei Spieler rauszupicken. Es wird viel auf Koch jetzt eingeprasselt, aber natürlich ist das der Kapitän, der Leader, der eine Mannschaft führen muss. Aber der ist jetzt nicht allein dafür verantwortlich, dass wir 6 Gegentore kriegen. Also wenn ich mir das Tor anschaue, wo Nnamdi Collins, ich sag mal, im Laufduell Schulter gegen Schulter da weggestoßen wird von Christopher Nkunku, der gefühlt anderthalb Köpfe kleiner ist als er. Ja. Das zeigt mir schon, dass ich nicht auf dem Platz bin mit jeglicher, ich sag mal, vollen 100% Konzentration, weil dann würde mir das nicht passieren, dass ich da hinfalle wie ein Schülerbub. Und was ich noch in der Situation noch viel schlimmer finde, ist die Handlung oder die Reaktion von Ansgar Knauf, der 2 Meter nebendran steht, wo ich mir einfach nur sage, naja, guck dir das Spiel an, du hast eben das Augsburg erwähnt, ich erwähne auch das Spiel Schalke-Freiburg, das sind so Spiele, wo eine Mannschaft sich gegenseitig unterstützt, wo ein Spieler einen anderen Spieler unterstützt. Das war in dieser Situation wunderbar zu erkennen. Ein Ansgar Knauf bleibt einfach 2 Meter hinter diesem Duell stehen. Wenn der Spieler einfach 2 Meter Richtung 16er und Richtung Außenlinie geht, passiert gar nichts, weil dann gewinnt Christopher Nkunku das Duell. Aber er muss danach erst wieder an Ansgar Knauf vorbei. Das heißt, in dem Moment hätte man einfach nur doppeln können. Aber jeder verlässt sich auf den anderen und jeder lässt jeden anderen einfach im Stich. 1-0.

Flanke, der eine zieht weg, Knauf kommt zu spät, das wird ein Torschuss, Atubolo wehrt nach vorne ab. Ja, kann sein, dass er in dem Moment vielleicht falsch abgewehrt hat, aber sage ich halt auch wiederum, wo ist der Innenverteidiger in dem Moment? Also ganz, ganz viele Faktoren. Jeder ist auf sich alleine gestellt. Keiner unterstützt seinen Mitspieler. Und das ist das, wo ich einfach Angst habe momentan, das muss ich ganz knall sagen. Das sind die Grundtugenden beim Fußball, die nicht, ich sag mal, nicht umgesetzt werden. Und da kannst du vorne noch so viel Tore schießen. Wir haben das gleiche Phänomen zum Vergangenen. Die Aussage, wir haben eine junge Mannschaft, die sind dann eingebrochen. Sei mir nicht böse, du spielst vor knapp 60.000 Heimfans, du wirst gepusht, da kriegst du ein Gegentor. Und das ist genau der Fall. Das war wieder alibihaft verteidigt, nicht gedoppelt, nicht geholfen. Und das sind Dinge, wo ich sagen muss, das geht nicht. Du musst halt einfach 90 Minuten plus X einen Stiefel runterspielen und einfach sagen, nach diesen 90 Minuten, wie jetzt Per Mertesacker sagt, ich muss in die Eistonne, weil mir die Knochen jetzt wehtun. Ja, das ist dein fucking Job, auf gut Deutsch gesagt. Ja. Fußball spielen ist dein Job, dafür kriegst du Geld. Und das ist meine Erwartungshaltung, dass du halt auch 90 Minuten dir den Arsch aufreißt. Und aber auch 90 Minuten nicht vergessen kannst, wer dein Arbeitgeber ist. Das ist Eintracht Frankfurt. Und da muss man halt auch einfach knallhart sagen, wenn du nicht in der Lage bist, deinen Job zu bringen, musst du gehen. Da muss der Arbeitgeber handeln. Und wenn in der Halbzeitpause, weil jetzt auch gesagt, ja, wie kann man in der Öffentlichkeit sein, Kreativität? Ey, du stehst im öffentlichen Leben, damit muss man auch klarkommen, dass du in der Öffentlichkeit kritisiert wirst. Das ist genau dasselbe, ich habe das Beispiel gebracht, weil jetzt die ganze SPD-Politik, ganz kurze Anekdote, jetzt sagt, ah, wie geht man mit dieser Bärbel Baas um? Sorry, sei mal nicht böse, das ist eine Frau, die reagiert, unser Land, die steht im öffentlichen Leben, wenn dann der Koalition

0: neun Spieltag, also die Eintracht hat jetzt neun Spieltage 10 Punkte. Der Abstand auch zu den Relegationsplätzen ist gleich mit 10 Punkten, wobei Frankfurt da noch ein Spiel oder zwei Spiele weniger gegenüber den FCA Waldorf und Mainz 05-2. Also auch da ist eher Tendenz nach unten gehen bei unserer zweiten Mannschaft. Die Damen waren spielfrei, weil jetzt Länderspielpause oder Länderspiele sind anstehen. Soeben ist das Freundschaftsspiel gegen Japan zu Ende gegangen. Die deutsche Nationalmannschaft Frauen hat 2-1 dort gewonnen.
1: Ja, und das letzte Spiel der Frauen war ja das 0-1 gegen Bayern München. Da hat man gesehen, spielerisch Potenzial ist da, trotz dieser enormen Wechsel, die letztes Jahr, da wurde ja fast die halbe Mannschaft ausgetauscht, dieses Jahr wieder. Ein totaler Aderlass, würde man sagen, total. Aber trotzdem greift das System eigentlich. Also wir haben einen sehr guten Trainer bei den Damen, der es immer wieder schafft, die Frauen zu motivieren. Und ja, wir sind in der Tabelle.
0: Dritter den Bayern und Wolfsburg. Genau. Und sind wir Dritter vor Leverkusen. Wir haben 13 Punkte. Ja, also lieber Thomas, also Freitagabend, du bist draußen.
1: Ich habe Nachtschicht an dem Tag und da das, wenn das jetzt um 18 Uhr ein Spiel gewesen wäre, ja, aber 20.30 Uhr ist
0: willst du hier etwa, bisschen spät. Also willst du hier etwa so Andeutungen machen? Es 18 Uhr beginnt die zweite Liga immer. Gibt es hier so Andeutungen von deiner Seite?
1: Nee, eigentlich nicht, weil ich bin...
0: Auch eigentlich? Hört schon wieder die nächste Andeutung an.
1: Ich habe von vornherein eigentlich gesagt, also ist... Ich erwarte eigentlich ein einstelliges Tabellenplatz mit Tendenz Europa auf jeden Fall, weil das Potenzial ist da. Adi Hütter wird es wohl auch noch rauskitzeln, hoffe ich doch. Und die Ansätze waren ja auch schon recht positiv und ja.
0: Wenn man sich das Ganze.
1: Jetzt mal Leipzig natürlich.
0: Ja,
1: aber wir haben in Mainz gewonnen. In Mainz hätte es keiner mehr möglich gehalten. Da haben wir eben mehr eine auf die Mütze geredet. In Leipzig 6-0 letztes Jahr, 6-0 dieses Jahr. Also wir haben uns. Auch nicht verschlechtert.
0: Nee, aber auch nicht verbessert.
1: Aber
0: die Tabelle ist ja jetzt auch noch nicht zu sagen. Nee. Da sagt man ja auch nicht vergessen, wir haben 5 Punkte. Klar, genau. Wir haben jetzt minus 7 Tore. Das ist natürlich schon eine ordentliche Hausnummer. HSV hat minus 10, Union minus 12, Gladbach minus 11. Also auch da sieht man, läuft es nicht so gut und nicht so rosig, wobei der HSV schon 2 Spiele gewonnen hat. Mhm. Das muss

Ja, hier geht's etwas ruhiger weiter im Vanille Club auf Radio X mit Ice Cream, I Guess You Like, oder wie ihr möchtet. Und zwar diesmal eine Stunde Elektronik, dunkles, bisschen waviges, ja, so klassische Elektronik. Lasst euch überraschen. Jetzt geht's mit was Aktuellem los, nämlich Nimba Flycatcher, eine neue Geschichte von Ruf Tahebe, Kooperation mit Berlin Afrika. Ich glaube, Ghana.

0: Tja, da muss ich leider reingehen, weil die runde Stunde geht gleich zu Ende. Ihr hört den Vanilleclub auf Radio X, dem werbefreien Stadtradio in Frankfurt. Mein Name ist Ice Cream, I guess you like. Und im Hintergrund läuft noch Mirrorball, die Albumversion von Nizanin Mondai, weiter. Ein wunderbares Stück. Davor hatten wir Crunchy Jazz von Fluid Motion, von Mephisto, The Subterranean Sounds of San Francisco von 1996. Davor The Micronaut, The Close-Up Picture von Micronaut. Brian the Snail von Pickback, auch eine alte Aufnahme von 1982. Entre Assis ou Danser von Liaison Dangereux, auch aus dem Jahr 1981. Two of My Sisters von Lutz Glandin. Das ist ohne, ja, Tatumsangabe. Davor Kitachi Scratch, ein Remix von Kitachi Dope on Plastic. Acid Again von Meatbeat Manifesto. 2424 von Cabaret Voltaire. Eh, Yaye von Sousa Picayé. CY1 Noir Blanc. Und ganz zu Beginn Nimba Flycatcher, ein aktuelles Stück. Matthias Aguayo und Camille Mandoki Remix von Ruf Tafebe aus Ghana, glaube ich. Ich sag ciao, das war der Vanilleclub. Vanilleclub auf Radio X. Ciao, jetzt kommt die Deutschen.
1: Der Papst leidet an Lungenkrebs. Der frühere Ministerpräsident von Rheinland-Pfalz-Schweizer ist zum Bundesarbeitsminister ernannt worden. Grüne und SPD in Berlin haben die Sondierungen mit der Linkspartei unterbrochen. Die Meldungen im Einzelnen. Papst Leo XIV. Hat Lungenkrebs. Dem 71-Jährigen sei bei einer Operation ein Teil des rechten Lungenflügels entfernt worden, teilten seine behandelnden Ärzte in der Gemelli-Klinik in Rom mit. Der Papst war ins Krankenhaus gebracht worden, nachdem bei einer Routineuntersuchung ein Knoten in der Lunge entdeckt worden war. Die Operation verlief nach Angaben des Vatikans ohne Komplikationen. Bundespräsident Steinmeier hat den SPD-Politiker Schweizer zum Bundesarbeitsminister ernannt. Steinmeier sagte in Berlin, vor dem neuen Ressortchef lägen große Aufgaben. Schweizer habe aber während seiner Zeit als Ministerpräsident in Rheinland-Pfalz gezeigt, dass Erneuerung und Wandel gelingen könnten. Der Bundespräsident wandte sich in seiner Ansprache auch an die gesamte Regierung. Für die Erneuerung des Landes brauche es eine Regierung, die zusammenhalte und anpacke. Es gehe um viel, betonte Steinmeier. Zuvor hatten Bundeskanzler Merz und andere CDU-Politiker Tempo bei der Umsetzung der Sozialreformen angemahnt. Schweizer wiederum betonte, es gebe noch offene inhaltliche Fragen bei der geplanten Rentenreform, die innerhalb der Koalition diskutiert werden müssten. Der SPD-Vorsitzende Klingbeil sprach ebenfalls von einem Klärungsbedarf in vielen Punkten. Es brauche einen großen gesellschaftlichen Kompromiss, betonte der Bundesfinanzminister. Die CDU-Fraktion im Landtag von Sachsen-Anhalt hat beschlossen, den Saal zu verlassen, wenn der AfD-Politiker Siegmund sich im Dezember zur Wahl als Ministerpräsident stellt. Fraktionschef Schulze sagte nach einer Fraktionssitzung in Magdeburg, davon solle das Signal ausgehen, dass es aus den Reihen der Union keine Unterstützung für einen Regierungschef von der AfD gebe. Siegmund will nur für einen Wahlgang zur Verfügung stehen und sucht Unterstützung in anderen Fraktionen. Für die nötige Mehrheit braucht er 42 Stimmen. Seine AfD kommt auf 39. Das BSW, das bei der Landtagspräsidentenwahl noch mit der AfD gestimmt hat, will sich dieses Mal enthalten. Weil Landtagspräsident Rausch bei seiner Wahl in der vergangenen Woche mehr Stimmen erhielt, als die Fraktionen von AfD und BSW Abgeordnete haben, gab es Spekulationen über mögliche Stimmen für ihn aus der CDU-Fraktion. Grüne und SPD in Berlin haben die Sondierungsgespräche zur Regierungsbildung mit der Linkspartei unterbrochen. Hintergrund ist die in der vergangenen Woche von den drei Parteien geschlossene Vereinbarung zu Antisemitismus und Klankontakten. Grüne und SPD erklärten, man habe zur Kenntnis genommen, dass die Linke in ihrer Fraktion zu anderen Verabredungen gekommen sei. Man müsse nach der konstituierenden Fraktionssitzung der Linken erst bewerten, ob die gemeinsame Vereinbarung noch gelte, erklärten die Spitzenkandidaten Graf von den Grünen und Krach von der SPD. Die Linkspartei hatte in der Fraktionssitzung auch die Politikerin Emde in die Fraktion aufgenommen. Emde ist wegen Äußerungen zu Israel umstritten. Das Magazin Der Spiegel berichtet, die Linke habe den Berliner Grünen zuvor ausdrücklich zugesagt, dass Emde aus der Fraktion ausgeschlossen bleibt. Die Bundesbeauftragte gegen sexuellen Missbrauch von Kindern und Jugendlichen, Klaus, hat vor Risiken für Minderjährige im digitalen Raum gewarnt. Für Kinder und Jugendliche sei das Risiko, sexualisierte Gewalt zu erleben, noch nie so hoch gewesen wie heute, sagte Klaus in Berlin. Anlass war die Vorlage ihres Berichts zur Zahl der Fälle und zum Stand von Prävention, Hilfe und Aufarbeitung. Laut Kriminalstatistik zählte die Polizei im vergangenen Jahr mehr als 17.000 Fälle sexuellen Kindesmissbrauchs und damit rund 1.600 mehr als noch vor 5 Jahren. Die Missbrauchsbeauftragte verlangte daher unter anderem die aktive Suche und Entfernung von Missbrauchsdarstellungen im Netz. Zudem sollten durch ein neues Schulfach digitale Kompetenzen vermittelt werden. Positiv hob Klaus hervor, dass in den vergangenen Jahren Kompetenzen und Ressourcen im Bereich Prävention konsequent ausgebaut worden seien. Nachdem das Hamburger Landgericht Tonaufnahmen einer Journalistin der Wochenzeitung Die Zeit sichergestellt hat, wird gegen die Justiz der Vorwurf eines Angriffs auf die Pressefreiheit erhoben. Bei den Tonaufnahmen handelt es sich um Interviews im Zusammenhang mit dem Prozess, in dem sich die Unternehmerin Christina Block wegen möglicher Kindesentführung verantworten muss. Zeit-Chefredakteur Di Lorenzo sagte, die Darstellung des Landgerichts, wonach die Tonaufzeichnungen freiwillig ausgehändigt worden seien, sei grotesk. Die Redaktion sei stark unter Druck gesetzt worden. Kritik kam auch von Journalistenverbänden. Hamburgs Mediensenator Broster, SPD, forderte eine rechtliche Klärung der Vorgänge. Die Pressefreiheit sei ein hohes Gut. In Frankreich sind erneut zahlreiche junge Menschen auf die Straße gegangen, um für bessere Lern- und Studienbedingungen zu demonstrieren. An den Protestmärschen und Kundgebungen in Paris und anderen Großstädten beteiligten sich laut dem Innenministerium 160.000 Menschen. Die an den Aktionen beteiligten Gewerkschaften sprachen von 480.000 Teilnehmern. In mehreren Städten waren die Proteste von Gewalt begleitet. In Paris ging die Polizei nach eigenen Angaben mit Wasserwerfern und Tränengas gegen Randalierer vor, die Einsatzkräfte mit Gegenständen beworfen und Geschäfte beschädigt hatten. Ähnliche Berichte gab es aus Lyon und Nantes. Der französische Premierminister Le Cornu hatte bereits Verbesserungen der Lernbedingungen zugesagt, zusätzliche Finanzhilfen jedoch weitgehend ausgeschlossen. Schüler- und Studierendenverbände kündigten an, ihre Proteste auch nach den Herbstferien fortzusetzen. Die Botschafterin der USA in Griechenland, Guilfoyle, muss nach Medienberichten über persönliches Fehlverhalten ihren Posten räumen. Man habe Guilfoyle aufgefordert, zurückzutreten, sagte die neue Sprecherin des Weißen Hauses, Zachariah. Guilfoyle selbst bestätigte ihren Rückzug kurz darauf. Die gegen sie erhobenen Vorwürfe wies sie zurück. Das Wall Street Journal hatte Textnachrichten veröffentlicht, die belegen sollen, dass Guilfoyle einen Unterstützer von Präsident Trump aufgefordert hat, ihre Kreditkartenrechnung über $100.000 zu begleichen. Die Zeitung berichtete auch von Audioaufnahmen von Gesprächen, in denen die Botschafterin von luxuriösen Reisen erzählt, die von reichen griechischen Geschäftsleuten bezahlt worden seien. Spaniens König Felipe hat die von Marokko beanspruchte Exklave Ceuta in Nordafrika besucht. Dabei bezeichnete er Ceuta sowie die andere spanische Exklave Melilla als unveräußerlichen Teil Spaniens. Das sei nicht verhandelbar. Der König fügte an, Spanien und die EU hätten zugleich den Willen und die Verantwortung, gute nachbarschaftliche Beziehungen zu Marokko aufrechtzuerhalten. Vor dem Besuch des Königs hatte die Polizei mit Unterstützung des Militärs das letzte größere Migrantenlager in Ceuta geräumt. Die Menschen wurden mit Bussen in Auffanglager gebracht. Ende Juli waren mehr als 70.000 Menschen aus Marokko zu Fuß oder schwimmend nach Ceuta gelangt. Es gab zahlreiche Tote. Die meisten kehrten nach Marokko zurück, aber Tausende halten sich noch immer in der Exklave auf. Gut 30 Jahre nach dem Mord an dem US-Rapper Tupac Shakur ist der frühere Gang-Anführer Dwayne Davis zu mindestens 40 Jahren Haft verurteilt worden. Das Strafmaß wurde in Las Vegas im US-Bundesstaat Nevada verkündet, rund 6 Wochen nachdem Geschworene einen Schuldspruch verhängt hatten. Die Jury sah es als erwiesen an, dass Davis als Drahtzieher für den Tod des Rappers im Umfeld rivalisierender Gangs verantwortlich war. Der Verurteilte kündigte Berufung an. Tupac Shakur war einer der einflussreichsten Rapper der 1990er Jahre und gilt bis heute für den Hip-Hop als eine prägende Figur. 1996 wurde er angeschossen und starb 6 Tage später im Krankenhaus. In der Fußball-Champions League hat Bayern München beim norwegischen Meister Viking Stavanger 3:3 gespielt. Leipzig gewann im heimischen Stadion gegen PSV Eindhoven mit 1:0. Und hier noch einmal die Übersicht. Der Papst leidet an Lungenkrebs. Der frühere Ministerpräsident von Rheinland-Pfalz-Schweizer ist zum Bundesarbeitsminister ernannt worden. Grüne und SPD in Berlin haben die Sondierungen mit der Linkspartei unterbrochen. Das Wetter. In der Nacht in der Südosthälfte stark bewölkt mit etwas Regen, in der Nordwesthälfte vermehrt Auflockerungen, örtlich Nebel, Tiefstwerte 12 bis 5 Grad. Morgen nach Nebelauflösung wolkig mit heiteren Abschnitten, südlich der Donau zunächst stark bewölkt, später Auflockerungen 15 bis 21 Grad. Die weiteren Aussichten am Donnerstag nach zäher Auflösung von Nebel und Hochnebel teils heiter, teils bewölkt und trocken, 16 bis 21 Grad. Das waren die Nachrichten.
2: Genau, das waren die Nachrichten in einer Übernahme vom Deutschlandfunk. Und was jetzt folgt, ist Planet Sauvage, Untamed Sound from a Mad Planet. Heute mit Siegfried Zorn und James Dean Brown.
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